0: Heute Nacht bleibt es zunächst meist wolkig, später zeigt sich zwischenzeitlich auch mal ein überwiegend klarer Himmel. Morgen startet es mit vielen Wolken, im Tagesverlauf wird es dann deutlich freundlicher und die Höchstwerte liegen zwischen 29 und 29 Grad.
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2: A81 Heilbronn Richtung Würzburg zwischen Tauberbischofsheim und Gerchsheim. Achtung, da steht ein defektes Fahrzeug. Auch auf der A8 München Richtung Stuttgart im Bereich der Anschlussstelle Kirchheim-Unterteck Ost gibt's ein defektes Fahrzeug. 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
1: Ich bin Anna Löwer. Die Ermittler haben nach dem versuchten Anschlag am Flughafen Leipzig-Halle vor rund 4 Wochen offenbar 2 Verdächtige im Visier. Beide sollen Verbindungen nach Russland haben, berichten WDR und Süddeutsche Zeitung. Festnahmen gab es bislang nicht. Die Energiebranche fordert nach den Attacken auf 2 Umspannwerke in Deutschland mehr Schutz für die Stromversorgung. Der Bundesverband der Energie- und Wasserwirtschaft will, dass dafür die Datenschutzregeln angepasst werden. So sollen Kameras auch den öffentlichen Bereich rund um solche Anlagen herum überwachen können. Heeresinspekteur Christian Freuding fordert mehr Tempo bei der Reform der Bundeswehr. Dem Redaktionsnetzwerk Deutschland sagte er, Deutschland müsse dringend seine militärischen Kapazitäten erhöhen. Mit Blick auf Russland warnte Freuding, der Feind warte nicht auf die Fertigmeldung Deutschlands. Bis zu 10 Milliarden Euro Entlastungen, die will Finanzminister Klingbeil mit der Einkommenssteuerreform erreichen. Für die gab es jetzt grünes Licht vom Bundeskabinett. Allen voran soll der steuerfreie Betrag beim Einkommen schrittweise steigen. Dafür steigt im Gegenzug die Reichensteuer. Der FC Bayern München steht in der 2. Runde des DFB-Pokals. Die Bayern gewannen bei Zweitligist VfL Osnabrück mit 4:1.
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2: Zur Stunde haben wir bei uns einen überwiegend klaren Himmel. In Heilbronn sind es knapp 17 Grad, in Hohenlohe knapp 16 Grad und im Ostalbkreis rund 15 Grad. In den nächsten Stunden geht's unter einem teils bewölkten, teils bedeckten Himmel weiter. Dabei bleibt's erstmal trocken. In der Nacht sinken die Werte auf etwa 15 bis 20 Grad. Zum Morgen hin liegen sie dann zwischen etwa 17 und 19 Grad. Morgen startet die Tonregion mit vielen Wolken und im Tagesverlauf gehen die Werte auf 28 bis 29 Grad hoch.
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3: A81 Heilbronn Richtung Würzburg zwischen Tauberbischofsheim und Gerxheim. Achtung, da steht ein defektes Fahrzeug. Auch auf der A8 München Richtung Stuttgart an der Anschlussstelle Kirchheim-Unterteck-Ost steht ein defektes Fahrzeug. 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

0: bin Anna Löwer. Das BKA hat knapp einen Monat nach dem versuchten Drohnenanschlag am Flughafen Leipzig-Halle zwei Verdächtige identifiziert. Beide haben laut WDR und Süddeutscher Zeitung Verbindungen nach Russland. Festgenommen wurde bislang niemand. Die Bundesregierung macht Russland direkt für den Vorfall verantwortlich. Heeresinspekteur Christian Freuding will, dass jeder Bundeswehrsoldat künftig mit Drohnen umgehen kann. In der Grundausbildung gäbe es bereits einen Basiskurs zur Drohnenbedienung, sagte er den RND-Zeitungen. Künftig müsse jeder Soldat entweder Drohnen aufklären oder abwehren können. Nach den Attacken auf die Stromversorgung in NRW und Brandenburg fordern Energieverbände, dass Umspannwerke besser geschützt werden. Dabei geht es etwa um mehr Möglichkeiten bei der Kameraüberwachung. Die Ermittlungen laufen unterdessen auf Hochtouren. Ob die Fälle zusammenhängen und wer dahinter steckt, ist noch offen. Deutsche Landwirte bekommen mehr Hilfen vom Bund. Das hat Landwirtschaftsminister Reiner angesichts der schlechten Erntebilanz für dieses Jahr angekündigt. Unter anderem sollen deutlich höhere zinsgünstige Darlehen für laufende Kosten aufgenommen werden können. Titelverteidiger FC Bayern München hat Osnabrück aus dem DFB-Pokal geworfen. Beim Zweitligisten gewannen die Bayern mit 4:1.
1: Aktuell gibt's bei uns einen überwiegend klaren Himmel. In Heilbronn sind es knapp 16 Grad, in Hohenlohe gut 15 Grad und im Ostalbkreis etwa 15 Grad. In den nächsten Stunden bleibt es meist trocken, dabei ziehen später mehr Wolken auf und am Vormittag gibt's auch mal bedeckten Himmel. Kurzzeitig ist in Heilbronn leichter Regen dabei. In der Nacht liegen die Werte bei etwa 14 bis 20 Grad. Morgen startet die gesamte Tonregion mit vielen Wolken und später lockert es teils auf. Dazu steigen die Höchstwerte auf etwa 29 bis knapp 30 Grad.
2: Derzeit keine Meldungen, weiterhin eine gute Fahrt.
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4: Das ist die Radioreise, die Sie zu neuen Horizonten bringt und damit Reiselust wecken soll. Im Studio Alexander Tauscher, herzlich willkommen hier bei uns in dieser Show. Heute geht es zunächst in eine der angesagtesten Städte Europas, nach Zürich, in die Schweizer Metropole, wohl eine auch der teuersten Städte Europas. Und dann reisen wir weiter in die Hauptstadt der Schweiz, nämlich nach Bern. Zürich erkunden wir so, wie ich Städte gerne erkunde, nämlich kulinarisch. Das ist doch immer der beste Geschmack einer Reise. Und bei Zürich werden es Käse, Wein und Schokolade sein, natürlich auch Fondue. Das ist auch gleich der Start dieser Tour. Ich habe mir zu Beginn der Zürich-Tour den Magen mit einem deftigen Käsefondue vollgeschlagen. Denn meine Reise begann an einem Freitagabend am Hauptbahnhof in Zürich. Da herrscht Trubel wie auf jedem Bahnhof, zum Beispiel in London oder Paris. Viele Menschen kommen abends extra nach Zürich, um das Nachtleben hier zu genießen, in vollen Zügen. Und auf mich wartete am Bahnhof ein kleines, ulkiges, gelbes Auto, welches ich so eigentlich nur aus Asien kannte, ein Tuk oder auch ein Tuk-Tuk. Es war schon dunkel gewesen, das gelbe Auto hat hell geleuchtet und der Fahrer, ein Namensvetter, Alex Friemann, begrüßte mich zu einer kulinarischen Stadtrundfahrt durch das abendliche Zürich. Es war reiner Zufall, dass unsere Tour da begann, wo die leichten Damen ab und zu, ja, ganz dezent und gepflegt über den Bordstein flanieren. Früher zumindest öfter wurde mir gesagt und hatte Alex beobachtet. Also, sagen wir jetzt, willkommen in der Schweiz.
5: 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Welcome to Switzerland, hier schaut's so zwang.
6: Alex, mit dir will ich dir eigentlich alles zeigen von der Stadt Zürich. Und das geht sehr, sehr gut und sehr schnell. Da die Stadt nicht besonders groß ist, kann ich dir die Innenstadt, Bahnhofstraße, die große Einkaufsmeile an sich, das Niederdorf, die eigentlich die Altstadt von der Stadt Zürich.
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6: Dann hast du den Dolder zum Beispiel, das ist eine Seite von der Stadt, wo es ein Berg mit 750 Höhenmetern ist. Und da gibt es noch den Uetliberg und dann gibt es natürlich noch den neuen Teil der Stadt, Zürich West, mit dem Prime Tower. Der ist über 200 Meter hoch und hat ganz oben auch ein schönes Restaurant.
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6: Das ist das Niederdorf, die Altstadt. Früher gab es hier noch keinen Strich in diesem Bereich, aber das ist abgeschafft worden. Wir haben zum Beispiel jetzt ein Gesetz, das ein Verbot für den Straßenstrich, der ist entstanden bei der Langstraße, auch ein weiterer Club- und Ausgangviertel, der ist dort in der Nähe entstanden und das wurde abgeschafft. Seit diesem Moment sind eigentlich viele Prostituierte sind einfach in andere Städte gegangen. Wir haben sehr viele Clubs, das muss man sagen. Locker über 40, 50 Clubs hier in Zürich. Und davon gibt es auch einiges, das sehr cool ist.
7: 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Wenn ich nicht so meinge, aber da bin jetzt auch nicht dumm, diese Mädchen.
6: Zürich hat eine sehr große aufkommende Hippe-Kultur, Hipsters sozusagen. Also das ist sehr am Aufkommen in Zürich-West und die bilden eine junge, dynamische Gruppierung eigentlich, aber sie sind halt auch ein bisschen auf sich selbst bezogen. Dann gibt es natürlich noch so ganz krasse Electronic-Clubs. Sie fühlen sich ganz, ganz besonders hier. Ich habe das Gefühl, sie fühlen sich noch viel, viel besonderer, als es zum Beispiel die Münchner fühlen würden. Also es ist gewöhnungsbedürftig, wenn man solche Leute sieht, aber sie sind sehr speziell. Charakterlich können sie alles Mögliche sein. Die Zürcher fühlen sich halt besonders gut. Sie verdienen am meisten, wenn man es jetzt so sieht. Sie haben wirklich eine wirklich schöne Stadt. Das sind halt so Punkte, die sie selber dann immer sagen müssen. Sie wohnen in der größten Stadt der Schweiz. Wenn man weiß, wie man damit umgeht, dann ist es eigentlich, macht das ganz Spaß.
4: Damit sind wir schon im Nachtleben von Zürich angekommen. Partygänger, die finden ja eine riesige Auswahl an Bars, an Clubs, an Event-Locations. Sei es eine Bier- oder eine Cocktailbar im multikulturellen Langstraßenquartier oder auch eine der bekanntesten elektronischen Clubs im aufstrebenden Westen von Zürich. Grüezi aus der Schweiz, eine Radioreise mit Alexander Tauscher, heute in den zwei wichtigsten Metropolen des Landes. Einmal die Hauptstadt Bern und davor sehr ausführlich das schicke Zürich. Zürich hat ja durchaus den Ruf eines unauffälligen Finanzplatzes, aber seine Bewohner wissen wirklich, wie man Spaß haben kann. Denn eines der auffälligsten Elemente von Zürich ist sein Nachtleben. Man mag es kaum glauben, aber Zürich ist eine Stadt, die scheinbar nie schlafen geht. Deswegen hat unsere Reise diesmal auch im Nachtleben von Zürich begonnen. Es spielt sich vor allem in der Altstadt auf beiden Seiten der Limmat ab, also ein Fluss, der in den Zürichsee in Zürich mündet. Entlang des Limmat, vor allem in den Seitenstraßen, gibt es trendige Loungebars und Clubs, die teilweise mehr als 100 Jahre alt sind. Elegante Cafés verwandeln sich in überfüllte Bars, wenn die Nacht nämlich näher rückt und der Wein in großen Mengen fließt. Denn wer in Zürich ausgeht, na, der muss schon genug Schweizer Franken locker sitzen haben. Deswegen betrachten wir diese Szene mal von außen und fahren mit einem Fondue-Tuk-Tuk, einem winzigen gelben Wagen, durch das Zentrum von Zürich. Man kann diesen Tuk-Tuk mit einer überdachten Rikscha vergleichen. Alex Fliemann ist Student, ist sportlich und drahtig. Er tritt in die Pedalen und verdient sich als Fahrer mit großer Freude ein paar Schweizer Franken. Eine Firma in Amsterdam hatte diesen Kiasi in Thailand geholt, sagte er mir. Den Motor besorgte man sich von Golf Cart Motors in den USA und dann fährt nämlich das Auto schon los und zwar mit Strom. Etwa 8 Stunden lang hält so ein Akku. Die Zutaten fürs Fondue besorgt sich Alex bei einem Hotel oder auch einem Restaurant. In diesem Fall bei Jean-Marc Büchler, auch ein begeisterter Fondue-Genießer und Esser.
6: Das ist ein dreirädriges Gefährt und es ist ganz fancy beleuchtet mit einer coolen Deckenbeleuchtung, kann sogar die Farbe wechseln. Wir fahren normalerweise 30 km/h und wir kommen mit diesem Gefährt, das elektrobetrieben ist, bis zu 80 km weit, wenn wir natürlich ökologisch fahren. Wir schauen für unsere Stadt, damit sie auch schön sauber bleibt.
4: Jetzt wird das Fondue langsam angerichtet. Also was wird hier aufgetischt in diesem Fondue-Tuk?
6: Da wird aufgetischt, das ist ein ganz spezielles Tischlein so nebenbei. Das haben wir extra spezial fertigen lassen. Das hat Platz für einen normalen Teller. Mit diesem Teller isst man. Unteren Bereich, unter diesem Teller, gibt es nochmal einen Bereich, wo man einen weiteren Teller hat. Der ist fürs Brot gedacht. Und das Gaglo ist dann genau in der Mitte. Und unten dran haben wir dann so eine Feuerpastete. Das heißt, es bleibt euch immer schön warm. Schlussendlich kann man eigentlich ganz gemütlich, kann man mit der Hand rüber und reintunken und einen super Wein. Also das ist ein Glas, das kann man auch so von oben, kann man das reintun, sodass es nicht mal rausfliegt. Also das ist alles bis ans letzte Ende durchdacht.
4: Wie genau esse ich dann, um mich korrekt zu verhalten?
6: Also das ist normalerweise nimmt man eine Gabel einfach und die Gabel viele kleine zugeschnittene Brötlein, Würfelbrötli sozusagen. Und diese tut man dann eigentlich im Fondue dann immer schön hin, also rühren. Also wir in der Schweiz zum Beispiel sagen, wenn man ein Brot darin verliert, dann muss man eine Runde zahlen.
7: Wir haben uns schon lange nicht mehr gesehen. Komm, wir machen ein Fondue am See.
8: Wir haben das Restaurant Walliser Keller, Käse-Restaurant, natürlich auch Fleisch. Wir haben 8 diverse Käsefondues und natürlich mit der Verbindung E-Tuk-Tuk haben wir große Freude, dass für unsere Gäste zusätzlich auf einer Fahrt das Fondue zubereiten. Unser Fondue besteht aus 3 verschiedenen Käsen, 1/3 Raclette-Käse, das macht schön sämig, und 1/3 würzigen Bergkäse und 1/3 milden Bergkäse, natürlich aus dem Wallis.

0: Wir machen den Wein mit dem frisch geraffelten Käse, mit Kirsch und Knoblauch und schmelzen das während 12-13 Minuten unter ständigem Rühren. Das ist sehr wichtig beim Käsefondue, dass man immer rührt, auch wenn es serviert wird für den Gast. Er muss ständig rühren, damit sich der Festgehalt untereinander schön vermischt.
1: Es Fondue ist doch das Größte, es Fondue macht schnell satt. Und esse aus im gleichen Topf, in warm und ist doch satt.
0: Wenn man das Fondue gegessen hat, passt natürlich ein Glas Kirsch dazu. Das hilft die Verdauung. Auch ein Glas Verveine, Eisenkrauttee, Verveine-Tee passt sehr gut. Also man muss nicht unbedingt Alkohol trinken. Und ich esse seit 24 Jahren und habe Fondue nachts um 10 gegessen. Ich habe es tiptop wunderbar immer geschlafen.
1: 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Und esse aus dem gleichen Topf, ist warm und ist noch warm.
2: Das Fondue nachts um 10. Also ich empfehle das wirklich nur einem trainierten Magen. Ich habe es nicht getan, um den nächsten Tag in Zürich genießen zu können. Hallo an alle, die gerne aus den eigenen vier Wänden ausbrechen. Mit uns geht das akustisch wunderbar. Die Radioreise mit Alexander Tauscher, heute in Zürich. Die größte Stadt der Schweiz ist eine multidimensionale Stadt. Es gibt hunderte von Museen und Kunstgalerien, Märchenschlösser, Kirchen, internationalen Top-Modemarken und eine große Auswahl an Restaurants mit Weltklasse-Küche. Die Lebensqualität dieser Metropole, die wurde zur besten der Welt gewählt. Damit ist aber auch klar, Zürich. Und da zu leben, heißt teuer zu leben. Von der Miete bis hin zu den Restaurants. Wir lassen uns diesmal Fondue und Raclette servieren. Schließlich ist ja Fondue ein Nationalgericht in der Schweiz. Es gibt in Zürich beispielsweise ein Fondue-Schiff. Das schippert so langsam über den Zürichsee. Einen ganzen langen Abend kann man da sitzen und essen, bis man satt und müde ist. Mit Katrin Zumsteig betreten wir nun aber nicht das Schiff, sondern einen alten Triebwagen der Züricher Straßenbahn. Es ist nämlich ein Triebwagen mit festlich gedeckten Tischen und Stühlen, denn Katrin ist Projektleiterin der Fondue-Tram. Unterwegs steigen wir im Restaurant Swiss Küche aus, also übersetzte Schweizer Küche. Es liegt im Hotel Adler, ganz zentral in der Altstadt. Hier ist Quitim Attachi, der Küchenchef, mit großer Leidenschaft für Fondue und Raclette. Wir werden bei ihm gleich das Öl im Raclette brutzeln hören. Und die dritte Station dieser Etappe, die ist dem Schweizer Wein gewidmet. Es gibt in der Schweiz ja kein einziges Kanton, fast kein einziges Kanton, das keinen Weinbau betreibt. Selbst in der Innerschweiz findet man hier und da einen sonnigen Berghang mit ein paar Weinreben. Der meiste Wein stammt aus dem Wallis, aus Graubünden, aus dem Tessin sowie auch aus den Gebieten am Bodensee. Uns schenkt gleich Markus Segmüller ein Glas Wein vom Zürichsee ein, passend ja auch zur Zürich-Radioreise. Markus ist, wie man in der Schweiz sagt, Weinakademiker. Er betreibt mehrere Restaurants in Zürich, auch einen Weinkeller.
3: Wir sitzen jetzt gerade im Fondue-Tram, fahren bald los auf die kulinarische Rundfahrt durch Zürich. Wir fahren vom Bellevue los und dann durch die Innenstadt an verschiedenen Sehenswürdigkeiten vorbei. Dabei wird zur Vorspeise ein Glühwein serviert, danach ein Bündnerteller, um sich den Appetit zu holen. Und nachher gibt es für alle reichlich Fondue zum Genießen. Dabei kann man natürlich immer wieder verschiedene Aussichten auf Zürich genießen, weil wir da ja ständig mit diesem Oldtimer-Tram unterwegs sind, in einer gemütlichen Atmosphäre. Zum Schluss gibt es dann noch einen Kaffee und ein Dessert, um das Ganze noch süß abzuschließen. Nach 2 Stunden werden wir dann wieder hier zurück am Bellevue sein und hoffentlich zufrieden mit vollen Bäuchen. Das Fondue-Tram ist jeweils von Oktober bis Mitte März unterwegs und im Sommer servieren wir in diesem Oldtimer-Tram dann Sushi auf verschiedenen Fahrten. Da sind wir dann auch in der Innenstadt unterwegs und bedienen auch die Außenquartiere von Zürich, sodass man wirklich vieles sehen kann, während man die Köstlichkeiten genießt.
4: Also wir haben 10 verschiedene Käsefondue hier im Hotelater. So wie ein Lady-Fondue, ein Gentleman-Fondue, Collar-Fondue, wo sehr beliebt ist. Wir hätten ein Herren-Fondue gehabt und die Ladies haben uns wirklich reklamiert, warum gibt es keine Lady-Fondues. Und dann musste ich noch das Rezept noch reinschreiben und dann Herren-Fondue ist ein bisschen Schärfe drin. Ein bisschen Senf, ein bisschen Sambal und bei den Ladies ist es eben ein bisschen So wie die Ladies gerne haben, ein bisschen Prosecco dazu. Das Wein wird mit Prosecco gekocht. Raclette ist, also eben, es gibt eine Sorte Käse vom Raclette. Und da tut man geräuchte, oder? Das wird sehr speziell gemacht, das geräuchte Käse. Da wird noch Chili drin, da hast du noch Pfeffer, da hast du mit Paprika. Aber Raclette-Käse ist Raclette-Käse. Es ist ein geschützter Name. Zürich geschnetzelt macht man mit Kalbsfleisch. Dann gibt es noch frische Champignon und den ganz feinen Rahmsoße. Gekochte Kartoffel, aber halb gekochte Kartoffel, also wirklich nicht ganz roh. Man kann auch mit rohen Kartoffeln machen, aber halb gekochte Kartoffel. Und dann tut man schön in eine Fahne, schön goldige Rösti machen. Unsere ganze Speisekarte ist nur Schweizer Spezialität. Und auch im Restaurant haben wir auch nur Schweizer Weine.
5: Wir Schweizer oder wir Sommeliers oder Top-Restaurants bekommen selber kaum qualitative Weine aus der Schweiz. Wir sind auf Augenhöhe mit deutschen Top-Produkten. Im Riesling-Bereich haben wir selbstverständlich keine Chance. Aber was Blauburgunder, Spätburgunder anbetrifft, können wir mithalten. Wir importieren selber 60% von den Weinen, die wir konsumieren. Und der ganze Inlandbedarf, den wir herstellen, der reicht nicht mal für uns.

0: klassische Fondi-Wein ist natürlich der Chasselas. Der heißt bei Ihnen Gutedel. Und alles andere geht nicht, weil der hat einen biologischen Säureabbau gemacht. Also der ist ziemlich flach, da passiert gar nichts. Und zum Käse als Begleiter einfach perfekt. Ein Sauvignon, ein holzbetonter Chardonnay, ein Pinot Gris würde nicht gehen. Aber wenn Sie in der Schweiz sind und Sie etwas Budget haben, dann nehmen Sie bitte ein Désolé, aber ein Saint-Safré oder ein Fondo würde es genauso gut tun.
1: Das Patentorchester mit Balbmoos. Und damit geht das Züricher Nachtleben bei uns so langsam in den Morgen über. Und wir starten gleich zur kulinarischen City-Tour. Die Radioreise von A bis Z, von Argentinien bis Zypern, von Amsterdam bis Zürich. Und genau da sind wir im Augenblick, in der größten Stadt der Schweiz. Alexander Tauscher hier, ich sage Grüezi. Wer mit dem Zug in Zürich ankommt, der sieht anfangs noch gar nicht so viel von dieser Schönheit der Stadt. Man sieht das, ja, was man oft in Großstädten sieht, in dem Fall die Hochhäuser der Banken, denn die Stadt Zürich, sie ist ein globales Zentrum der Finanzwirtschaft weltweit. Der schöne Zürichsee, an dessen Nordende die Stadt ja liegt, der kommt erst später zum Vorschein, und auch diese hübschen Gassen der Altstadt auf beiden Seiten der Limmat sind nur ein paar Schritte vom Hauptbahnhof entfernt, aber ein wenig eben verborgen vom Zug aus sieht man da nicht sehr viel von der Schönheit von Zürich. Diese alten Gassen, sie sind Zeugnisse der vormittelalterlichen Stadtgeschichte von Zürich. Das Großmünster, das Frauenmünster, der Uetliberg oder auch der Sechs-Leuten-Platz sind nur ein paar der Sehenswürdigkeiten von Zürich. Wir folgen nun Regula Sager auf einem Stadtrundgang. Sie ist eine sehr trainierte Sprecherin, man wird es gleich hören, war sie doch lange Zeit Moderatorin beim Schweizer Rundfunk, beim SRF und nebenbei auch Sängerin, und das klingt so, wenn sie mal singt, die Regula.
2: Hallo Alex, ich freue mich sehr, dass du in Zürich bist, und ich freue mich, dass ich dir unsere Stadt zeigen kann. Wir sind hier im Herzen der Altstadt, wir sagen dem hier Niederdorf, und wir stehen auf dem Hirschenplatz, der wiederum ist benannt nach dem Hotel Hirschen. Das Hotel Hirschen ist ein sehr geschichtsträchtiges Haus. Das Gebäude geht zurück auf das 13. Jahrhundert. Das war das Hospiz des nahen Klosters hier. Und in den 1920er Jahren bis in die 40er Jahre war hier im Saal unten die Hochburg für das Kabarett. Da war mal Karl Valentin, dann unsere politischen Kabarets, noch ein anderes deutsches Kabarett, Kabarett Pfeffermühle. Da waren die Kinder von Thomas Mann dabei, Klaus und Erika Mann. Dann später in den 60er Jahren war da Musik drin. Da traten doch sage und schreibe Emerson, Lake and Palmer auf, Pink Floyd, Ozzy Osbourne. Also es ist ein kleiner Saal, aber die waren ja damals auch noch nicht so berühmt. Und dann später hatten wir dann die Jazzgrößen aus aller Welt hier. Wir sind hier im Restaurant des ältesten großen Warenhauses der Schweiz, das heißt Globus. Das wurde schon Ende 19. Jahrhundert gegründet. Und der Globus, den gibt es hier eigentlich nur in Zürich, als Warenhaus einerseits und eben andererseits als Schnellimbisslokal. Und es ist eines der umsatzstärksten Esslokale überhaupt in Europa. Da kommen etwa 2000 Leute pro Tag hierher. Und das ist sehr, sehr beliebt. Man sagt auch, es sei beliebt bei Singles. Weil hier kann man sich einfach irgendwo hinsetzen. Und meistens sitzt man dann ja neben jemandem, weil das so lange Tische hier sind mit Barhocker. Und das ist eine gute Gelegenheit, um sich kennenzulernen. Alex, schau mal, sind wir hier nicht im Paradies? Wir sehen Patisserie in allen Farben, Fruchttörtchen, Cremetörtchen, Gugelhopf, Schokolade, wunderbar. Das ist jetzt ein Café, das kennen alle in Zürich, das Café Schober.
3: In einer kleinen Konditorei, da saßen wir zwei bei Kuchen und Tee.
2: Das ist sehr berühmt hier, weil es ist auch noch vieles so eingerichtet. Wir sehen da die schönen Stuckaturen an der Wand. Wir haben eine ganz alte Registrierkasse hier noch aus dem 19. Jahrhundert. Also man fühlt sich wirklich noch fast wie in uralter Zeit hier. Sehr gemütlich, und es gibt auch wunderbare heiße Schokolade. Und die feinen Süßigkeiten, die sie hier auch selber produzieren im Haus.
1: Die Konditorei Schober ist eine Institution in Zürich. Sie befindet sich in einem denkmalgeschützten Haus aus dem 13. Jahrhundert in der Napfgasse. Es ist aber nur eines von vielen, teils auch historischen Cafés in Zürich. Da wäre zum Beispiel das Grand Café Lochergut, das Chiffon oder auch das Café und Konditorei 1842, eine Institution auch. Café und Konditorei 1842. Bei uns in der Radioreise gibt's noch feine Schokolade und sehr Trendiges aus Zürich, bevor wir uns dann in die Hauptstadt der Schweiz begeben, nach Bern. Wie immer an dieser Stelle, auf Weiterhören.

0: Ich bin Anna Löwer.
1: Das BKA hat knapp einen Monat nach dem versuchten Drohnenanschlag am Flughafen Leipzig-Halle zwei Verdächtige identifiziert. Beide haben laut WDR und Süddeutscher Zeitung Verbindungen nach Russland. Festgenommen wurde bislang niemand. Die Bundesregierung macht Russland direkt für den Vorfall verantwortlich. Heeresinspekteur Christian Freuding will, dass jeder Bundeswehrsoldat künftig mit Drohnen umgehen kann. In der Grundausbildung gäbe es bereits einen Basiskurs zur Drohnenbedienung, sagte er den RND-Zeitungen. Künftig müsse jeder Soldat entweder Drohnen aufklären oder abwehren können. Nach den Attacken auf die Stromversorgung in NRW und Brandenburg fordern Energieverbände, dass Umspannwerke besser geschützt werden. Dabei geht es etwa um mehr Möglichkeiten bei der Kameraüberwachung. Die Ermittlungen laufen unterdessen auf Hochtouren. Ob die Fälle zusammenhängen und wer dahinter steckt, ist noch offen. Deutsche Landwirte bekommen mehr Hilfen vom Bund. Das hat Landwirtschaftsminister Reiner angesichts der schlechten Erntebilanz für dieses Jahr angekündigt. Unter anderem sollen deutlich höhere zinsgünstige Darlehen für laufende Kosten aufgenommen werden können. Titelverteidiger FC Bayern München hat Osnabrück aus dem DFB-Pokal geworfen. Beim Zweitligisten gewannen die Bayern mit 4:1.
2: Zur Stunde haben wir bei uns einen überwiegend klaren Himmel. In Heilbronn sind 16 Grad, in Hohenlohe 15 Grad und im Ostalbkreis 15 Grad. In den nächsten Stunden bleibt es erstmal meist trocken. Dabei ziehen teils Wolken durch, teils bleibt der Himmel klar. Heute Nacht gehen die Werte in der gesamten Tonregion auf etwa 14 bis 16 Grad zurück. Morgen startet der Tag mit vielen Wolken und ab dem Vormittag ziehen die Temperaturen deutlich an. Später liegen sie bei rund 29 Grad.
3: A81 Heilbronn Richtung Würzburg zwischen Möckmühl und Osterburken. Achtung, da steht ein defektes Fahrzeug. 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
5: Richtet auf eure Lauscher, denn hier spricht der Tauscher, der Alexander. Grüßt sie alle miteinander und wünscht auf diese Weise eine schöne Radioreise. Heute eine Tour von Zürich nach Bern, von der Finanzmetropole der Schweiz in die Hauptstadt der Schweiz. Es geht vom Löffel und der Gabel jetzt direkt in den Mund und dann zurück ins Ohr, nämlich der akustisch-kulinarische Rundgang durch Zürich. In Zürich gibt es, wie inzwischen in vielen Städten der Welt, organisierte Food-Tours. Die Führungen vermitteln die Ess- und Trinkkultur der Zürcher und erzählen Spannendes auch über die sogenannte Zürcher Gastro-Revolution. Aber auch die Entstehung des pulsierenden Quartiers Zürich-West wird erläutert. Zürich-West übrigens auch bekannt durch die Formation Züri-West. In einer geselligen Runde werden dann in diversen Lokalen feine Häppchen aus Gemüse, Fleisch, Fisch oder auch Meeresfrüchten gekostet mit entsprechenden Getränken dazu. Die Radioreisehörer, die haben heute eine exklusive Tour mit Regula Sager. Sie ist Sängerin und Moderatorin in der Schweiz. Mit ihr sind wir unterwegs in der Altstadt von Zürich. Hier reiht sich ja oft eine Edelboutique an die nächste. Dazwischen gibt es kleine Läden, kleine Passagen, urige Cafés, sowie auch das nächste auf unserer Tour. Es ist ein Café mit tiefer Geschichte und Gästen, die Geschichte geschrieben hatten. Fast jeder Ort, den wir mit Regula Sager in Zürich besuchen werden, der ist mit einer besonderen Geschichte verbunden und an jedem Ort verzaubert uns Regula mit ihrer charmanten Stimme. Wir kommen dann auch mit der süßen Stimme von Regula zum Süßen, nämlich zur Schweizer Schokolade. Schweizer Schokolade, ein Begriff in der gesamten Welt. Da gibt es die Schokoladenform des Matterhorns und manche andere Marke. Wir besuchen auf dieser Tour das Schokoatelier Lederlach, eine Art gläserne Manufaktur mitten in einem Pralinengeschäft in der Züricher Bahnhofstraße. Adrian Müller war hier der Schauconfisseur. Man kann zuschauen, wie er zum Beispiel die Schokohasen manuell fertigt. Und dann schauen wir gleich mal diesen süßen Typen über die Schulter auf unserem kulinarischen Rundgang durch Zürich.
6: Hallo Alex, wir sind hier im Café Odeon. Wir sprechen ja ein bisschen leise, weil das ist voll da. Die Leute möchten da in Ruhe Zeitung lesen. Das hat man früher schon gemacht, hier 1911 eröffnet, dieses Café Odeon. Und das war der Treffpunkt von Künstlern und Politikern, von der ganzen Bohème hier in Zürich. Und speziell dann während des Ersten und Zweiten Weltkrieges waren sehr viele Leute aus dem Exil hier. Also da war der Dirigent Furtwängler hier, der Schriftsteller Stefan Zweig war hier, da war Bert Brecht hier. Da waren auch Politiker wie Lenin, der ja ein Jahr hier in Zürich gelebt hat. Der war hier, Trotzki war hier. Also wirklich alles, was Rang und Namen hatte. Und hier konnten sie Zeitungen lesen, die es sonst nicht gab. Und dann später, in den 68er Jahren, war das das Zentrum für die, wir nannten das die bewegte Jugend, die Jugendunruhen. Und da kam dann mal eine junge Dame rein, im Minirock. Das ging damals noch gar nicht, im Minirock. Und da kriegte sie Hausverbot. Und dann haben sich alle Jungen gewehrt und haben gesagt, dann kommen sie auch nicht mehr und sie werden da alles kleinschlagen. Und dann hat der Besitzer hat dann klein beigegeben und hat gesagt, gut, ab jetzt sind hier alle willkommen, ob mit Minirock oder Hosen, was auch immer, alle dürfen kommen. Alex, hörst du die Glocken läuten? Es läutet 10 Uhr. Und wir sind jetzt am Weinplatz hier in Zürich, direkt an der Limmat. Und wir stehen vor dem Hotel zum Storchen. Das Hotel geht zurück ins 14. Jahrhundert, war damals schon eine Herberge. Und zum Storchen heißt es, du siehst da einen Storch hier stehen, aber natürlich kein echter. Weil es gibt eine Sage, auf dem Dach oben hätte es ein Storchennest gegeben im 14. Jahrhundert. Und in einer stürmischen, kalten Nacht wäre dann das Nest runtergeflogen. Und am Morgen fanden die Leute in diesem Nest ein schwarzes Storchenei. Und schwarzes Storchenei soll bedeuten, es bringt dem Haus Glück. Oh, baby, baby,
0: Schokolade. Diesen Schokohasen, das heißt die beiden Formen, die geschminkt sind, also dekoriert, hell und dunkel und mit Milchschokolade ausgepinselt, damit es keine Luftlöcher hat. Jetzt haben wir mit Metallklammern die beiden Hälften zusammengeklammert, damit sie gut halten. Und nun werde ich die Form komplett ausgießen. Und sobald es wieder trocken ist, wiederhole ich diesen Vorgang. Dann ist es genug dick, aber genug dünn, dass es immer noch kein Genuss ist. Nehmen wir es vorsichtig wieder aus der Form. Und so sehen sie dann aus, wie sie schön glänzen und einem anlachen.
7: Wenn man sieht, wie viel Arbeit hier drin steckt, sie müssen es mehrfach ausgießen mit Schokolade, ist man dann eigentlich fast enttäuscht, wenn der Kunde es einfach nur isst? Oder gibt es auch Kunden, die es nur kaufen und dann stehen lassen, weil es ihnen zu schade ist, reinzubeißen?
0: Vielleicht. Ich sehe schon, dass unsere Kunden zum großen Teil sehr Freude haben, wie es ausschaut. Sehen auch die Arbeit, weil sie zuschauen können. Und ich denke, sie kommen schon auch wieder, weil es ihnen sehr geschmeckt hat.
8: So ein handgefertigter Schokohase hat auch seinen stolzen Preis. Man muss mindestens so 30 Franken auf den Tisch legen, um diesen süßen Hasen sein eigen zu nennen. Aber der Preis drückt eben die gute Schweizer Handarbeit aus. Made in Switzerland. Von der Uhr bis zum Schokohasen. Hier ist Rias. Reisen interessiert Alex sehr. Schweizer Erlebnisse aus Zürich und Bern in der Radioreise mit Alexander Tauscher. Zürich ist eine eigene Welt in der Schweiz. Preislich ohnehin nochmal auf dem obersten Level, was die Schweiz überhaupt zu bieten hat. Aber auch das Lebensgefühl, denn Zürich ist äußerst weltoffen, sehr lässig, sehr multikulti. Keine Frage, auch andere Städte in der Schweiz, sie versprühen eine Leichtigkeit, gerade auch die auf der Alpen-Südseite, aber in Zürich etwas ganz besonders Urbanes. Mittelpunkt und Magnet ist der Zürichsee, an dessen Ufer die Menschen sitzen, spazieren oder auch joggen. Es gibt da ein paar kleine Freibäder, die teils noch aus der Gründerzeit stammen. Sehr beliebt ist zum Beispiel das Seebad Utokai. Da treffen sich auf einem besonderen Sonnenplateau dann auch die ganz besonders heißen Typen, habe ich gesehen. Und am Fluss gibt es sogar getrennte Bäder für Männer und Frauen. Das Frauenbad am Stadthauskai zum Beispiel oder auch das Männerbad Schanzengraben. Die Züricher Bäder und auch das Sommerleben am See sind sicher mal eine getrennte Radioreise wert. Freue ich mich schon sehr drauf. Wir konzentrieren uns diesmal in dieser Sendung auf das kulinarische Zürich, auf die süßen Seiten dieser schönen Stadt. Da wäre zum Beispiel die Confiserie Teuscher mit der Hausspezialität, den weltberühmten Champagner-Trüffel. Die Trüffel wurden ursprünglich von Adolf Teuscher Senior im Jahr 1947 kreiert. Sie haben einen exquisiten Kern aus einer Crème mit Dom Pérignon Champagne und um diesen Kern herum wird eine Füllung aus Butter und dunkler Schokolade gegeben. Eine Hülle aus Milchschokolade erzeugt eine zarte äußere Schicht, die am Ende mit Puderzucker bestäubt wird. Bevor mir jetzt noch das Wasser im Munde vollständig zusammenläuft, übernimmt nun Regula Sager das Mikrofon.
6: Alex, ich bin sicher, das Herz schlägt dir hier höher. Nicht nur, weil du hier ganz viele Schokolade siehst, ganz viele Trüff, sondern auch wegen dem Namen. Da heißt's Täuscher. Bist du du da irgendwie verwandt?
7: Seelenverwandt.
6: Sehr schön.
7: Zu den Trüffeln.
6: Ja, das ist jetzt das Trüffelparadies hier. Und da, schau mal die Trüffel, da gibt's Rosentrüff. Wir sagen ja Trüff hier in der Schweiz. Rosentrüff. Ganz bekannt sind hier die Champagnertrüff, Orangentrüff. Was steht da alles noch? Mandeltrüff, Baileys, Irish Coffee, Mokka, Karamell. Was das Herz begehrt. Ja, also da gibt's nichts Besseres.
7: Stimme ich zu.
6: Da sind wir jetzt in der Nummer 1, was Süßigkeiten betrifft, hier in Zürich, im Sprüngli. Sag mal Sprüngli, Alex, kannst du das?
7: Sprüngli?
6: Sprüngli, ja.
7: Sprüngli?
6: Die Ausländer...
7: Verhandlungsmeldung.
6: Also Sprüngli muss man sich merken. Und vor allem hier wichtig sind die Luxemburgerli. Das ist eigentlich die große Spezialität vom Sprüngli. Luxemburgerli kennst du wahrscheinlich unter einem anderen Namen noch.
7: Ich kenne RTL.
6: Ja, das ist zum Hören gut, aber das ist zum Essen gut. Eure Hörerinnen und Hörer kennen das wahrscheinlich unter dem Namen vielleicht Macaron?
7: Macaron.
6: Es ist etwas ganz Ähnliches, nur viel feiner. Und es heißt deshalb hier Luxemburgerli, wir sind ja hier in der Schweiz, aber es heißt deshalb Luxemburgerli, weil beim Sprüngli war mal ein junger Mann, der hier arbeiten kam, aus Luxemburg. Und der hatte die Idee zu diesem Gebäck und deshalb heißt es jetzt Luxemburgerli. Also es ist ein Biskuit mit in der Mitte eine Creme und du siehst in allen Farben, grün gibt's Pistazie, es gibt auch hier Champagner, wie bei den Champagnertrüff, es gibt Mokka, Karamell, Himbeer, Erdbeer, Schokolade natürlich, Nuss, Haselnuss gibt's. Also Luxemburgerli muss man auch schnell essen. Man kann sie nicht lange behalten, aber niemand will Luxemburgerli lange behalten. Also die kriegt man und die isst man. Ich glaube, diese Endung gibt es nur bei uns. Wir brauchen sie sehr häufig. Das Hüsli, das Gutzli, das Käffeli, das Bäumli. Wir sagen alles Li. Bei uns ist halt alles ein bisschen kleiner als anderswo. Aber wir sagen klein, aber fein.
7: Natürlich.
6: Wir sagen alles Li. Bei uns ist

0: 19. Jahrhunderts gegründet. Diese lange Familiengeschichte ist einzigartig und geht zurück auf Ambrosius Hirte, der es nicht leicht hatte, als er um 1900 die ersten Vegetarier begrüßen wollte. Denn der Sonntagsbraten war zu jener Zeit kulinarisch einfach das höchste der Gefühle. Wir erzählen gleich die Geschichte und erzählen noch, dass es indische Freunde waren, die später Gewürze eben aus Asien mitbrachten. Zunächst auch das wurde skeptisch betrachtet, aber nach und nach wollten immer mehr Züricher einfach indisch-vegetarisch essen gehen. Koriander, Curry, Kurkuma, Kardamom, also die Exotik, sie zog ein ins Restaurant. Und als dann auch noch die Swissair anfragte, ob man für die indischen Flugpassagiere das Essen liefern könne, dann war bei den Angestellten jegliche Skepsis endgültig verflogen. Regula Sager übernimmt nun die Führung in Hirte.
1: Wir stehen hier im Restaurant Hiltl. Das ist das älteste noch existierende vegetarische Restaurant in ganz Europa. Das gibt schon seit Ende 19. Jahrhundert. Damals hieß es noch Vegetarierheim und Abstinenzcafé. Tönt ja grauenhaft. Und so war es auch. Da wollte niemand hingehen. Und sowieso in jener Zeit, Ende 19. Jahrhundert, also wenn man Geld hatte, dann aß man Fleisch. Und wenn man kein Geld hatte, dann ging man sicher nicht ins Restaurant. Also das lief überhaupt nicht. Und dann kam doch ein pfiffiger junger Mann aus Bayern nach Zürich. Ambrosius Hiltl hieß der. Er war eigentlich Schneider und dann kriegte er Gelenkrheuma. Und der Arzt empfahl ihm, vegetarisch zu essen. Ja gut, dann ging er halt in dieses Abstinenzcafé und Vegetarierheim und aß hier und wurde tatsächlich gesund. Dann merkte man hier in diesem Lokal, dass das ein pfiffiger, innovativer junger Mann ist. Und man fragte ihn, ob er gern da mithelfen würde. Das wollte er. Und schon nach einem Jahr übernahm er den Laden. Und heute ist sein Nachfahre in vierter Generation, hat jetzt dieses Hiltl. Der Rolf Hiltl, der das heute führt, der hat auch eine Kochschule, er hat einen Takeaway, er hat eine Lounge und er hat die erste vegetarische Metzgerei eröffnet, hier in der Schweiz. Es gibt da zum Beispiel Tartar. Ich habe das schon probiert. Man meint, es sei Fleisch, aber es ist kein Fleisch. Es ist aus einem Produkt, das sehr fleischähnlich ist. Ähnlich ist, aber es ist vegetarisch. Aber es sieht aus und schmeckt genau wie Tartar. Wunderbar.
0: Tartar, wunderbar. Regula Sager im ersten vegetarischen Restaurant Europas. Auf der Website steht sogar, es sei das erste vegetarische Restaurant der Welt. Wie auch immer, eine auf jeden Fall einzigartige Geschichte. Und damit gehen wir aus der Altstadt in die Neustadt von Zürich, ins trendige Zürich-West. In den Cafés und Bars sah ich viele junge, dynamische Menschen, die mitten im Berufsleben stehen. Und natürlich auch die Junggebliebenen. Sie treffen sich zum Beispiel in einem Loft, welches eine Mischung aus Bar, Lounge und Restaurant darstellt. Markus Wegmeier ist hier der Chef und erzählt uns auch etwas über einen sehr langen Tisch. Nicht irgendein Tisch, sondern der wohl älteste Tisch der Welt. Wieder ein Rekord hier bei uns in der Radioreise. Es ist der Kauri-Tisch. Kauri kommt aus Neuseeland. Bei einem großen Unwetter wurde der Baum gefällt. Es ist nämlich ein Baum, der 30.000 Jahre im Morast lag. Und dann kaufte Markus dieses Fossil für ein paar teure Schweizer Franken.
2: Wir sind im Loft 5 an der Europaallee in Zürich. Und die Europaallee ist ein ganz neues Gebiet. Es wird eine neue Stadt. Als wir den Standort offeriert bekommen haben, dann hatten wir die Hosen gestrichen voll. Vor allem wegen der Strenge der Architektur, was wir gesagt haben, wenn man zu uns ins Lokal kommt, dann muss man sich wohlfühlen. Und wir sind sehr schnell auf die fünf Elemente gekommen. Wasser, Eisen, Erde, Feuer, das muss alles drin sein. Wenn man hier reinkommt, dann muss man sich fühlen wie in einer Stube, in einem Wohnzimmer. Somit sind wir sehr schnell auf den Loft-Gedanken gekommen. Es muss alles offen sein. Was wir auch wollten, ist ein Kommunikationsrestaurant. Also ein gewisser Geräuschpegel, der muss vorhanden sein. Es sind fünf komplett unterschiedliche Szenen. Wir haben fünf verschiedene Böden. Das Haus hat kein anderer gebaut als Chipperfield. Und als Chipperfield unser Restaurant gesehen hat, hat er natürlich gesagt, das ist ein Sammelsurium, das ist ein Kuddelmuddel. Er steht mit seiner Meinung zum Glück alleine da, weil das Gros von unserem Publikum findet es echt cool, was man hier sehen, alles entdecken kann. Und der Tisch, der versprüht eine unglaubliche Energie, wenn man an diesem sitzt, dann merkt man wirklich die ganze Zeitgeschichte. Man spürt es. Und als wir erstmal am Tisch saßen, dann haben wir nur den Preis gesehen. Da bekommen Sie ganz locker einen 500er SL. Dann haben wir gesagt, das kann es nicht sein. Aber als wir am Tisch waren, da war uns beiden, also meiner Frau und mir, sofort klar, den Tisch, den müssen wir haben.
0: Den Tisch müssen wir haben. Das ist sicher nicht ganz einfach, da einen Platz zu bekommen. Zürich ist nicht nur etwas für die ganz Reichen. Es gibt auch viele, viele Studenten, die sich irgendwie diese Stadt leisten.

0: genießen und diese Stadt auch lieben. Alex Friemann fühlt sich pudelwohl hier in der größten Stadt der Schweiz.
1: Ich aus Zürich, ich fühle mich hier absolut wohl aufgehoben. Und es gibt halt unglaublich viele Möglichkeiten, auch von der Ausbildung her, vom Studentenleben, das es hier gibt. Man weiß, mit welchen Leuten man rumhängt, das kann das sehr, sehr cool sein hier. Am schönsten ist es an sich im Sommer am Abend an der Chinawiese und halt allgemein im Zürichhorn, das ist auf der östlichen Seite vom Zürichsee, aber gibt auch noch auf der westlichen Seite, zum Beispiel die Rentenwiese ist cool. Das sind alles offene Bäder, also da muss man keinen Eintritt zahlen. Da gibt es große, große Parks mit schöner Wiese und man kann gut auch baden gehen im Zürichsee. Im Sommer ist es schnell, mal um die 22, 23 Grad im See.

mit viel Mountainbiken. Ich bin oft auf dem Wittliberg oben. Dort ist die Aussicht natürlich brillant. Und dann sieht man bis auf St. Gallen hinten, also Sentisgebirge. Eigentlich die ganze Alpen-Nordseite sieht man.

0: Auch sonst halt infrastrukturmäßig und Verbindungen mit dem ÖV und so, das ist natürlich alles super, ja. Kann sich auch nie beklagen. Wenn man einen Bus eine Minute Verspätung hat, ist es schon eine Katastrophe. Also, wir sind von dem her eigentlich verwöhnt.
1: Na, zumindest wissen Sie, dass Sie verwöhnt sind, die Zürcher. Und die Berner leben nicht schlechter. Wir schauen gleich vorbei. Schweizer Metropolen, heute in der Radioreise mit Alexander Tauscher, unterwegs von Zürich nach Bern. Nicht wenige werden wohl glauben, dass Zürich als größte Stadt der Schweiz auch Sitz der Regierung ist. Aber das stolze Bern darf sich als Hauptstadt der Eidgenossen preisen. Wenn man mit dem Zug in den Bahnhof von Bern einfährt, überquert man zuvor eine hohe Brücke über den Fluss Aare und sieht quasi die Schlaufe, die dieser Fluss um die Altstadt legt. Ende des 12. Jahrhunderts wurde Bern an der Aare-Schlaufe gegründet. Die Altstadt von Bern gehört inzwischen zum UNESCO Weltkulturerbe. Joel Reves vom Tourismusbüro dieser Stadt hatte mich damals durch Bern geführt und wir starteten an dem Ort, der Bern seinen Namen gab und gibt, der Bärengraben, und kommen dann in die Altstadt mit ihren so langen, prächtigen Ladengassen. Dort in der Altstadt laufen wir am Heimatwerk vorbei, das wohl schweizerischste aller Geschäfte. Es ist ein Traditionsunternehmen, das im Jahr 1930 gegründet wurde und jetzt als Label für Kunsthandwerk aus einheimischen Manufakturen und auch Ateliers steht. Auf den meisten Produkten sieht man auch das Kreuz der Schweizer Flagge. Und wir halten dann passend zu unserem kulinarischen Grundgedanken am Süßen nochmal bei Schweizer Schokolade, einer Institution diesmal in Bern. Und passend eben zu Bern, die Berner Hymne des Jodelkomponisten Jakob Ummel.
2: Wir sind jetzt hier vor dem Bärengraben, das ist der alte Bärengraben, wo die Bären früher waren. Im Jahre 2009 hat die Stadt Bern und der Tierpark Bern, der diesen Park betreibt, den Bärenpark gebaut. Auf der gegenüberliegenden Seite, am Aare-Hügel, am Aare-Hang, wie wir sagen, haben sie einen 6000 Quadratmeter großen Bärenpark gebaut. Und der ist sehr viel artgerechter und auch tierfreundlicher, wo die Bären größeren Ausgang haben. Sie haben natürliche Bäume, sie haben Grünflächen und sogar ein kleines Bassin, ein kleines Flussbad, wo sie schwimmen können. Und da halten wir jetzt unsere drei Bären. Das Wappentier von Bern. Seit etwa 500 Jahren halten wir in der Stadt Bären, weil das unser Wappentier ist. Es symbolisiert die Stärke von Bern. Der Legende nach kommt der Name Bern daher, dass der Stadtgründer Berchtold von Zähringen der V. 1191 gesagt hat, er benennt die Stadt nach dem ersten Tier, das er auf der Jagd erlegt. Das war glücklicherweise ein Bär und nicht ein Hase. Und somit heißt Bern auch Bern. Wir sind hier an der Gerechtigkeitsgasse im ganz unteren Teil der Berner Altstadt. Wir laufen hier unter den Arkaden, diese Bogengänge, die sehr typisch sind für Bern. Die ganze Altstadt ist mit diesen Bogengängen ausgestattet. Das ist eigentlich die Shoppingmeile von Bern. Sehen hier sehr typisch in der Berner Altstadt an den Fenstern die roten Geranien. Die roten Geranien sind ein Zeichen von Bern, ist eine typische Schweizer Pflanze. In Bern ist speziell beliebt, weil sie geben einen sehr schönen Kontrast mit dem hellen Sandstein. Dann die roten Blumen. Und in vielen Wohnungen herrscht im Sommer Geraniumpflicht, dass die Mieter oder die Leute, die da wohnen, auch wirklich Geranien auf dem Fenster haben müssen. Und wir haben 6 Kilometer von diesen Bogengängen. Und hier kann man sehr schön auch bei schlechtem Wetter flanieren, kann man einkaufen. Wir haben hier in der unteren Altstadt viele Boutiquen, Galerien, Möbelläden, aber auch Gebrauchtwarenhändler, Gemischtwarenhändler. Nicht so viele internationale Ketten, sondern mehr so individuelle kleine Läden. Und das wird in der Altstadt auch so gepflegt eigentlich. Das wird auch so unterstützt, dass wir nicht so große Ketten hier unterbringen, nur weil die Mieten bezahlen können, sondern dass man auch kleinere Geschäfte hier berücksichtigt.
3: Ja.
2: Also wir sind jetzt hier in der Confiserie Tschirren. Das ist eine alte Berner Confiserie, die über Generationen weggeführt wird. Man sieht es am Laden an, es ist alles holzverkleidet, alles im Originalzustand nachempfunden. Sie haben sehr viele Berner Spezialitäten, Schokolade, die verpackt ist, Schokolade in Bärenform, Schokolade Verpackung mit Berner Wappen und so. Also eine schöne alte, traditionelle Schokoladenmanufaktur. Man riecht es auch sehr schön, dass hier Schokolade auch gemacht wird, nicht nur verkauft. Eine Institution hier in Bern.
4: Schokolade, gute Tag.
2: Bern hat nicht die ganz großen Marken wie in Zürich Sprüngli hat oder die Lindschokolade. Aber in Bern haben wir die Toblerone. Die Toblerone wurde in Bern erfunden vor über 100 Jahren. Wird bis heute exklusiv in Bern produziert. Also wir haben schon eine Schokoladengeschichte.
1: Schocki Schocki, Schweizer Schokolade, hat uns also von Zürich bis nach Bern begleitet. Die Radioreise mit Alexander Tauscher geht langsam in die Schlussetappe. Heute von der größten Stadt in die Hauptstadt der Schweiz, von Zürich nach Bern. Unverkennbares Merkmal der Berner Altstadt bilden die 6 Kilometer langen Lauben oder auch Arkaden genannt. Die Laubengänge von Bern sind eine der längsten gedeckten Einkaufspromenaden Europas. Sie wurden bereits vor mehr als 800 Jahren, also zur Stadtgründung, errichtet und dienten schon damals als Schutz für die Unterbringung der Marktstände und Geschäfte. Die Marktleute, sie konnten somit bei jedem Wetter handeln und auch Geld verdienen, ist ja auch wichtig in der Schweiz. Joel Reefs über den Underground, jetzt von Bern auch ganz nah an den Laubengängen. Und dieser Underground, der hat es in sich.
2: Diese Holzpforten, das sind Kellereingänge. Und da finden sich auch viele kleine Bars, Restaurants, kleine Läden. Die werden auch genutzt. Und dann sieht man, in der Berner Gassen, die werden quasi auf 2 Stockwerken genutzt. Einerseits in den Bogengängen, die Schaufensterläden, andererseits im Keller unten, die kleinen Bars, die kleinen Bühnen, die kleinen Läden und den Kellerlokal. Also wir sind hier in der Martha Bar, genau in so einem Gewölbekeller. Ein sehr schönes Beispiel, wie sie die Originalform des Kellers erhalten haben und genutzt haben, um diesem Restaurant ein spezielles Ambiente zu verleihen. Mit sehr schönen neuer Beleuchtung, mit neuen Möbeln, aber in einem sehr klassischen, alten, traditionsreichen Raum. Das ist eher was für junge Leute hier. Sie organisieren auch Live-Musik. Hier unten im Sommer draußen unter Laufen machen sie Live-Konzerte. Sie machen hier Pub-Quiz am Abend und schon was für junge Leute.
1: Die Formation Zürich West sang vom Mojito, den man in dieser Bar ganz sicher auch serviert bekommt. In einigen dieser Bars, da steppt der Bär und manchmal steppt er auch draußen auf der Straße. Dann nämlich, wenn die Narren wieder los sind. In diesem Fall ist der Bär los, nämlich losgelassen. Ein Brauch, der wieder neu belebt wurde in Bern.
2: Der Karneval heißt bei uns Fasnacht und der findet immer Ende Februar statt und fängt donnerstags immer an mit dem Bären, der losgelassen wird. Und dann ist dann der Bär los, weil der symbolhaft ist, ein Mensch als Bär verkleidet, wird er dann befreit und losgelassen und durch die Stadt getrieben und dann ist das Fastnachtsfest offiziell eröffnet. Fastnachtsfest wird viel durch die Guckenmusiken geprägt. Das sind so Musikvereinigungen, die dann durch die Stadt marschieren. Ist eine Zeit im Jahr, wo alle Berner auf die Straße gehen und wirklich auch feiern.
1: So, das war der Reisetipp für die Karnevalszeit in Bern. Ich habe noch einen heißen Tipp für die Sommerzeit, für heiße Tage mit einem Trendsport in der Schweizer Hauptstadt. Denn wer etwas Adrenalin braucht und einigermaßen schwimmen kann, der sollte die Badehose in der Altstadt anziehen. Nicht um seinen trainierten Körper zu zeigen, sondern um von der Brücke zu springen. Nein, ist kein Aufruf zum Suizid. Es ist so Sitte hier bei coolen Typen in Bern, wie der sportliche Joel auch.
2: Sommer, wenn die Aare dann 16, 17, 18 Grad erreicht, sieht man sehr viele Berner, aber auch viele Touristen den Fluss hochlaufen. Dann springen sie in den Fluss von den kleinen Fußgängerbrücken, springen sie rein und dann schwimmen sie wieder runter. Viele haben auch ihre Trockensäcke dabei, wo sie ihre Kleidung verstauen können. Die nehmen sie mit und dann schwimmen sie den Fluss entlang um die Stadt an den großen touristischen Highlights wie dem Bärenpark. Schwimmen sie vorbei unter den Brücken durch, um die Stadt herum, gehen wieder raus. Gehört den Bären im Sommer dazu, ist Teil vom Lebensgefühl, glaube ich. Ist in dieser Form auch einzigartig in der europäischen Hauptstadt. Dass man das kann, dass man in so frischem Wasser, in so sauberem Wasser an dieser Hauptstadtkulisse und eigentlich durchs Stadtzentrum hindurch schwimmen kann, ist schon was Einzigartiges. Im Büro haben wir unsere Schwimmgruppe und dann in der Mittagspause gehen wir auf der einen Seite rein, weil wir sind gerade eigentlich in der Mitte von diesem Bogen, wo die Arbeit der Bogen macht, sind wir in der Mitte, gehen wir auf der einen Seite rein, nehmen unsere Sachen mit, schwimmen wir rundherum, gehen wieder raus und zurück ins Büro. In einer halben Stunde sind wir wieder fit für den Nachmittag.
1: der Mittagspause mal schnell von der Brücke springen. Das gibt einen Kick, ist auch so nur in Bern möglich. Das waren heute doch einige tolle Superlative auf unserer Radioreise. Zum Beispiel das älteste vegetarische Restaurant Europas in Zürich oder eben die längsten Laubengänge hier in Bern. Die beiden Städte haben sicher noch viele, viele weitere Geschichten zu bieten und ich hoffe sehr, diese auch bald hier mit dem Mikrofon einsammeln zu können. 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Wir haben Radioreisen in alle Ecken der Schweiz zu bieten. 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Damit sage ich Ade aus der schönen Schweiz. Goodbye, au revoir, ciao, adios, totiens, haida, farewell, anchio, do vidienia, ayuwomba, wislat, tschüss, gülügül, das vidrania und do pobechania, mer salama und shalom. Und in Bern und in Zürich, da spricht man Schweizerdeutsch und sagt zum Abschied auf Wiederlurge. Und ja, unsere charmante Regula aus Zürich, die grüßt uns zum Abschied singend.
3: Ich habe einen Schatz am schönen Zürichsee, so gibt's ja keinen mehr. Ja, du, Leodi, drum geh ich immer gern an Zürichsee, wo ich meinen Schatz kann sehen. Ja, du, Leo.
1: Du, Leo. Und auf ein Wiedersehen am Zürichsee und natürlich auch in Bern. Bleiben Sie schön reisefreudig, meine Damen und Herren, denn es gibt noch mindestens 1000 Orte in dieser Welt zu entdecken. In diesem Sinn, wie immer, bis bald.
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5: Ich bin Anna Löwer. Die Ermittler haben nach dem versuchten Anschlag am Flughafen Leipzig-Halle vor rund 4 Wochen offenbar 2 Verdächtige im Visier. Beide sollen Verbindungen nach Russland haben, berichten WDR und Süddeutsche Zeitung. Festnahmen gab es bislang nicht. Die Energiebranche fordert nach den Attacken auf 2 Umspannwerke in Deutschland mehr Schutz für die Stromversorgung. Der Bundesverband der Energie- und Wasserwirtschaft will, dass dafür die Datenschutzregeln angepasst werden. So sollen Kameras auch den öffentlichen Bereich rund um solche Anlagen herum überwachen können. Heeresinspekteur Christian Freuding fordert mehr Tempo bei der Reform der Bundeswehr. Dem Redaktionsnetzwerk Deutschland sagte er, Deutschland müsse dringend seine militärischen Kapazitäten erhöhen. Mit Blick auf Russland warnte Freuding, der Feind warte nicht auf die Fertigmeldung Deutschlands. Bis zu 10 Milliarden Euro Entlastungen, die will Finanzminister Klingbeil mit der Einkommenssteuerreform erreichen. Für die gab es jetzt grünes Licht vom Bundeskabinett. Allen voran soll der steuerfreie Betrag beim Einkommen schrittweise steigen. Dafür steigt im Gegenzug die Reichensteuer. Der FC Bayern München steht in der 2. Runde des DFB-Pokals. Die Bayern gewannen bei Zweitligist VfL Osnabrück mit 4:1.
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6: Zur Stunde ist der Himmel bei uns meist bedeckt bis überwiegend klar. In Heilbronn sind es 16 Grad, in Hohenlohe 14 Grad und im Ostalbkreis 15 Grad. In den nächsten Stunden geht's langsam aufwärts. Am Vormittag liegen die Werte dann um die 15 bis 19 Grad. Heute Nacht bleibt es in der gesamten Tonregion unter den aktuellen Werten. Bis zum Morgen sinken die Temperaturen auf etwa 13 bis 15 Grad. Morgen wird's wärmer, mit Höchstwerten von 29 Grad in Heilbronn, 29 Grad in Hohenlohe und 29 Grad im Ostalbkreis.
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7: A81 Heilbronn Richtung Würzburg zwischen Möckmühl und Osterburken. Achtung, da steht ein defektes Fahrzeug. Noch mehr Verkehr, ausführlich zum Nachlesen, findet ihr auf radioton.de und in unserer App.
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1: Ich bin Anna Löwer. Die Ermittler haben nach dem versuchten Anschlag am Flughafen Leipzig-Halle vor rund 4 Wochen offenbar 2 Verdächtige im Visier. Beide sollen Verbindungen nach Russland haben, berichten WDR und Süddeutsche Zeitung. Festnahmen gab es bislang nicht. Die Energiebranche fordert nach den Attacken auf 2 Umspannwerke in Deutschland mehr Schutz für die Stromversorgung. Der Bundesverband der Energie- und Wasserwirtschaft will, dass dafür die Datenschutzregeln angepasst werden. So sollen Kameras auch den öffentlichen Bereich rund um solche Anlagen herum überwachen können. Heeresinspekteur Christian Freuding fordert mehr Tempo bei der Reform der Bundeswehr. Dem Redaktionsnetzwerk Deutschland sagte er, Deutschland müsse dringend seine militärischen Kapazitäten erhöhen. Mit Blick auf Russland warnte Freuding, der Feind warte nicht auf die Fertigmeldung Deutschlands. Bis zu 10 Milliarden Euro Entlastungen, die will Finanzminister Klingbeil mit der Einkommenssteuerreform erreichen. Für die gab es jetzt grünes Licht vom Bundeskabinett. Allen voran soll der steuerfreie Betrag beim Einkommen schrittweise steigen. Dafür steigt im Gegenzug die Reichensteuer. Titelverteidiger FC Bayern München hat Osnabrück aus dem DFB-Pokal geworfen. Beim Zweitligisten gewannen die Bayern mit 4:1.
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2: Zur Stunde gibt's bei uns einen Mix aus Wolken und aufgelockerter Bewölkung. In Heilbronn liegen die Temperaturen bei rund 15 Grad, in Hohenlohe bei etwa 14 Grad und im Ostalbkreis ebenfalls bei rund 15 Grad. In den nächsten Stunden gehen die Werte noch leicht zurück, bevor sie am Morgen wieder anziehen. Heute Nacht liegen die Tiefstwerte bei etwa 13 bis 15 Grad, zum Teil mit bedecktem Himmel. Morgen geht's dann deutlich wärmer weiter, mit Höchstwerten von rund 29 bis 30 Grad.
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3: Derzeit keine Meldungen, weiterhin eine gute Fahrt.

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1: Ich bin Anna Löwer. Die Ermittler haben nach dem versuchten Anschlag am Flughafen Leipzig-Halle vor rund 4 Wochen offenbar 2 Verdächtige im Visier. Beide sollen Verbindungen nach Russland haben, berichten WDR und Süddeutsche Zeitung. Festnahmen gab es bislang nicht. Die Energiebranche fordert nach den Attacken auf 2 Umspannwerke in Deutschland mehr Schutz für die Stromversorgung. Der Bundesverband der Energie- und Wasserwirtschaft will, dass dafür die Datenschutzregeln angepasst werden. So sollen Kameras auch den öffentlichen Bereich rund um solche Anlagen herum überwachen können. Heeresinspekteur Christian Freuding fordert mehr Tempo bei der Reform der Bundeswehr. Dem Redaktionsnetzwerk Deutschland sagte er, Deutschland müsse dringend seine militärischen Kapazitäten erhöhen. Mit Blick auf Russland warnte Freuding, der Feind warte nicht auf die Fertigmeldung Deutschlands. Bis zu 10 Milliarden Euro Entlastungen, die will Finanzminister Klingbeil mit der Einkommenssteuerreform erreichen. Für die gab es jetzt grünes Licht vom Bundeskabinett. Allen voran soll der steuerfreie Betrag beim Einkommen schrittweise steigen. Dafür steigt im Gegenzug die Reichensteuer. Titelverteidiger FC Bayern München hat Osnabrück aus dem DFB-Pokal geworfen. Beim Zweitligisten gewannen die Bayern mit 4:1.
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2: Zur Stunde gibt's bei uns einen teilweise bewölkten Himmel. In Heilbronn sind es knapp über 15 Grad, in Hohenlohe knapp über 13 Grad und im Ostalbkreis 14 Grad. In den nächsten Stunden steigen die Werte in der gesamten Tonregion deutlich an und liegen heute Nachmittag bei rund 24 bis 26 Grad. Nachts geht's wieder auf etwa 19 bis 23 Grad zurück. Morgen geht's mit mehr Sonne und später wieder teils lockerer Bewölkung weiter. Dazu liegen die Höchstwerte bei rund 29 Grad in Heilbronn, knapp unter 29 Grad in Hohenlohe und 28 Grad im Ostalbkreis.
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3: A8 München Richtung Stuttgart zwischen Ulm-West und Merklingen. Da steht ein defektes Fahrzeug auf der Strecke. Passt dort bitte besonders auf. 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
6: Guten Morgen.
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6: 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Ja,
5: bitte, mach du doch mal.
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5: Guten Morgen.
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0: Justin Timberlake für euren Donnerstagmorgen. Guten Morgen.
1: Guten Morgen.
0: Caro und der Megas. Und die beste aktuelle Musik natürlich auch am Start jetzt. Das Spanisch-Debüt für den deutschen DJ Topic zusammen mit Becky G. Sorry, Papi, macht auch gute Laune. Hoffentlich kommt er gut aus dem Bett.

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1: Ich bin Anna Löwer. Die Ermittler haben nach dem versuchten Anschlag am Flughafen Leipzig-Halle vor rund 4 Wochen offenbar 2 Verdächtige im Visier. Beide sollen Verbindungen nach Russland haben, berichten WDR und Süddeutsche Zeitung. Festnahmen gab es bislang nicht. Die Energiebranche fordert nach den Attacken auf 2 Umspannwerke in Deutschland mehr Schutz für die Stromversorgung. Der Bundesverband der Energie- und Wasserwirtschaft will, dass dafür die Datenschutzregeln angepasst werden. So sollen Kameras auch den öffentlichen Bereich rund um solche Anlagen herum überwachen können. Heeresinspekteur Christian Freuding fordert mehr Tempo bei der Reform der Bundeswehr. Dem Redaktionsnetzwerk Deutschland sagte er, Deutschland müsse dringend seine militärischen Kapazitäten erhöhen. Mit Blick auf Russland warnte Freuding, der Feind warte nicht auf die Fertigmeldung Deutschlands. Bis zu 10 Milliarden Euro Entlastungen, die will Finanzminister Klingbeil mit der Einkommenssteuerreform erreichen. Für die gab es jetzt grünes Licht vom Bundeskabinett. Allen voran soll der steuerfreie Betrag beim Einkommen schrittweise steigen. Dafür steigt im Gegenzug die Reichensteuer. Titelverteidiger FC Bayern München hat Osnabrück aus dem DFB-Pokal geworfen. Beim Zweitligisten gewannen die Bayern mit 4:1.
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2: Aktuell 13 Grad in Weikersheim im Main-Tauber-Kreis. Landkreis Heidenheim, Sonntheim an der Brenz sind es 12 Grad und im Breitsfeld, Landkreis Schwäbisch Hall, haben wir 13 Grad aktuell. Heute wieder wie die letzten Tage in der Spitze 23, 24 Grad drin, Sonne und Wolken im Mix in der Thunregion. Vor allem am Nachmittag ziehen da so ein paar Schauer drüber, also es kann auch zwischendurch zumindest mal nass werden. Und dann Radio Thun 3 Tage Wetter. Trend. Ja, der Sommer macht doch noch mal ein Comeback, nämlich morgen am Freitag 29, 30 Grad sogar in der Spitze, die erste Tageshälfte sehr sonnig, wenn auch böig, windig. Ab dem Abend kommen dann auch Quellwolken dazu und in der Nacht zum Samstag auch Schauer. Der wird dann wieder ein bisschen kühler mit 24 bis 26 Grad und einem Sonne-Wolken-Mix.
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2: Ja, nicht viel zu sagen. Um 5:35 nur einmal die A81. Stuttgart Richtung Singen ist zwischen Herrenberg und Rottenburg wegen eines defekten LKW gesperrt. Unter 8 München Richtung Stuttgart zwischen Ulm-West und Märklingen auch ein defektes Fahrzeug. Falls ihr was habt, Staus oder Blitzer, gern durchklingeln oder WhatsApp schicken. Das immer kostenlos 0800 50 65 und dreimal die 0. Gute Fahrt mit Radio Thun und J-Lo, Save Me Tonight.

0: Gleich 17:45, hier ist Radio Ton und ich glaube, viele von uns wollen sich vielleicht endlich mal so richtig in den Herbst reinlegen, inklusive Lieblingseintopf und dem Pulli von ganz unten im Schrank, der den ganzen Winter da gewartet hat. Aber auch wenn der Herbst meteorologisch seit September da ist, irgendwie wissen wir selbst nicht so richtig, wie wir dran sind. Morgen werden es wieder bis zu 30 Grad in der Tonregion. Ja, aus Prinzip eine Suppe essen kann man schon, aber unsere Bruttler, Manne und Horst haben da eine Lösung gefunden, mit den heißen Temperaturen im Herbst umzugehen.
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Morgen. Born Again, die beste aktuelle Musik bei Radio Ton. Ich bin Caro und ich würde mal vorschlagen, wir starten einfach gemeinsam möglichst entspannt rein in den Tag mit Taylor Swift, Cruel Summer.

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5: Ich bin Maxi Schwab. Guten Morgen. Beim Audi-Werk in Neckarsulm wächst die Sorge um die Zukunft. Nach einem Bericht der Wirtschaftswoche soll die Produktion 2034 nun doch vollständig eingestellt werden. Eine offizielle Entscheidung ist allerdings noch nicht gefallen. Baden-Württembergs Ministerpräsident Cem Özdemir steht auf Anfrage von Radio Thurn weiter hinter dem Standort. Es sei noch nichts entschieden, aber die aktuelle Berichterstattung zur Lage bei VW erfülle ihn mit großer Sorge. Özdemir betont aber weiter, der Standort Neckarsulm habe aus seiner Sicht eine Zukunft. Jetzt müssten Unternehmensführung, Aufsichtsrat und Arbeitnehmerseite gemeinsam eine Lösung suchen. Denn Sozialpartnerschaft gewinne gerade in Krisenzeiten enorm an Bedeutung. Weiter richtet sich der bange Blick nach Wolfsburg, wo der VW-Aufsichtsrat zum Ende der Woche tagt. Eine Werksschließung sei wohl unter Umständen auch ohne Zustimmung des Aufsichtsrats möglich, wie ebenso aus dem ursprünglichen Bericht hervorgeht. Maxi Schwab, Radio Thurn, Neckarsulm.
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6: Ich bin Dirk Justes. Die Energiebranche fordert nach den Attacken auf zwei Umspannwerke in Deutschland einen besseren Schutz. Der Bundesverband der Energie- und Wasserwirtschaft will, dass die Datenschutzregeln angepasst werden. So sollen Kameras auch den öffentlichen Bereich rund um solche Anlagen herum überwachen können. Aus der Wirtschaft gibt es Kritik an der Einkommensteuerreform der Bundesregierung, unter anderem die Industrie- und Handelskammer, sieht durch die Erhöhung der reichen Steuer Nachteile für Unternehmen. Die Anhebung sei faktisch eine Mittelstandssteuer, so IHK-Chefin Melnikow. Plug-in-Hybride stoßen im Alltag deutlich mehr CO2 aus als von den Herstellern angegeben. Das zeigt eine neue internationale Studie. Der Elektroantrieb wird demnach in der Praxis nur zu 20% genutzt. Die offiziellen Angaben gehen von 80% aus. Kokosnüsse sind gefährlicher als Haiangriffe und Sex hilft bei einer verstopften Nase. Schräge Forschungsprojekte wie diese werden jetzt wieder mit dem Ig-Nobelpreis ausgezeichnet. Der Anti-Nobelpreis wird heute in der Schweiz verliehen. In der Jury sitzen übrigens auch echte Nobelpreisträger. Pflichtaufgabe erfüllt für den FC Bayern. Im letzten Spiel der ersten DFB-Pokalrunde hat der Titelverteidiger den VfL Osnabrück aus dem Wettbewerb geworfen. Trotz einer frühen Führung des Zweitligisten siegten die Münchner am Ende mit 4:1.
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7: Mit Wetterfrau Madeline Willers. Einen schönen guten Morgen. Auch wenn man sich am liebsten vielleicht nochmals ins Bett kuscheln möchte, weil es draußen noch so dunkel ist, habe ich für euch aber richtig gute Nachrichten. Denn uns erwartet zwischen Kraichgau und Ostalb heute wieder ein richtig schöner Herbsttag. Es gibt mehr Sonnenstrahlen als gestern und bis zum Nachmittag steigen die Temperaturen auf angenehme 26 Grad. Dazu kann es im Laufe des Nachmittags jedoch etwas windiger werden, aber der Meteorologe logischer Herbst zeigt sich also weiterhin von seiner schönen Seite. Die Sonnenbrille schon mal parat halten, denn die werden wir heute nämlich wieder zum Glück brauchen.
8: Und wir schauen auf die Straßen.
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8: 4:06, eine Meldung von der 81. Vorsicht, Heilbronn Richtung Stuttgart. Zwischen Zuffenhausen und dem Dreieck Leonberg liegen Reifenteile. Außerdem haben wir Blitzer stehen in Schwäbisch Gmünd, so heißt es. Robert von Ostertag, Straße 20 erlaubt. Danke Radiotonhörer André. Blitzer in Crailsheim noch in der Schillerstraße bei 30 und Marina meldet einen in Heilbronn, Peter-Bruckmann-Brücke, da 50 erlaubt. Falls ihr Ergänzungen habt, macht's wie André und Marina, durchklingeln oder WhatsApp schicken, 0800 50 65 und dreimal die 0. Gute Fahrt, kommt sicher an.
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8: Ja, guten Morgen.
10: Guten Morgen.
8: Und ich glaube, eigentlich muss ich euch nicht erinnern, aber ihr sichert euch heute wieder ein paar Wocheneinkäufe bei Kaufland. Denkt dran, 1000 Euro Hits hören, anrufen, live in der Show landen und Einkaufsgutschein sichern.
10: Telefon.
8: Bevor jetzt alle wieder durchdrehen, erstmal passiert hier nichts. Ihr denkt an Umbrella von Rihanna und Ordinary von Alex Warren, aber erstmal starten wir ganz entspannt mit Coldplay und noch davor aktuelle Musik von One Republic. Falscher Alarm. Guten Morgen.
10: Guten Morgen.
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0: offiziell beschlossen ist noch nichts. Und das ist es auch, was den 15.000 Audio-Beschäftigten in Neckarsulm eventuell noch Hoffnung gibt. 13 Minuten nach 6. Guten Morgen. Radio Ton, eure Morningshow. Und wir haben natürlich gestern drüber berichtet. 147 Seiten ist es dick. Das Konzeptpapier von VW soll dem Aufsichtsrat bei seiner Sitzung am Donnerstag und Freitag, also heute und morgen, als Entscheidungsbasis dienen. Und da steht eben auch drin, dass das Audi-Werk in Neckarsulm geschlossen werden soll. Wie gesagt, noch nicht beschlossen, aber unser Reporter Franjo Bendaich war gestern auch vor Ort in Neckarsulm, weil wir natürlich auch mit den Audiadern selbst sprechen wollten, wie die Gefühlslage bei ihm jetzt ist.
1: Denken Sie, können sich denken, worum es geht?
2: Dass jetzt beschlossen hat, dass kein Nachfolgemodell kommt und dass dann hier 34 Ende ist.
1: Glauben Sie das?
2: Puh, man kann es sich nicht vorstellen, aber wenn kein anderes Modell kommt, dann wird das wohl so werden.
3: Wie lange schaffen Sie hier schon?
2: 26 Jahre.
1: Das muss ja eine unwirkliche Nachricht für Sie sein.
2: Ist es auch. Ich sage, man kann sich das gar nicht vorstellen, was da dran hängt, was das bedeutet.
1: Was schaffst du bei der Audi?
4: Ich bin im dritten Ausbildungsjahr als Karosseriebauer.
1: Da ist ja quasi deine Übernahme gefährdet. Hast du da Angst?
4: Also ich persönlich habe jetzt keine Angst, weil wir sind ja noch am Arbeiten alles. Also ich denke, wir warten einfach ab, was wir noch sehen. So.
1: Fazit ist, viele Leute sind zwar traurig, fühlen sich aber machtlos. Also es ist so, wir können nichts dran ändern. Verübeln kann man es ihnen nicht. Die meisten Leute kommen gerade auch aus einer langen Schicht oder gehen in eine.
0: Der Neckarsulmer Oberbürgermeister Steffen Hertwig hat bei uns schon angedeutet, eine Allianz bilden zu wollen. Und natürlich wollen auch andere das Audi-Werk in Neckarsulm nicht aufgeben, inklusive der Beschäftigten. Wir bleiben für euch dran. Natürlich, was da heute und morgen auch gesprochen wird in Wolfsburg. Denn noch, wie gesagt, ist ja nichts offiziell beschlossen.
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0: Um 17:45 Uhr, euer Donnerstagmorgen.

0: Bon Jovi, guten Morgen.
1: Guten Morgen.
0: Eure Morning Show bei Radio Ton. Und heute ist ein ganz besonderer Tag, kein normaler Donnerstag, nein. Also der Magis, den nervt es immer, wenn ich das hier mache. Aber heute werden wirklich Fotos von uns gemacht, kleines Fotoshooting von der Radio Ton Morning Show. So. Das heißt natürlich auch immer, dass man wahnsinnig viel vorbereiten muss, was Outfits angeht. Und ich habe mir da gestern den ganzen Nachmittag wirklich auch Gedanken drüber gemacht. Ich habe dann hier auch so, guck mal, Max, da unten steht.
1: Ach Gott,
0: so einen Koffer.
1: Ach, der ist für die, nee, der ist für das Fotoshooting.
0: Also mit Klamotten mitgenommen auch. Hab alles vorbereitet und jetzt steht der Magis hier. Das ist das Witzige.
1: Ja, also ich bin ja auch gut vorbereitet, muss man sagen.
0: Du hast ein weißes, zerknittertes T-Shirt an.
1: Der hat ja geheißen, wir sollen was Neutrales mitbringen.
0: Und ich habe in meinem Koffer nämlich auch so einen Steamer, das kennt ihr vielleicht, wie man Klamotten gut glatt bringt. Hab gesagt, oh, das ist gut, ich kann dir meinen Steamer dann nachher auch leihen fürs T-Shirt. Und dann meintest du... Kann man das auch am Körper machen oder muss ich das ausziehen? Weil das wäre schon mein neutrales T-Shirt für später.
1: Ja genau, ich will mich eigentlich nicht mehr umziehen. Ich bin eigentlich schon so jetzt knipsbereit quasi.
0: Also ich bin noch nicht geschminkt. Ich habe natürlich mein Outfit für später noch nicht an, dass das faltenfrei liegt und dass alles klappt. Und Magis nimmt einfach wieder das oberste T-Shirt aus dem Schrank. Und weißt du, was das Problem ist?
1: Sag mal.
0: Was mein Problem dabei ist?
1: Ja, bitte.
0: Du wirst danach auf diesen ganzen Bildern wieder makellos und wunderbar aussehen.
1: Ja, das ist der Plan, ja.
0: Und ich so, als hätte ich das erste T-Shirt aus dem Schrank gezogen. So ist das nämlich.
1: Ja, dann gib halt Gas beim Schminken.
0: Guten Morgen.
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14: Ich bin Maxi Schwab. Guten Morgen. Beim Audi-Werk in Neckarsulm wächst die Sorge um die Zukunft. Nach einem Bericht der Wirtschaftswoche soll die Produktion 2034 vollständig eingestellt werden. Eine offizielle Entscheidung gibt es aber bisher noch nicht. Jetzt richtet sich der Blick gebannt nach Wolfsburg. Dort tagt zum Ende der Woche der VW-Aufsichtsrat. Weiteren Medienberichten zufolge fordert die IG Metall nun vor allem Klarheit und Respekt für die Beschäftigten. Alexander Reinhardt, der Betriebsratschef in Neckarsulm, nennt die jüngsten Berichte unverantwortlich. Am 21. September ist deshalb eine bundesweite IG Metall-Aktion geplant. Gestreikt wird aber nicht. Bis Ende Oktober gilt nämlich noch die Friedens. Maxi Schwab, Radioton Neckarsulm.
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15: Ich bin Dirk Justes. Die Energiebranche fordert nach den Attacken auf zwei Umspannwerke in Deutschland einen besseren Schutz. Der Bundesverband der Energie- und Wasserwirtschaft will, dass die Datenschutzregeln angepasst werden. So sollen Kameras auch den öffentlichen Bereich rund um solche Anlagen herum überwachen können. Aus der Wirtschaft gibt es Kritik an der Einkommensteuerreform der Bundesregierung, unter anderem die Industrie- und Handelskammer, sieht durch die Erhöhung der reichen Steuer Nachteile für Unternehmen. Die Anhebung sei faktisch eine Mittelstandssteuer, so IHK-Chefin Melnikow. Plug-in-Hybride stoßen im Alltag deutlich mehr CO2 aus als von den Herstellern angegeben. Das zeigt eine neue internationale Studie. Der Elektroantrieb wird demnach in der Praxis nur zu 20% genutzt. Die offiziellen Angaben gehen von 80% aus. Kokosnüsse sind gefährlicher als Haiangriffe und Sex hilft bei einer verstopften Nase. Schräge Forschungsprojekte wie diese werden jetzt wieder mit dem Ig-Nobelpreis ausgezeichnet. Der Anti-Nobelpreis wird heute in der Schweiz verliehen. In der Jury sitzen übrigens auch echte Nobelpreisträger. Pflichtaufgabe erfüllt für den FC Bayern. Im letzten Spiel der ersten DFB-Pokalrunde hat der Titelverteidiger den VfL Osnabrück aus dem Wettbewerb geworfen. Trotz einer frühen Führung des Zweitligisten siegten die Münchner am Ende mit 4:1.
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16: Mit Wetterfrau Madeline Villas.
17: Guten Morgen in die Thurnregion. An der Jagst, am Neckar und am Kocher erwartet uns heute viel Sonnenschein. Ein paar Wolken sind zwar ebenfalls unterwegs und gegen Nachmittag frischt so ein bisschen der Wind auf, aber insgesamt wird es freundlicher als gestern und die Temperaturen können auf bis zu 26 Grad ansteigen. Ja, schauen wir noch kurz auf den Radio Thurn 3-Tage-Wettertrend. Morgen wird es noch einmal richtig spätsommerlich. Bei viel Sonnenschein kratzen die Temperaturen an der 30-Grad-Marke. Am Samstag gehen die Werte zunächst um 3 bis 4 Grad zurück und örtlich kann immer mal wieder ein kurzer Schauer dabei sein. Aber der Sonntag zeigt sich dann wieder freundlicher und spätsommerlich warm.
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16: Um 6:35 geht schnell nichts los auf den Straßen. Also, falls ihr was gesehen habt, Staus oder Blitzer in der Thurn Region gern durchklingeln, 0800 50 65 und 3x die 0. Geblitzt wird nämlich in Schwäbisch Gmünd Robert von Ostertagstraße, da 20 erlaubt. In Karlsheim steht auch einer in der Schillerstraße 30 und Heilbronn Peter Bruckmann Brücke wird geblitzt bei 50. Alles lest ihr immer nach auf radiothurn.de oder in unserer App. Gute Fahrt und guten Morgen.
18: Guten Morgen.
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0: 6.41 Uhr.
1: Kein Ende in Sicht.
0: Die Toten Hosen, Donnerstagmorgen haben wir's. Tage wie diese. Guten Morgen.
2: Guten Morgen.
0: Die Radio Ton Morning Show. Und am Freitag wieder die 30 Grad in der Tonregion. Und das im September nach dem meteorologischen Herbstanfang. Suppe oder Sonnencreme ist eigentlich die große Frage. Wir haben da nämlich offensichtlich einen goldenen Herbst vor uns. Aber wer ist eigentlich dafür verantwortlich? Das hat der Maggis mal herausgefunden. Natürlich. Er hatte nämlich unseren Bundeskanzler Friedrich Merz ganz exklusiv im etwas anderen Interview.
3: Der Herbst steht vor der Tür. Man könnte meinen, wir haben aber Frühling. Weil bei mir ist der Merz. Gut, okay, der hat jetzt nicht so gezündet. Naja, Friedrich Merz, lange sah es so aus, als wird der Herbst trist und grau. Jetzt haben sie reagiert und Unmengen an Gold gekauft. Wie konnte sich die Regierung das denn leisten?
4: Wir haben ein Sondervermögen mit der früheren Bundesregierung gemeinsam beschlossen, 100 Milliarden Euro zusätzlich zur Verfügung zu stellen.
3: Okay, reicht beim aktuellen Goldpreis für knapp 835 Tonnen Gold? Das ist eine ordentliche Menge.
4: Und dann haben wir gesehen, dass das nicht reicht.
3: Noch mehr? Wie soll das gehen? Geht's dann jetzt quasi an die Notreserven des Landes oder was?
4: Ja, natürlich. Das ist eine erhebliche Hypothek. Aber wir wollen in einem liebenswürdigen Land leben und das motiviert mich.
3: Ja gut, die Kosten werden dann vermutlich wieder auf die Bürger abgewälzt. Wie hoch werden die Steuern denn bald werden?
4: Das ist eine ganz interessante und spannende Frage, die ich ehrlich gesagt heute noch gar nicht beantworten kann. Es wird am Ende zusammengezählt, nicht zwischendurch.
3: Naja, Hauptsache der Herbst wird golden. Vielen Dank, Friedrich Merz.
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So, vielleicht hilft der dabei irgendwo auf dem Weg zwischen Bett, Kaffeemaschine und Waschbecken auch den Schlaf aus den Augen zu reiben. Herzlich willkommen im Donnerstag. Wir sind natürlich dabei. Radio Ton mit der besten aktuellen Musik. American Girls, Harry Styles. Hebt euch jetzt quasi sanft aus dem Bett und rein in den Tag um 7:10. Guten Morgen.

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12: Ich bin Franjo Bendeich. Guten Morgen. Eine Region unter Schock. Über einen Tag schon begleitet uns die mutmaßliche Schließung des Audi-Werks Neckarsulm in 2034. In einer Umfrage von Radio Ton zeigen sich Audianer sowohl entsetzt als auch machtlos.
13: Ja, das ging gestern rum in den WhatsApp-Gruppen, die Audi betreffen. Ich sage, man kann sich das gar nicht vorstellen, was da dranhängt, was das bedeutet. Auch für die ganze Region und wenn viele dann ihre Kredite nicht mehr bezahlen können. Aber kann man erstmal nur so hinnehmen.
14: Ich habe es durch Kollegen jetzt erfahren. Ich habe jetzt noch nicht gehört, dass irgendwas fix ist. Also da werden wir noch offizielle Infos dann wirklich bekommen.
15: Ich bin 25 oder 26 Jahre hier und vor allen Dingen nicht nur für die Mitarbeiter hier, sondern auch die ganze Umgebung hier wird leiden drunter. Hotels, Gastronomie, alles.
12: Franjo Bendeich, Radio Ton Neckarsulm.
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16: Ich bin Dirk Justus. Nach den Attacken auf die Stromversorgung in NRW und Brandenburg fordern Energieverbände, dass Umspannwerke besser geschützt werden. Dabei geht es etwa um bessere Kameraüberwachung. Die Ermittlungen laufen unterdessen auf Hochtouren. Ob die Fälle zusammenhängen und wer dahinter steckt, ist noch offen. Mit einer Erhöhung der Reichensteuer will die Bundesregierung Familien und kleinere Einkommen entlasten. Jetzt gibt's aber Kritik aus der Wirtschaft, unter anderem vom Bundesverband der deutschen Industrie. Die Ausweitung der Reichensteuer treffe auch den industriellen Mittelstand deutlich. Bei einem Angriff auf einen AfD-Infostand in Bad Kreuznach in Rheinland-Pfalz sind 9 Menschen leicht verletzt worden. Laut Polizei wurde aus einem angrenzenden Gebäude eine reizende Flüssigkeit auf den Stand geschüttet. Mehrere Menschen erlitten Hautreizungen. Die kürzlich verstorbene Country-Ikone Dolly Parton bekommt einen neuen Stern auf dem Walk of Fame in Hollywood. Ihr ursprünglicher Stern war von Unbekannten zerkratzt worden. Der neue soll bis Freitag fertig sein. Die ganz große Überraschung zum Ende der ersten Runde im DFB-Pokal ist ausgeblieben. Der FC Bayern München gewann bei Zweitligist VfL Osnabrück mit 4:1 und ist weiter auf Kurs Titelverteidigung.
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18: Einen schönen guten Morgen. Der Donnerstag startet zwischen Kraichgau und Ostalb noch ziemlich frisch, bringt uns heute aber mehr Sonnenstrahlen als gestern. Ein paar Wolken ziehen zwar durch die Tonregion, insgesamt erwartet uns aber ein schöner Herbsttag. Und aktuell um kurz nach 7 Uhr messen wir in Güglingen im Landkreis Heilbronn 12 Grad, in Dörzbach im Hohenlohe-Kreis 11 Grad und in Heidenheim auf der Ostalb ebenfalls 11 Grad. Ja, bis zum Nachmittag steigen die Temperaturen auf angenehme 24 bis 26 Grad. Zeitweise kann es auch etwas windiger werden. Also deshalb würde ich sagen, jetzt am frühen Morgen noch so eine leichte Jacke und gegen Mittag und Nachmittag ist dann endlich wieder T-Shirt-Wetter angesagt im goldenen Herbst.
17: Sehr gut, wir schauen noch auf die Straße.
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17: 4 nach 7, am längsten dauert es auf der B27 an der Baustelle in Bietigheim-Bissingen zwischen der Kammgarn-Spinnerei und Karl-May-Allee. 6 Minuten Zeitverlust. Vorsicht der 81, Würzburg Richtung Heilbronn, Bereich Tauberbischof, sein defektes Fahrzeug an der Anschlussstelle. Und noch Boxberg B292 zwischen Unterschüpf und Boxberg, da dauert es auch knapp 10 Minuten länger aktuell. Außerdem stehen Blitze einmal in Schwäbisch Gmünd, Robert von Ostertagstraße 20 erlaubt, dank Radiotonhörer André, und Blitzer in Kreilsheim, Schiller Straße 30 erlaubt. Außerdem einmal Heilbronn, die Peter-Bruckmann-Brücke da in der 50er-Zone. Danke Marina fürs Melden, und der Marc meldet auch noch ein, wenn ihr da nicht abbiegt Richtung Theresienwiese, sondern weiterfahrt Richtung Neckargartach auf der Neckartalstraße in der 70er-Zone. Also da heute doppelt aufpassen. Falls ihr noch was habt, Staus oder Blitzer, gern auch durchklingeln oder WhatsApp schicken 0800 50 65 und dreimal die 0. Gute Fahrt.
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17: So, guten Morgen.
21: Guten Morgen.
17: Und ich hoffe, ihr seid wach, um heute die richtigen Songs in der Morning Show zu entdecken. Bei mir war es heute Morgen so, ich habe mir einen Kaffee gekocht und der steht jetzt immer noch unter der Maschine. Ist mittlerweile wahrscheinlich kalt.
21: Das steht doch gut, ja.
17: Ja, mein Blick ging dann heute Morgen so zwischen Kaffee und Uhr hin und her und ich wusste, wir beide schaffen das nicht mehr zusammen rechtzeitig.
21: Na,
17: und
21: Gott sei Dank gibt es hier im Center auch Kaffee, den du ja so gerne trinkst.
17: Ja, ein bisschen Kompost. Also wir klären 11 nach 7 nochmal, wie ihr vielleicht heute die Songs gut erkennen könnt, die euch Einkaufsgeld bringen. Guten Morgen.
21: Guten Morgen.
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0: laufen sie denn? 7:11. Guten Morgen. Also jetzt noch nicht.
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0: Entschuldigung, Herr Megges, haben Sie mich gerade verarscht oder was?
2: Ich bin mir keiner Schuld bewusst.
0: Also, vielleicht wollt ihr euch ja so freuen wie diese drei hier.
3: Super, danke. Oh, das ist geil.
4: Mega geil. Vielen, vielen lieben Dank.
5: Mega cool, danke schön. Oh mein Gott, ich freue mich voll.
0: Wer gestern Nachmittag bei Kollege Max Peter gut zugehört hat, könnte wissen, wann ein Song läuft, der euch den Kühlschrank füllt. Der Rest hat hoffentlich schon Kaffee-Intus und ist wach genug, diese beiden Titel direkt zu erkennen. 500 Euro, wenn einer läuft, 1000, wenn beide hintereinander laufen. Nämlich aktuelle Musik von Alex Warren. Ordinary.

0: 65, dreimal die Null, guten Morgen.
1: Ja,
0: guten Morgen.
1: Georg, guten Morgen.
0: Georg, schön, hallo, dich zu hören. Hast du einen Blitzer heute Morgen?
1: Ich habe jetzt gerade bloß einen Test machen wollen. Aber so schnell bist du. Ich habe 57 Mal probiert, war halt nichts.
0: Guck mal. Also, jetzt läuft halt leider der falsche Song, aber die Nummer funktioniert schon mal, Georg. Also dann wünsche ich dir weiter viel Glück.
1: Ja. Also, ciao.
0: Mach's gut, ciao, ciao.
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0: wirklich gut erholten guten Morgen euch.
1: Guten Morgen.
0: 20 nach 7. Caro und der Meg ist die Morningshow bei Radio Ton. Ja, nach optimalen 8 Stunden Schlaf. Für jeden Frühschichtler ein bisschen utopisch, oft schwer umsetzbar, aber eventuell, Achtung, auch gar nicht nötig. Ein Team von internationalen Forschern hat jetzt nämlich herausgefunden, dass wohl nicht nur die reine Schlafdauer entscheidend ist, sondern vor allem, wann und wie regelmäßig wir schlafen. Die untersuchten Personen haben im Schnitt nur zwischen 6 und 7 Stunden pro Nacht geschlafen. Na, blöd nur, wenn man so wie unsere Brudler Manne und Horst an chronischer Müdigkeit leidet.
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3: Mensch, Horst, ich bin hundemüde. Ich arbeite in letzter Zeit wirklich zu viel.
4: Von wegen Arbeit. Das liegt an den 12 Fleischkäsweckle, die du gestern verdrückt hast.
3: 3 alkoholfreie Pilz.
4: Manne?
3: Und ein Radler.
4: Manne, du halluzinierst. Wach auf.
3: Herbstmeisterschaft 1983.
4: Hä? Du musst echt aufpassen, Manne. So eine Müdigkeit ist ansteckend.
3: Horst, der Bierwaage, aufstehen.
4: Prost, Manne.
3: Auf dich, Horst.
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23: Ich bin Maxi Schwab, guten Morgen. Mit 130 vor der Polizei geflüchtet und das durch die Innenstadt. Diese wilde Verfolgungsjagd hat sich ein 21-Jähriger mit der Polizei in Heilbronn geliefert. In der Nacht zum Mittwoch fiel er den Polizisten auf, als er driftend aus einer Kurve kam. Als die Beamten ihn schließlich kontrollieren wollten, drückte er erstmal weiter aufs Gaspedal. Bei seiner Flucht soll der Raser über mehrere rote Ampeln gefahren sein und sich auch zwischen zwei anderen Autos durchgedrängelt haben. Dabei soll er Geschwindigkeiten von bis zu 130 km/h erreicht haben. Seine Fahrt endete schließlich in einer Sackgasse. Die Polizei beschlagnahmte den Führerschein und auch das Handy des 21-Jährigen. Maxi Schwab, Radio Ton, Heilbronn.
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24: Ich bin Dirk Justus.
0: Nach den Attacken auf die Stromversorgung in NRW und Brandenburg fordern Energieverbände, dass Umspannwerke besser geschützt werden. Dabei geht es etwa um bessere Kameraüberwachung. Die Ermittlungen laufen unterdessen auf Hochtouren. Ob die Fälle zusammenhängen und wer dahinter steckt, ist noch offen. Mit einer Erhöhung der Reichensteuer will die Bundesregierung Familien und kleinere Einkommen entlasten. Jetzt gibt's aber Kritik aus der Wirtschaft, unter anderem vom Bundesverband der deutschen Industrie. Die Ausweitung der Reichensteuer treffe auch den industriellen Mittelstand deutlich. Bei einem Angriff auf einen AfD-Infostand in Bad Kreuznach in Rheinland-Pfalz sind 9 Menschen leicht verletzt worden. Laut Polizei wurde aus einem angrenzenden Gebäude eine reizende Flüssigkeit auf den Stand geschüttet. Mehrere Menschen erlitten Hautreizungen. Die kürzlich verstorbene Country-Ikone Dolly Parton bekommt einen neuen Stern auf dem Walk of Fame in Hollywood. Ihr ursprünglicher Stern war von Unbekannten zerkratzt worden. Der neue soll bis Freitag fertig sein. Die ganz große Überraschung zum Ende der ersten Runde im DFB-Pokal ist ausgeblieben. Der FC Bayern München gewann bei Zweitligist VfL Osnabrück mit 4:1 und ist weiter auf Kurs Titelverteidigung.
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1: Mit Wetterfrau Madeline Willers.
2: Guten Morgen in die Thurn-Region. An der Jagst am Neckar und am Kocher starten wir mit einem richtig schönen blauen Himmel in den Donnerstag. Vor allem am Vormittag bekommen wir mehr Sonnenstrahlen als gestern. Gegen Nachmittag mischen sich jedoch wieder ein paar mehr Wolken dazu. Die Temperaturen steigen auf angenehme 24 bis 26 Grad. Dabei kann es zeitweise auch etwas windiger werden. Ja, der Radio Thurn 3-Tage-Wettertrend macht für die erste Herbstwoche gute Laune. Morgen kommt für einen kurzen Moment der Sommer zurück. Bei bis zu 11 Sonnenstunden wird örtlich wieder die 30-Grad-Marke geknackt. Am Samstag und Sonntag begleiten uns weiterhin viele schöne Sonnenstrahlen. Nur die Temperaturen gehen wieder um 2 bis 3 Grad zurück. Ja, da macht der Sommer im Herbst mich ganz, ganz wahnsinnig.
1: Soll ich fragen, ob du mal 30-Grad-Marke dreimal hintereinander sagen kannst?
2: Ja.
1: Dankeschön. Wir schauen auf die Straßen.
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1: 7:30, BTK in Bissingen B27, da dauert es gerade am längsten an der Baustelle zwischen der Kammgarn-Spinnerei und Karl-May-Allee. 7 Minuten Zeitverlust nämlich. Vorsicht auf der 81, Heilbronn Richtung Stuttgart, Bereich Anschlussstelle Ludwigsburg-Nord, ein defektes Fahrzeug. Und nochmal die 81, Würzburg Richtung Heilbronn, Bereich Tauberbischofsheim, defektes Fahrzeug. Jetzt hat hier der Jonas noch was durchgeschickt auf der 81. Auffahrt Feuerbach Richtung Engelbergtunnel fahren, schreibt er. Gegenstand auf der linken bzw. mittleren Spur. Polizei sei informiert. Danke Jonas fürs Bescheid sagen. Und es dauert 5 Minuten länger in Geildorf B19, nämlich zwischen Geildorf und Großaltdorf im dichten Verkehr. Blitzer stehen einmal in Heidenheim, Bergstraße 20 erlaubt. Eselshalden von Welsheim kommend Richtung Schorndorf in der 50er-Zone. Danke Radio-Tonhörerin Alexandra. Und in Heilbronn, Peter-Bruckmann-Brücke, dort 50 erlaubt. Und bevor ihr da abbiegt Richtung Theresienwiese und weiterfahrt auf der Neckartalstraße, kommt auch noch ein Blitzer in der 70er-Zone. Da auch aufpassen. Alles auch nachlesbar natürlich auf radioton.de oder in unserer App. Gute Fahrt, kommt sicher an.
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1: Guten Morgen.
24: Guten Morgen.
1: Und eine kleine Familie aus Crailsheim braucht unsere Hilfe, nämlich die Eltern Norman und Barbara haben sich an uns gewandt. Es geht um ihren Sohn Leo, 2 Jahre alt, der an einer schweren Form der Epilepsie leidet, das sogenannte West-Syndrom. Und trotzdem sagt Mama Barbara über ihn:
25: Er ist so ein fröhlicher, trotzdem aufgeweckter junger Kerl, wenn man ihn nur sieht und wenn er einen dann anstrahlt, das ist einfach nur schön.
1: Was können wir für die Familie tun und wie? Darüber sprechen wir mit Barbara nochmal. Und 7:40, bleibt dran.
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0: können alle zusammen das Leben einer kleinen Familie aus Crailsheim vielleicht so ein bisschen leichter machen. Radio Ton, eure Morningshow. Und ihr wisst, unter dem Stichwort Bürgerradio, Bürger mit ue@radioton.de, könnt ihr euch immer bei uns melden, wenn ihr irgendwas auf dem Herzen habt. Und das hat eben auch diese Familie aus Crailsheim gemacht. Das sind Mama und Papa, Barbara und Norman mit dem kleinen Sohn Leo, 2 Jahre alt. Und die Barbara, die ist jetzt bei mir. Guten Morgen erstmal.
1: Guten Morgen.
0: Wir kommen gleich dazu, wie wir euch genau helfen können, denn der Leo, der ist leider krank und braucht unsere Unterstützung. Magst du mal erzählen, was hat er denn genau?
1: Ja, der Leo hat das Wäsch-Syndrom.
0: Eine seltene Form der Epilepsie, ist das richtig?
1: Genau, eine schwere Art von Epilepsie.
0: Und was bedeutet das jetzt für euren Alltag? Also wo ist der Leo eingeschränkt?
1: Der Leo ist schwerbehindert, 100%ige Sehbehinderung und kann nicht krabbeln, der Kopf ganz schwer halten und hat auch Probleme mit Stehen, selbstständig und alles.
0: Und jetzt habt ihr ein Anliegen, vielleicht magst du das selber erzählen, es geht da um Barrierefreiheit in eurer Wohnung auch.
1: Genau, ja. Wir müssen leider neu bauen, also ein neues Haus bauen, weil in der aktuellen Wohnung ist es ein Umbau sehr schwierig.
0: Das heißt, dass da irgendwie genug Platz ist, dass sich der Leo barrierefrei bewegen kann einfach, ne?
1: Keine Treppen und keine Stufen und einfach Platz, mehr Platz im Bad. Wir haben ein viel zu enges Bad und das geht einfach mit der Zeit sehr schwierig.
0: Es gibt da auch noch einen Wunsch, den ihr habt, einen Blindenassistenz und der Leo unterstützen könnte?
1: Ja, das ist, das soll eher ein Epilepsiehund sein, der dann quasi die epileptischen Anfälle spürt und riecht und uns so dann warnen kann.
0: Natürlich ist das alles, was wofür es Geld braucht und da kommen jetzt vielleicht wir ins Spiel, vielleicht die Leute, die zuhören. Wie können wir euch da helfen?
1: Ja, genau. Wir haben eine GoFundMe-Seite gestartet und haben auch schon sehr viel Unterstützung bekommen, aber es reicht halt leider hinten und vorne nicht.
0: Wer jetzt denkt, möchte ich mithelfen, der kann mal in Google eingeben, ein barrierefreies Zuhause für unseren tapferen Leo. Da findet ihr die GoFundMe-Seite oder ihr fragt einfach hier nach 0800 50 65 3x0. Dann schicke ich euch den Link auch gerne nochmal zu. Das eben die Überschrift, ein barrierefreies Zuhause für unseren tapferen Leo. 29.267 Euro sind schon gesammelt. Ihr könnt euch vorstellen, wie teuer so ein Hausbau und auch so ein Assistenzhund sind. 35.000 Euro das Ziel. Vielleicht können wir auch ein bisschen mithelfen, Barbara, und auch mit unterstützen, dass euer Leo bald ein wirklich passendes Zuhause hat und ihr als Familie auch. Vielen Dank fürs Durchklingen.
1: Dankeschön.
0: Sehr gerne. Mach's gut.
1: Tschüss.
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0: richtig gestimmt. Guten Morgen.
1: Guten Morgen.
0: Die Radio schon Morning Show, Caro und der Mac ist. Und auf dem Weg zur Arbeit gibt es ja nichts Besseres als so eine ordentliche Ladung Optimismus, ne?
1: Ja, und mit ein bisschen Fantasie geht's gerade sogar an eurer Stammbaustelle so einen kleinen Tick flotter als sonst.
0: Und dann packen wir den Donnerstag heute alle gemeinsam. Auch mit der ein oder anderen roten Welle. Atmen, ein und aus. Guten Morgen.
1: Guten Morgen.

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13: Ich bin Maxi Schwab, guten Morgen. Das Ausbildungsjahr hat gerade eben erst begonnen und die Industrie- und Handelskammern im Land ziehen schon ihr Fazit. Im Vergleich zum letzten Jahr gibt es fast 10% weniger Azubis. In Ostwürttemberg, da gibt es aber auch Zuwächse, vor allem im Groß- und Außenhandelsmanagement, im Banksektor, Hotel- und Gastgewerbe, der Verkehrs- und Transportbranche sowie im Büromanagement. Im gewerblich-technischen Bereich setzt sich der Rückgang gegenüber dem Vorjahr aber fort. Ein Grund, wegen ihrer wirtschaftlichen Lage planen viele Unternehmen auch bei Ausbildungen einfach zurückhaltender. Aber auch kurz nach dem offiziellen Ausbildungsbeginn haben Berufsanwärter noch Chancen auf einen Ausbildungsplatz. Dafür bietet die IHK spezielle Last-Minute-Lehrstellenberatungen an. Maxi Schwab, Radioton Heidenheim.
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14: Ich bin Dirk Justes. Die Energiebranche fordert nach den Attacken auf zwei Umspannwerke in Deutschland einen besseren Schutz. Der Bundesverband der Energie- und Wasserwirtschaft will, dass die Datenschutzregeln angepasst werden. So sollen Kameras auch den öffentlichen Bereich rund um solche Anlagen herum überwachen können. Aus der Wirtschaft gibt es Kritik an der Einkommensteuerreform der Bundesregierung, unter anderem die Industrie- und Handelskammer, sieht durch die Erhöhung der reichen Steuer Nachteile für Unternehmen. Die Anhebung sei faktisch eine Mittelstandssteuer, so IHK-Chefin Melnikow. Falschinformationen vor Wahlen nehmen Überhand, das meint der Berliner Landeswahlleiter Brüchler. Der Rheinischen Post sagte er, die Desinformation vor allem auf Social Media hat eine neue Dimension erreicht. In diesem Monat wird in Sachsen-Anhalt, Mecklenburg-Vorpommern und Berlin gewählt. In Venedig haben die Filmfestspiele begonnen. Gleich zum Auftakt wurde Hollywood-Star George Clooney mit dem Goldenen Löwen für sein Lebenswerk geehrt. Im Mittelpunkt stehen in diesem Jahr politische Filme, unter anderem über den Gazastreifen, die Ukraine und Tech-Milliardär Elon Musk. Pflichtaufgabe erfüllt für den FC Bayern. Im letzten Spiel der ersten DFB-Pokalrunde hat der Titelverteidiger den VfL Osnabrück aus dem Wettbewerb geworfen. Trotz einer frühen Führung des Zweitligisten siegten die Münchner am Ende mit 4:1.
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17: Einen schönen guten Morgen. Ja, der Blick nach draußen macht richtig gute Laune. In vielen Teilen der Thurn-Region begleitet uns aktuell ein strahlend blauer Himmel. Vor allem am Vormittag gibt es zwischen Kraichgau und Ostalb viel Sonnenschein. Gegen Nachmittag ziehen dann wieder ein paar mehr Wolken auf und zeitweise kann es auch etwas windiger werden. Und aktuell um kurz nach 8 Uhr messen wir in Bad Wimpfen im Landkreis Heilbronn 15 Grad, in Lauda-Königshofen im Main-Tauber-Kreis 14 und in Ellwangen im Ostalbkreis 13 Grad. Na, heute habe ich es aber hier. Ja, bis zum Nachmittag steigen die Temperaturen auf angenehme 24 bis 26 Grad. Also den Gute-Laune-Modus einschalten und die Sonnenbrille auch nicht vergessen einzupacken.
16: Wir müssen aufpassen, dass du uns morgen nicht überhitzt. Dann
17: ja, ich bin schon ganz aufgeregt. Schau mal, Gute-Laune-Wettersonne.
16: Schau mal auf die Straßen zu euch.
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16: Um 3 nach 8 jetzt A81 Stuttgart Richtung Heilbronn zwischen Mundelsheim und Heilbronn unter Gruppenbach. 3 Kilometer Stau und gut 10 Minuten Zeitverlust haben wir hier aktuell. Außerdem, jetzt ist mir hier was verrutscht, Mensch. Die A81 Stuttgart Richtung Heilbronn-Bereich Anschlussstelle Ilsfeld haben wir ein defektes Fahrzeug. Und A81 Heilbronn Richtung Stuttgart-Bereich Anschlussstelle Ludwigsburg-Nord ebenfalls ein defektes Fahrzeug. Außerdem Baustelle in Bietigheim-Bissingen B27 zwischen der Kammgarn-Spinnerei und Karl-May-Allee im dichten Verkehr. 6 Minuten Zeitverlust. B27 Mosbach Richtung Heilbronn zwischen Bad Wimpfen und Bad Friedrichshall-Jaxfeld im dichten Verkehr. 7 Minuten plus und B29 Nördlingen Richtung Aalen zwischen Aalen-Oberalfingen und Hüttlingen im dichten Verkehr. 8 Minuten Zeitverlust. Jetzt gucke ich gerade, was mir hier verrutscht ist, dass ich nichts vergesse. Der Megis guckt mich nur an.
18: Mit großen Augen wie immer, ja.
16: Ich muss ganz kurz noch gucken, dass ich hier den Leuten keinen Schmarrn erzähle. Aber
18: ja, aktuell,
16: wie gesagt, der Stau zwischen Mundelsheim und Heilbronn unter Gruppenbach, das stimmt schon, 10 Minuten Zeitverlust. Falls ihr irgendwelche sinnvollen Ergänzungen für mich habt, Staus oder auch Blitzer, gern durchklingeln 0800 50 65 und 3x die 0. Ihr merkt, irgendwie viel Unterschiedliches los heute. Blitzer haben wir in Heidenheim in der Bergstraße, 20 erlaubt. Alexandra meldet einen in Eselshalden. Von Welsheim kommt Richtung Schorndorf, 50 erlaubt. Und Schwäbisch Gmünd, die Robert von Ostertagstraße, 20 erlaubt. So, jetzt aber. Gute Fahrt, kommt bitte sicher an.
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16: Es ist unglaublich, was diese PC-Programme hier wieder machen. Ja, jetzt, so, guten Morgen.
18: Komm, guten Morgen, sag doch mal, wann passiert's denn?
16: Was passiert denn wann, Megis?
18: Ja, du hast doch gemeint, es passiert heute noch.
16: Ach so, meinst du, dass wir euch den Einkaufswagen voll machen mit Musik eventuell?
18: Du hast gesagt, es passiert heute noch, das weiß ich ganz genau.
16: So ein 1000-Euro-Hit, also es ist ja noch nicht passiert. Das heißt, wir haben jetzt noch 2 Stunden Zeit. Und ich würde halt mal einfach so ein bisschen lauter machen und auf Alex Warren Ordinary oder Rihanna Umbrella achten. Denn ja, es passiert noch. Mehr sage ich nicht. Guten Morgen.
18: Guten Morgen.
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1: 12 nach 8, guten Morgen.
2: Guten Morgen.
1: Die Morningshow bei Radio Ton. Caro, der Megis und eine völlig huschige Wetterfrau, Madeline Villas. Ja, dein Wettersong kommt ja morgen raus. Wir haben bald einen Wettersong von unserer Wetterfrau. Und zwar, wie heißt er?
3: Heute wird mein Tag.
1: So. Und die Veröffentlichung ist morgen. Ihr hört es dann am Samstag, weil da hat Madeline ja auch ihre eigene Sendung bei uns bei Radio Ton. So, damit ihr uns aber nicht nur hört, sondern auch seht und dass wir ansehnlich sind, haben wir heute so ein kleines Fotoshooting geplant. Ja, es gibt es ja ab und zu auch bei Radiogesichtern und heute ist eben die Morningshow dran.
2: Ich habe gerade sogar extra hier so einen kleinen Bartstoppel nochmal von meinem T-Shirt weggepackt.
1: Ja, ja. Ist bei uns nämlich die Situation, Megis steht hier mit einem zerknitterten weißen T-Shirt, Madeline und ich, also wir haben hier so einen ganzen Koffer.
3: Einen riesen Koffer dabei.
1: Voller Klamotten, weil es hieß einmal schick, einmal neutral, weiß, schwarz, sommerlich und winterlich. Winterlich gab es auch noch.
3: Ach, winterlich gab es auch noch, ja genau.
1: Und Megis, du?
2: Ich habe jetzt zwei T-Shirts und einen Pulli dabei. Das reicht auch so noch nicht.
1: Ich habe gestern eine halbe Stunde gepackt, glaube ich, mindestens.
3: So ging es mir auch. Ich bin heute Morgen sogar eine halbe Stunde früher aufgewacht.
2: Ach Gott.
3: Aufgestanden. Mein Wecker hat früher geklingelt, dass ich noch meinen Haarwaschtag machen kann.
1: Also, der Glätteisen ist mit am Start. Den Steamer habe ich mit dabei. Und Megis nimmt das oberste T-Shirt aus dem Schrank und wird, ich weiß es jetzt schon, am besten aussehen.
2: Nein, ihr seid doch auch wunderschön.
1: Ich habe jetzt so lange, bis er es endlich sagt. Ja. Also, Ergebnis seht ihr dann bestimmt bald irgendwo auf unseren Social-Media-Kanälen. Also folgt uns doch mal. Radioton, Instagram und Facebook. Ganz
3: und TikTok.
1: Dringend. Und TikTok.
3: Sind wir auch noch.
1: Schönen guten Morgen erstmal.
2: Guten Morgen.
1: Donnerstag.
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0: 21. Caro und der Mac ist guten Morgen. Wer ist denn jetzt bei uns? Hallo?
1: Ja, ich bin's, die Anja.
0: Anja, hi, was gibt's von dir?
1: Da läuft Rihanna.
0: Bist du ein bisschen falsch, das läuft gerade nicht. Das kann sein, dass wir das vorhin mal angespielt haben, aber noch lief es nicht in voller Länge und das muss noch passieren.
1: Okay.
0: Okay, das heißt, du bleibst dran und ich wünsche dir ganz viel Glück, ja?
1: Alles klar, danke.
0: Danke, ciao. Und dann gibt es für 1000 Euro Hit, einen 1000 Euro oder 500 Euro Kaufland-Gutschein, so lang. Und ich sag, es dauert wahrscheinlich nicht mehr so lange.

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3: Ich bin Maxi Schwab, guten Morgen. Mit 130 vor der Polizei geflüchtet und das durch die Innenstadt. Diese wilde Verfolgungsjagd hat sich ein 21-Jähriger mit der Polizei in Heilbronn geliefert. In der Nacht zum Mittwoch fiel er den Polizisten auf, als er driftend aus einer Kurve kam. Als die Beamten ihn schließlich kontrollieren wollten, drückte er erstmal weiter aufs Gaspedal. Bei seiner Flucht soll der Raser über mehrere rote Ampeln gefahren sein und sich auch zwischen zwei anderen Autos durchgedrängelt haben. Dabei soll er Geschwindigkeiten von bis zu 130 km/h erreicht haben. Seine Fahrt endete schließlich in einer Sackgasse. Die Polizei beschlagnahmte den Führerschein und auch das Handy des 21-Jährigen. Maxi Schwab, Radio Ton, Heilbronn.
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4: Ich bin Dirk Justes. Die Energiebranche fordert nach den Attacken auf zwei Umspannwerke in Deutschland einen besseren Schutz. Der Bundesverband der Energie- und Wasserwirtschaft will, dass die Datenschutzregeln angepasst werden. So sollen Kameras auch den öffentlichen Bereich rund um solche Anlagen herum überwachen können. Aus der Wirtschaft gibt es Kritik an der Einkommensteuerreform der Bundesregierung, unter anderem die Industrie- und Handelskammer, sieht durch die Erhöhung der reichen Steuer Nachteile für Unternehmen. Die Anhebung sei faktisch eine Mittelstandssteuer, so IHK-Chefin Melnikow. Falschinformationen vor Wahlen nehmen Überhand, das meint der Berliner Landeswahlleiter Brüchler. Der Rheinischen Post sagte er, die Desinformation vor allem auf Social Media hat eine neue Dimension erreicht. In diesem Monat wird in Sachsen-Anhalt, Mecklenburg-Vorpommern und Berlin gewählt. In Venedig haben die Filmfestspiele begonnen. Gleich zum Auftakt wurde Hollywood-Star George Clooney mit dem Goldenen Löwen für sein Lebenswerk geehrt. Im Mittelpunkt stehen in diesem Jahr politische Filme, unter anderem über den Gazastreifen, die Ukraine und Tech-Milliardär Elon Musk. Pflichtaufgabe erfüllt für den FC Bayern. Im letzten Spiel der ersten DFB-Pokalrunde hat der Titelverteidiger den VfL Osnabrück aus dem Wettbewerb geworfen. Trotz einer frühen Führung des Zweitligisten siegten die Münchner am Ende mit 4:1.
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6: Guten Morgen in die Tonregion. Der Donnerstag zeigt sich zwischen Kraichgau und Ostalb von seiner sehr sonnigen Seite. Vor allem am Vormittag haben wir viele Sonnenstrahlen mit dabei. Gegen Nachmittag kommen wieder mehr Wolken dazu und der Wind, ja, der kann auch zeitweise ein bisschen auffrischen. Dazu erreichen wir angenehme Tageshöchstwerte von 24 bis 26 Grad. Schauen wir noch kurz auf den Radio Ton 3-Tage-Wettertrend. Morgen kehrt der Sommer noch einmal zurück. Bei bis zu 11 Sonnenstunden wird örtlich sogar wieder die 30-Grad-Marke geknackt. Am Samstag und am Sonntag bleiben uns die vielen Sonnenstunden erhalten. Die Temperaturen gehen zwar um 2 bis 3 Grad zurück, es bleibt jedoch weiterhin spätsommerlich warm.
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7: Um 3:30 mit dem längsten Stau auf der B29 Nördlingen Richtung Aalen zwischen Aalen-Oberalfingen und Hüttlingen sind es 6 Minuten Zeitverlust. Vorsicht einmal auf der 6 Mannheim Richtung Heilbronn zwischen Bad Rappenau und Heilbronn unter Eisesheim. Ein defektes Fahrzeug. Außerdem A6 Nürnberg Richtung Heilbronn Bereich Anschlussstelle Kupferzell. Defektes Fahrzeug. Und auf der 81 noch Stuttgart Richtung Heilbronn Bereich Anschlussstelle Ilsfeld. Defektes Fahrzeug. Alles lest ihr entspannt nach auf radioton.de oder in unserer App und meldet uns eure Staus und Blitzer durch 0800 50 65 3x die 0 per WhatsApp oder Telefon, wobei Telefon gerade wieder ein bisschen schwierig ist. Die 0800 50 65 3x die 0. Blitzer stehen in Eselsheiden, von Welzheim kommt Richtung Schorndorf, 50 erlaubt, meldet Alexandra. Schwäbisch Bünd, Robert von Ostertagstraße, 20 meldet der André einen durch und in Heilbronn auf der Peter-Bruckmann-Brücke Blitz bei 50. Danke, Marina. Euch eine gute Fahrt, kommt sicher an im Donnerstag. Und atmen zwischendurch, das Telefon hier, Wahnsinn. Guten

0: 8:41 Uhr, guten Morgen.
1: Guten Morgen.
0: Caro und der Meg ist eure Morningshow bei Radio Ton. Und ich weiß nicht warum, irgendwie habe ich so einen unerklärlichen Drang, mal mit jemandem von euch zu sprechen jetzt. Weil ich glaube, der Redebedarf ist aktuell groß. Guten Morgen.
1: Morgen.
0: Wer ist denn bei uns?
2: Der Sascha aus Heilbronn, guten Morgen.
0: Sascha, morgen, wo erwischen wir dich?
2: In meiner Werkstatt.
0: Ah, was wird heute gewerkelt, sag mal?
2: Wir haben heute vier Austausch an Frontscheiben von Fahrzeugen.
1: Ach so. Und da kannst du nebenher einfach telefonieren, oder was?
2: Mensch, ja, klar, ich bin ja der Chef.
0: Ach so, ich wollte gerade sagen, gleich schimpft der Chef, aber dann musst du ja mit dir selber schimpfen. Okay, ja, Sascha, was willst du jetzt eigentlich von uns? Was können wir für dich tun? Warum bist du da?
2: Ja, ich habe so einen Song gehört, der sollte irgendwie 500 Euro wert sein von Rihanna Umbrella.
0: Aha, du weißt sogar, was für ein Song es war. Mhm. Ha, du Sascha, da gäbe es jetzt aber noch ein kleines Problemchen.
2: Oh, okay.
0: Ja, weil wir bräuchten noch was von dir.
2: Was denn genau?
0: Wir bräuchten einmal den lautesten Freudenschrei, den wir kriegen können, denn du hast gewonnen.
2: Ja, gerne. Woo!
1: Da schreit die ganze Werkstatt mit.
2: Der Hintergrund freut sich mit, ja, da springt was ab.
0: Also, ja, das lasse ich gelten. 500 Euro Kaufland-Gutschein für dich. Ja, herzlichen Glückwunsch, alles richtig gemacht. Und ich denke mal, 500 Euro für einen Wocheneinkauf kann man sowieso immer brauchen. Gibt es irgendwas, was du speziell im Kopf hast, Sascha?
2: Erstmal, glaube ich, vorrangig Bier für meine Mitarbeiter.
0: Gut, alles klar. Die freuen sich jetzt alle und arbeiten heute besonders tüchtig, dass du auch nicht auf andere Ideen kommst, mein Lieber.
2: Definitiv.
0: Vielen Dank, Sascha. Liebe Grüße in die Werkstatt, auch zu den Kollegen, dass bei den Frontschreiben heute nichts verrutscht, ja?
2: Richtig aus.
0: Mach's gut.
2: Die hören auch mit.
0: Sehr gut. Ciao, ciao.
1: Ciao.
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0: Und der nächste kann natürlich jederzeit laufen, also bleibt dran.

0: Wir müssen uns alle wieder ein bisschen beruhigen. Sascha aus Heilbronn hat gerade abgeräumt. 500 Euro fürs Rihanna-Hören hier bei Radioton. Kaufland-Gutschein, guten Morgen.
1: Guten Morgen.
0: Und kleiner Tipp für euch an der Stelle. Ihr ladet euch jetzt mal die Radioton-App runter, wenn ihr enttäuscht seid. Es passiert ja noch ein paar Mal. Und da gibt's morgen früh

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0: neueste aktuelle Musik gibt's auch natürlich nach 9. Chapel Roan, Good Luck Babe, die nächste Viertelstunde mit dabei. Alles, was wichtig ist, hört ihr dafür vor in den Radioton-Nachrichten um 9. Bleibt dran!
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16: Ich bin Maxi Schwab, guten Morgen. Das Ausbildungsjahr hat gerade eben erst begonnen und die Industrie- und Handelskammern im Land ziehen schon ihr Fazit. Im Vergleich zum letzten Jahr gibt es fast 10% weniger Azubis. In Ostwürttemberg, da gibt es aber auch Zuwächse, vor allem im Groß- und Außenhandelsmanagement, im Banksektor, Hotel- und Gastgewerbe, der Verkehrs- und Transportbranche sowie im Büromanagement. Im gewerblich-technischen Bereich setzt sich der Rückgang gegenüber dem Vorjahr aber fort. Ein Grund: wegen ihrer wirtschaftlichen Lage planen viele Unternehmen auch bei Ausbildungen einfach zurückhaltender. Aber auch kurz nach dem offiziellen Ausbildungsbeginn haben Berufsanwärter noch Chancen auf einen Ausbildungsplatz. Dafür bietet die IHK spezielle Last-Minute-Lehrstellenberatungen an. Maxi Schwab, Radioton Heidenheim.
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17: Ich bin Dirk Justes. Nach den Attacken auf die Stromversorgung in NRW und Brandenburg fordern Energieverbände, dass Umspannwerke besser geschützt werden. Dabei geht es etwa um bessere Kameraüberwachung. Die Ermittlungen laufen unterdessen auf Hochtouren. Ob die Fälle zusammenhängen und wer dahinter steckt, ist noch offen. Mit einer Erhöhung der Reichensteuer will die Bundesregierung Familien und kleinere Einkommen entlasten. Jetzt gibt's aber Kritik aus der Wirtschaft, unter anderem vom Bundesverband der deutschen Industrie. Die Ausweitung der Reichensteuer treffe auch den industriellen Mittelstand deutlich. Forschungsprojekte, die erst zum Lachen und dann zum Nachdenken anregen, die werden heute in Zürich mit dem Ig-Nobelpreis ausgezeichnet. Den gibt's seit 35 Jahren für besonders skurrile, aber trotzdem wissenschaftliche Forschung. Jedes Jahr gehen tausende Nominierungen aus aller Welt für den Preis ein. Die kürzlich verstorbene Country-Ikone Dolly Parton bekommt einen neuen Stern auf dem Walk of Fame in Hollywood. Ihr ursprünglicher Stern war von Unbekannten zerkratzt worden. Der neue soll bis Freitag fertig sein. Die ganz große Überraschung zum Ende der ersten Runde im DFB-Pokal ist ausgeblieben. Der FC Bayern München gewann bei Zweitligist VfL Osnabrück mit 4:1 und ist weiter auf Kurs Titelverteidigung.
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18: Einen schönen guten Morgen. In weiten Teilen der Thurn-Region begleitet uns aktuell ein strahlend blauer Himmel und auch die Temperaturen steigen so langsam an. Denn aktuell um kurz nach 9 Uhr messen wir in Weinsberg im Landkreis Heilbronn 19 Grad, in Schöntal im Hohenlohe-Kreis 18 und in Aalen im Ostalbkreis liegen wir bei rund 17 Grad. Bis zum Nachmittag erreichen wir angenehme Tageshöchstwerte von 24 bis 26 Grad. Dann ziehen zwar wieder ein paar mehr Wolken auf und es kann zeitweise auch etwas windiger werden. Aber insgesamt bleibt der Donnerstag ein schöner Herbsttag.
0: Zu euch auf die Straßen noch.
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0: Und da sieht es gerade relativ entspannt aus. Bisschen Verzögerung haben wir auf der B29 Aalen Richtung Nördlingen zwischen Hüttlingen und Aalen Oberalfingen. 4 Minuten Zeitverlust. B27 noch Mosbach Richtung Heilbronn zwischen Bad Wimpfen und Bad Friedrichshain-Jagstfeld 4 Minuten und Vorsicht auf der A8 Stuttgart Richtung München zwischen Mühlhausen und der Ausfahrt Hohenstadt ein defektes Fahrzeug. Blitzer stehen noch in Heidenheim in der Bergstraße 20 erlaubt. Eselshalden von Welsheim kommt Richtung Schorndorf in der 50er-Zone und in Heilbronn Peter-Bruckmann-Brücke, da sind 50 erlaubt. Eure Staus und Blitzer, wie gesagt, jederzeit kostenlos durchmelden 0850 65 und dreimal die 0. Gute Fahrt kommt sicher an.
19: 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Per WhatsApp oder über die Radio-Tonstudio-Hotline 0800 50 65 dreimal die 0.
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0: Ja, guten Morgen.
21: Guten Morgen.
0: Hat wieder so ein richtiger Zwiebellook-Tag. Ich habe mittlerweile auch die äußerste Schicht, also mein Jäckchen, schon abgelegt.
21: Also die Zwiebel hat sich quasi entzwiebelt.
0: Also, anders geht's nicht in so einem goldenen Herbst. Morgen ja sogar bis zu 30 Grad in der Thurn-Region. Was unser Bundeskanzler Friedrich Merz mit dem goldenen Herbst zu tun hat, hat der Megis in seinem etwas anderen Interview herausgefunden. Und das hören wir um 11 nach 9. Bleibt dran.
21: Guten Morgen.
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0: eigentlich sind wir ja so langsam in dieser Stimmung hier, aber
1: irgendwie halt auch nicht. Guten Morgen.
2: Guten Morgen.
1: Radio Ton, eure Morning Show, Caro und der Meg, ist ja am Freitag wieder an die 30 Grad in der Tonregion und das im September. Suppe oder Sonnencreme, das ist die große Frage. Wir haben dann nämlich offensichtlich einen goldenen Herbst vor uns, aber wer ist eigentlich dafür verantwortlich? Ja, das hat der Meg ist natürlich rausgefunden. Er hatte nämlich unseren Bundeskanzler Friedrich Merz exklusiv im etwas anderen Interview.
2: Der Herbst steht vor der Tür. Man könnte meinen, wir haben aber Frühling, weil bei mir ist der Merz. Gut, okay, der hat jetzt nicht so gezündet. Naja, Friedrich Merz, lange sah es so aus, als wird der Herbst trist und grau. Jetzt haben sie reagiert und Unmengen an Gold gekauft. Wie konnte sich die Regierung das denn leisten?
3: Wir haben ein Sondervermögen mit der früheren Bundesregierung gemeinsam beschlossen, 100 Milliarden Euro zusätzlich zur Verfügung zu stellen.
2: Okay, reicht beim aktuellen Goldpreis für knapp 835 Tonnen Gold? Das ist eine ordentliche Menge.
3: Und dann haben wir gesehen, dass das nicht reicht.
2: Noch mehr? Wie soll das gehen? Geht's dann jetzt quasi an die Notreserven des Landes oder was?
3: Ja, natürlich. Das ist eine erhebliche Hypothek. Aber wir wollen in einem liebenswürdigen Land leben und das motiviert mich.
2: Ja gut, die Kosten werden dann vermutlich wieder auf die Bürger abgewälzt. Wie hoch werden die Steuern denn bald werden?
3: Das ist eine ganz interessante und spannende Frage, die ich ehrlich gesagt heute noch gar nicht beantworten kann. Es wird am Ende zusammengezählt, nicht zwischendurch.
2: Naja, Hauptsache der Herbst wird golden. Vielen Dank, Friedrich Merz.
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0: Guten Morgen.
1: Guten Morgen.
0: 18 nach 9.
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0: Ja, und wir müssen sie im Ohr behalten. Das ist der Millennium-Hit von Rihanna, nämlich. Aktuelle Musik, Alex Warren, Ordinary, der ist auch 500 Euro wert. Laufen beide nacheinander, gibt es 1000 Euro Kaufland-Einkaufsgutschein. Und heute Morgen, da lief Rihanna und das habt ihr gehört, das haben wir auch gesehen, denn ganz viele haben durchgerufen. Ja, und der Sascha, der war dann bei uns.
3: Ja, ich habe so einen Song gehört, der sollte irgendwie 500 Euro wert sein.
0: Ha, du Sascha, da gäbe es jetzt aber noch ein kleines Problemchen.
3: Oh, okay.
0: Ja, weil wir bräuchten noch was von dir.
3: Was denn genau?
0: Wir bräuchten einmal den lautesten Freudenschrei, den wir kriegen können, denn du hast gewonnen!
3: Ja, gerne!
0: Und die ganze Werkstatt schreit beim Frontscheibenaustauschen mit. So wollen wir das doch. Jetzt gibt's Bier für ihn und für die Kollegen. Natürlich nicht bei der Arbeit, nach Feierabend.
1: Ja, klar,
0: aber
1: natürlich.
0: Sascha aus Heilbronn hat sich die nächsten 500 Euro geschnappt. Und wenn ihr vielleicht so einen kleinen Tipp haben wollt, dann ladet euch doch jetzt schon mal die Radio-Ton-App runter. Ja, genau jetzt. Ich warte, weil da gibt es dann morgen früh eine Push-Nachricht mit einem kleinen Tipp, wann es zum nächsten Mal soweit ist dann. Guten Morgen. Guten
1: Morgen.
0: Donnerstag, 20 nach 9. Tiffany Harris und Vertigo bei Radio Ton.

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9: Ich bin Maxi Schwab, guten Morgen. Die Sorge um das Audi-Werk in Neckarsulm ist weiter ungebrochen. Laut einem internen VW-Papier, das seit Dienstag durch die Medien geistert, soll die Produktion dort 2034 auslaufen. Das Werk solle nach Vorstellung des Vorstands schrittweise leer laufen. Wenn die aktuellen Modelle auslaufen, gibt es dann also keine neuen Produktionsaufträge mehr. Offiziell bestätigt ist aber weiterhin noch nichts. Entscheidend wird jetzt das Ende der Woche. Dann tagt in Wolfsburg der Aufsichtsrat des Mutterkonzerns VW. Dort soll das interne Papier dann nochmal beraten werden. Die IG Metall kündigt bereits Widerstand an. Sie betont, solche Entscheidungen könnten nicht einfach am Aufsichtsrat vorbei getroffen werden. Maxi Schwab, Radio Ton Neckarsulm.
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10: Ich bin Dirk Justus. Nach den Attacken auf die Stromversorgung in NRW und Brandenburg fordern Energieverbände, dass Umspannwerke besser geschützt werden. Dabei geht es etwa um bessere Kameraüberwachung. Die Ermittlungen laufen unterdessen auf Hochtouren. Ob die Fälle zusammenhängen und wer dahinter steckt, ist noch offen. Mit einer Erhöhung der Reichensteuer will die Bundesregierung Familien und kleinere Einkommen entlasten. Jetzt gibt's aber Kritik aus der Wirtschaft, unter anderem vom Bundesverband der deutschen Industrie. Die Ausweitung der Reichensteuer treffe auch den industriellen Mittelstand deutlich. Forschungsprojekte, die erst zum Lachen und dann zum Nachdenken anregen, die werden heute in Zürich mit dem Ig-Nobelpreis ausgezeichnet. Den gibt's seit 35 Jahren für besonders skurrile, aber trotzdem wissenschaftliche Forschung. Jedes Jahr gehen tausende Nominierungen aus aller Welt für den Preis ein. Die kürzlich verstorbene Country-Ikone Dolly Parton bekommt einen neuen Stern auf dem Walk of Fame in Hollywood. Ihr ursprünglicher Stern war von Unbekannten zerkratzt worden. Der neue soll bis Freitag fertig sein. Die ganz große Überraschung zum Ende der ersten Runde im DFB-Pokal ist ausgeblieben. Der FC Bayern München gewann bei Zweitligist VfL Osnabrück mit 4:1 und ist weiter auf Kurs Titelverteidigung.
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11: Mit Wetterfrau Madeleine Villers.
12: Guten Morgen. In Heilbronn-Franken, im Main-Tauber-Kreis und auf der Ostalb dürfen wir uns heute auf einen richtig schönen Donnerstag freuen. Bis zum Nachmittag gibt es viele Sonnenstrahlen zum Genießen. Im weiteren Tagesverlauf kommen ein paar mehr Wolken dazu und zeitweise kann es auch etwas windiger werden. Bei Tageshöchstwerten, die zwischen 24 und 26 Grad liegen. Ja, auch der Radio Ton 3-Tage-Wettertrend macht gute Laune. Morgen legt der Spätsommer noch einmal nach. Bis 12 Sonnenstunden und örtlich 30 Grad sind wieder möglich. Am Wochenende gehen die Temperaturen um 2 bis 3 Grad zurück. Sonne gibt es aber weiterhin reichlich. Also ich würde mal sagen, da zeigt sich der Herbst wirklich von seiner besten Seite.
11: Und von der Goldenen. Dankeschön, wir schauen auf die Straße.
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11: 3 nach halb 10 haben wir es B29A zwischen Aalen unter Kochen, B19 und Aalen Ebnaz im dichten Verkehr. 6 Minuten Zeitverlust aktuell. Vorsicht außerdem auf der A7 Ulm Richtung Fulda zwischen dem Kreuz Bibelried und Würzburg-Essenfeld. Ein Spanngurt auf der rechten Spur und auf dem Standstreifen. Und die A81 Heilbronn Richtung Stuttgart, Bereich Ludwigsburg Süd, ein defektes Fahrzeug. Außerdem A6 Nürnberg Richtung Heilbronn zwischen Öhring und Bretzfeld. 1 Kilometer Stau hier, 5 Minuten Zeitverlust. Und Blitzer stehen in Waldenburg in der Hauptstraße. 30 erlaubt, meldet Radiotonhörerin Nathalie auf WhatsApp. Heidenheim, die Bergstraße, in der 20er-Zone steht einer und in Eselshalden von Welsheim kommend Richtung Schorndorf sind 50 erlaubt. Ihr meldet eure Staus und Blitzer gerne 0800 50 65 3x0 und lest alles jederzeit bequem nach auf radioton.de oder in unserer App. Gute Fahrt, kommt sicher an.
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11: Ja, schönen guten Morgen.
10: Guten Morgen.
11: Und wir können alle mitmachen, denn eine kleine Familie aus Crailsheim braucht unsere Hilfe. Die Eltern Norman und Barbara haben sich an uns gewandt. Es geht um Sohn Leo, 2 Jahre alt, der an einer schweren Form der Epilepsie leidet, das sogenannte West-Syndrom. Und trotzdem sagt Mama Barbara über ihn:
14: Er ist so ein fröhlicher, trotzdem aufgeweckter junger Kerle, wenn man ihn nur sieht und wenn er einen dann anstrahlt, das ist einfach nur schön.
11: Wie wir der kleinen Familie aus Crailsheim genau helfen können, darüber sprechen wir nochmal um 20 vor 10. Bleibt dran.
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0: Eine kleine Familie aus Crailsheim braucht dringend ein neues Zuhause. Und wir können alle mithelfen. 9.42 Uhr haben wir es, Radio Ton, die Morning Show am Donnerstag. Und es geht um Barbara, Norman und ihren 2 Jahre alten Sohn Leo, der das West-Syndrom hat. Das ist eine schwere Form der Epilepsie. Und mit Barbara habe ich heute Morgen schon gesprochen. Die hat mal erzählt, was das für den Leo bedeutet.
1: Der Leo ist schwerbehindert, 100%ige Sehbehinderung und kann nicht krabbeln, der Kopf ganz schwer halten und hat auch Probleme mit Stehen, selbstständig und alles.
0: Und jetzt habt ihr ein Anliegen, vielleicht magst du das selber erzählen, es geht da um Barrierefreiheit in eurer Wohnung auch.
1: Genau, ja. Wir müssen leider neu bauen, also ein neues Haus bauen, weil in der aktuellen Wohnung ist es ein Umbau sehr schwierig. Wir haben ein viel zu enges Bad und das geht einfach mit der Zeit sehr schwierig.
0: Es gibt da auch noch einen Wunsch, den ihr habt, einen Blindenassistenzhund, der Leo unterstützen könnte.
1: Ja, das soll eher ein Epilepsiehund sein, der dann quasi die epileptischen Anfälle spürt und riecht und uns so dann warnen kann.
0: Und jetzt hat die Familie eben eine GoFundMe-Kampagne gestartet. Könnt ihr finden, indem ihr eingibt, ein barrierefreies Zuhause für unseren tapferen Leo, oder ihr meldet euch hier ins Studio 0850 65 3 mal die 0, dann schicke ich euch den Link zu, denn Spenden sind bitter nötig und vielleicht hört jemand zu, der denkt, ich möchte dieser kleinen Familie aus Crailsheim helfen, damit der Sohn, der Leo, ein barrierefreies Zuhause bekommt. Und falls ihr irgendwas auf dem Herzen habt, irgendwelche Anliegen, dann wisst ihr, ihr könnt euch auch immer bei uns melden, Stichwort Radioton Bürgerradio, weil wir immer gerne tun, was wir können, um euch zu helfen.
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0: wünscht sich Donnerstagmorgen eure Morning Show.
1: Guten Morgen.
0: Caro und der Megis, ihr könnt jetzt alle selber entscheiden, ob ihr es gut oder schlecht findet, dass wir nichts mehr zu sagen haben. Wir sagen jetzt einfach Ciao, oder?
1: Ja, besser ist wahrscheinlich.
0: Es ist Sarah Larsson, Lush Live für die gute Laune. Gibt's natürlich immer bei Radioton. Guten Morgen. Guten

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2: Ich bin Dirk Justus. Wie gut ist Deutschlands kritische Infrastruktur geschützt? Nach den Angriffen auf Umspannwerke in Brandenburg und NRW wird darüber diskutiert. NRW-Innenminister Reul bringt im ZDF eine eigene Drohnenabwehr für solche Anlagen ins Spiel. Die Energiebranche fordert neue Regeln für die Videoüberwachung. In München ist ein Rüstungskonzern in der Nacht offenbar Ziel eines Brandangriffs geworden. Es gab ein Feuer, das aber schnell gelöscht werden konnte. Die Polizei nahm zwei Verdächtige fest. Das betroffene Unternehmen entwickelt unter anderem Kommunikationssysteme für die Bundeswehr. Kokosnüsse sind gefährlicher als Haiangriffe und Sex hilft bei einer verstopften Nase. Schräge Forschungsprojekte wie diese werden jetzt wieder mit dem Ig-Nobelpreis ausgezeichnet. Der Anti-Nobelpreis wird heute in der Schweiz verliehen. In der Jury sitzen übrigens auch echte Nobelpreisträger. In London sind jetzt selbstfahrende Taxis unterwegs. Die Fahrdienstleister Uber und Wave schicken ihre sogenannten Robotaxis seit heute nach und nach auf die Straße. Zur Sicherheit sitzt erstmal aber noch ein Mitarbeiter mit im Auto.
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3: Aktuell gibt's bei uns meist bedeckten Himmel und trockene Luft. In Ilsfeld liegen die Temperaturen gerade bei 19 Grad, in Osterburken sind es 18 Grad und in Eppingen 19 Grad. Bis heute Nacht bleibt es oft wolkig, dazu gehen die Werte bei uns auf rund 20 bis 18 Grad zurück. Morgen wird's bei uns noch wärmer, mit vielen Wolken und zeitweise etwas Sonne.
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4: Achtung, auf der A6 Mannheim Richtung Heilbronn zwischen Bad Rappenau und Heilbronn-Untereisesheim, da steht ein defektes Fahrzeug. Bitte besonders aufpassen. Auf der A6 Nürnberg Richtung Heilbronn staut es sich zwischen Neuenstein und Bretzfeld auf 3 Kilometern, plant etwa 10 Minuten mehr ein. Auf der A81 Heilbronn Richtung Stuttgart steht zwischen Ludwigsburg Süd und Stuttgart-Zuffenhausen ein defektes Fahrzeug auf dem Standstreifen. Und auf der A6 Heilbronn Richtung Mannheim zwischen Sinsheim und Wiesloch-Rauenberg ein defekter LKW auf dem Standstreifen. Noch mehr Verkehr ausführlich zum Nachlesen findet ihr auf radioton.de und in unserer App.
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0: mit Patrick Berger und alle reden ja gerade über Nuss-Nougat-Creme und vor allem über die Nachricht, die Nuss-Nougat-Creme-Fans geschockt haben dürfte. Nutella ist bei Stiftung Warentest nämlich nur auf Platz 3 gelandet. Aus der Radioton-Redaktion ist Franjo bei mir. Du bist ja unser Mann für die wirklich gesunden Frühstücksfragen, würde ich mal sagen. Was ist denn jetzt die beste Schokocreme?
1: Also laut Stiftung Warentest gibt es zwei Testsieger. Einmal die Creme Herr Eichhorn pur aus einer Thüringer Schokoladenmanufaktur mit richtig viel Haselnuss, mehr als 50%, kostet auch entsprechend pro 100 Gramm knapp 6 Euro. Aber eine der günstigsten Cremes ist ganz oben, die kostet pro 100 Gramm gerade mal 50 Cent, die Nuskati-Creme, beide übrigens mit Note 2.
0: Dürfte zumindest in so mancher Küche für Diskussionen sorgen, aber schmeckt die Billigcreme dann wirklich?
1: Offenbar ja, und zwar bei der sensorischen Prüfung, also Geschmack, Geruch und Konsistenz, bekommt die Aldi-Creme eine 1,5 und Nutella zwar auch eine 1,5. Die Tester fanden natürlich beide lecker. Nutella verliert also nicht, weil sie schlecht schmeckt, sondern vor allem bei den Nährwerten.
0: Aha, aber das heißt, es gibt gesündere oder zumindest weniger ungesunde Cremes, kann man sagen.
1: Also ich muss dich vielleicht enttäuschen, Nuss-Nougat-Creme sollte man eher als Genussmittel, wie man so schön sagt, benutzen, statt als gesundes Frühstück ansehen. Viel Zucker, viel Fett, ordentlich Kalorien. Bei Nutella stecken in einer typischen 20-Gramm-Portion fast 4 Würfel Zucker. Och. Und wenn dann noch jemand Butter unter die Nutella schmiert, dann kommt noch mehr Fett dazu.
0: Nee, bleib mal weg mit der Butter. Also Team ohne Butter. Ich auf jeden Fall. Aber ich muss auch sagen, also wenn Stiftung Warentest nochmal irgendwie so einen Nuss-Nougat-Creme-Test macht, können die sich gerne mal bei uns melden. Oder ich würde da gerne mitmachen.
1: Das wäre doch spitze. 4 Würfel Zucker, das, ein Kaffee. Ja,
0: da sind wir auf jeden Fall mit dabei. Ich glaube, bei uns, da gewinnt jede Creme. Danke dir.
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13: Aktuell gibt es bei uns meist bedeckten Himmel und trockene Luft. In Ilsfeld liegen die Temperaturen gerade bei 19 Grad, in Osterburken sind es 18 Grad und in Eppingen 19 Grad. Bis heute Nacht bleibt es oft wolkig, dazu gehen die Werte bei uns auf rund 20 bis 18 Grad zurück. Morgen wird es bei uns noch wärmer, mit vielen Wolken und zeitweise etwas Sonne.
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14: Auf der A81 Heilbronn Richtung Würzburg zwischen dem Kreuz Weinsberg und Neuenstadt am Kocher aufpassen. Wegen einer Tagesbaustelle sind dort Baustellenfahrzeuge unterwegs. Auf der A6 Heilbronn Richtung Nürnberg zwischen Ilshofen, Wolpertshausen und Kirchberg steht ein defekter LKW. Auch auf der A81 Heilbronn Richtung Stuttgart im Bereich Ludwigsburg Süd gibt's ein defektes Fahrzeug. Und auf der A6 Nürnberg Richtung Heilbronn zwischen der Anschlussstelle Neuenstein und der Anschlussstelle Bretzfeld 4 Kilometer Stau, plant etwa 11 Minuten mehr ein. 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

0: ich gleich so ein gute Laune-Freiheitsgefühl. Die Pet Shop Boys bei Radioton. Und wir denken uns mal kurz an nächste Woche Freitag. Da geht's ja los mit dem Heilbronner Weindorf. Stellt euch vor, ihr seid da, aber nicht auf dem Platz unten, sondern über den Dächern der Stadt oben. Ja, Radioton und Teinacher schicken euch in die Luft. Wir haben nämlich eine exklusive Heißluftballonfahrt für euch klargemacht. Mit Caro aus der Radioton Morning Show. Und mitmachen ist ganz einfach. Heute Nachmittag mit Max Peter ein kleines Quiz zocken. Und wenn ihr es richtig habt, dann schafft ihr den Sprung in den Lostopf. Gestern hatte er diese Frage hier. Welcher Vogel ist der schnellste Vogel der Welt? A. Der Wanderfalke. B. Der Kuckuck. Oder C. Der Spatz. Ich sag nur Sturzflug. Und dann hat sich der Jörg bei Max gemeldet.
1: Ich bin gerade unterwegs. So schnell wie der Wanderfalke fahre ich nicht.
0: Da hast du die Antwort schon gegeben. Es ist natürlich der Wanderfalke im Sturzflug. Super. Und damit ist Jörg in den Lostopf eingezogen. Und das könnt ihr natürlich auch. Heute Nachmittag ab 16 Uhr einfach auf den Aufruf achten, mitspielen und im Lostopf landen. Und vielleicht hebt ihr dann ab nächste Woche Freitag im Teinacher Heißluftballon gemeinsam mit Radioton. Kid Rock gibt's jetzt. Schönen Vormittag euch.

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0: Radio Tod ist hier gleich um 11, alles was wichtig ist. Und danach haben wir die beste aktuelle Musik mit dabei. Von Kamrat. Imein und ein Radio Tod Millennium Hit gibt's auch. Von Daft Punk. Get Lucky, das und mehr in der nächsten Stunde. Bleibt bei uns.
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14: Ich bin Dirk Justus. Nach den Attacken auf zwei Umspannwerke in Deutschland geht die Debatte um den Schutz kritischer Infrastruktur weiter. Grünpolitikerin Mihalic fordert im Handelsblatt mehr Einsatz von der Bundesregierung. Aus dem Innenministerium heißt es, für den Schutz seien grundsätzlich die Betreiber verantwortlich. Vor einem Rüstungskonzern in München sind in der Nacht Brandsätze gelegt worden. Ein Feuer konnte schnell gelöscht werden und die Polizei zwei Verdächtige festnehmen. Das LKA geht laut Berichten von einem politischen Motiv aus. Der nächste starke El Niño kommt. Davor warnt die UNO. Das Wetterphänomen soll Ende des Jahres seinen Höhepunkt erreichen und bis Februar bleiben. Erwartet werden weltweit mehr Hitze, Dürren und Überschwemmungen. Katastrophenschutzbehörden sollten sich vorbereiten, heißt es. Forschungsprojekte, die erst zum Lachen und dann zum Nachdenken anregen, die werden heute in Zürich mit dem Ig Nobelpreis ausgezeichnet. Den gibt's seit 35 Jahren für besonders skurrile, aber trotzdem wissenschaftliche Forschung. Jedes Jahr gehen tausende Nominierungen aus aller Welt für den Preis ein. Ein abgesagter Auftritt der Popband Alphaville sorgt für Wirbel. Die Band wurde vom Glücksgefühle-Festival auf dem Hockenheimring ausgeladen, wegen politischer Äußerungen. Sänger Marian Gold hatte sich zuletzt gegen die AfD positioniert und spricht von einem Maulkorb-Erlass. Die Veranstalter betonen, das Festival sei grundsätzlich unpolitisch.
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15: Aktuell gibt's bei uns meist bedeckten Himmel und trockene Luft. In Ilsfeld liegen die Temperaturen gerade bei 19 Grad, in Osterburken sind es 18 Grad und in Eppingen 19 Grad. Bis heute Nacht bleibt es oft wolkig, dazu gehen die Werte bei uns auf rund 20 bis 18 Grad zurück. Morgen wird's bei uns noch wärmer, mit vielen Wolken und zeitweise etwas Sonne.
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16: Auf der A6 Heilbronn Richtung Nürnberg steht zwischen Ilshofen, Wolpertshausen Sachsen und Kirchberg ein defekter LKW. Auf der A81 Heilbronn Richtung Stuttgart gibt's im Bereich Ludwigsburg Süd ein defektes Fahrzeug. Auch auf der A6 Mannheim Richtung Heilbronn müsst ihr zwischen Bad Rappenau und Heilbronn unter Eisesheim wegen eines defekten Fahrzeugs aufpassen. Und auf der A6 Nürnberg Richtung Heilbronn staut es sich zwischen Neuenstein und Bretzfeld auf 5 Kilometern, plant mindestens 13 Minuten mehr ein. Noch mehr Verkehr, ausführlich zum Nachlesen, findet ihr auf radioton.de und in unserer App.
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0: gehört von den optimalen 8 Stunden Schlaf. Radio bei der Arbeit mit Patrick Berger ist hier die Regel, die kennen wir. Aber gute Nachrichten für alle wie mich. Vielleicht ist das ein bisschen überholt mit den 8 Stunden. Ein Team von internationalen Forschern hat jetzt herausgefunden, dass nicht nur die Schlafdauer entscheidet, sondern vor allem wann und wie regelmäßig wir schlafen. Denn auch die untersuchten Personen, die haben im Schnitt nur 6 bis 7 Stunden pro Nacht geschlafen. Bisschen blöd allerdings für Leute wie unsere Bruttler, Manne und Horst, die leiden nämlich an chronischer Müdigkeit.
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2: Mensch, Horst, ich bin hundemüde. Ich arbeite in letzter Zeit wirklich zu viel.
3: Von wegen Arbeit. Das liegt an deine 12 Fleischkäsweckle, die du gestern verdrückt hast.
2: 3 alkoholfreie Pilz.
3: Manne?
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3: 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Wach auf!
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3: Hä? 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So eine Müdigkeit ist ansteckend.
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13: Aktuell gibt's bei uns meist bedeckten Himmel und trockene Luft. In Ilsfeld liegen die Temperaturen gerade bei 19 Grad, in Osterburken sind es 18 Grad und in Eppingen 19 Grad. Bis heute Nacht bleibt es oft wolkig, dazu gehen die Werte bei uns auf rund 20 bis 18 Grad zurück. Morgen wird's bei uns noch wärmer, mit vielen Wolken und zeitweise etwas Sonne.
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14: Auf der A8 Stuttgart Richtung München steht ihr zwischen der Anschlussstelle Mühlhausen und der Ausfahrt Hohenstadt im 3 Kilometer langen Stau. Plant dort etwa 11 Minuten mehr ein. Auch auf der A6 Nürnberg Richtung Heilbronn geht zwischen der Anschlussstelle Neuenstein und der Anschlussstelle Bretzfeld kaum was. Da braucht ihr rund 10 Minuten länger. In Backnang stockt es auf der B14 zwischen der Anschlussstelle Backnang West und Backnang Strümpfelbach. Da dauert es ungefähr 10 Minuten länger. Und auf der B19 bei Geildorf läuft es zwischen Geildorf Groß-Altdorf und Geildorf nur zäh. Dort ist stockender Verkehr. 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

0: Abnehmen kann ganz einfach sein mit einer Pille. So stellen es sich zumindest viele gerade vor, hat man den Eindruck. Die gehypte Abnehmpille, die ist seit Dienstag bei uns in Deutschland erhältlich. Maxi Schwab aus den Radioton-Nachrichten. Was steckt denn eigentlich drin in der Pille, über die gerade alle reden?
1: Ja, Patrick, also im Grunde das, was viele schon von der sogenannten Abnehmspritze kennen, Semaglutid. Das sorgt dafür, dass wir uns einfach länger satt fühlen und weniger Appetit haben. Der große Unterschied, statt einmal pro Woche zu spritzen, wird die Pille täglich morgens genommen. Für alle, die beim Wort Spritze schon zusammenzucken, klingt das natürlich erstmal ziemlich attraktiv.
0: Aber es gibt natürlich auch einen Haken, denn das Ding gibt es natürlich nicht einfach mal eben in der Apotheke zu kaufen.
1: Nee, du brauchst tatsächlich ein Rezept und die Behandlung musst du aktuell auch selbst bezahlen. Und günstig ist das Ganze auch nicht. Je nach Dosierung kostet das mehrere hundert Euro im Monat. Zugelassen ist es für Menschen mit starkem Übergewicht bzw. Übergewicht plus bestimmten Begleiterkrankungen.
0: Und die große Frage zum Schluss, wie viel bringt das Ganze denn überhaupt?
1: Also im Schnitt sind mit Semaglutid ungefähr 10 bis 12 Kilo Gewichtsverlust drin, aber eben nicht über Nacht. Und wer nach Erreichen des Wunschgewichts einfach aufhört, kann wieder zunehmen. Deshalb sagen Experten, das Medikament kann unterstützen, aber Ernährung und Bewegung bleiben Teil der Rechnung. Und Nebenwirkungen wie Übelkeit oder Bauchbeschwerden können gerade am Anfang eben auch noch dazugehören.
0: Also ich persönlich würde sagen, da können wir uns den großen Hype auf jeden Fall sparen. Seit wenigen Tagen ist sie auf Rezept erhältlich, die sagenumwobene Abnehmpille. Tanzen wir lieber mal ein bisschen zu Rihanna, das macht nämlich auch schlank und auch noch gute Laune. Danke dir, Maxi.
1: Würde ich auch sagen, ja.
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0: Radiofon bei der Arbeit ist hier und nicht erschrecken. Ihr achtet ja jeden Morgen bei uns auf die beste aktuelle Musik von Alex Rowan. Ordinary One, der läuft in der Radiotour Morning Show zwischen 5 und 10. Dann gibt's 500 Euro für euch. Gleich aber nicht anrufen, da läuft auch Alex Rowan, aber mit einer ganz anderen Nummer. Aber trotzdem sehr toll. Fever Dream, die beste aktuelle Musik zwischen Kraichgau und Ostalb, haben wir unter anderem gleich nach 12 mit dabei bei uns. Bleibt dran.
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13: Ich bin Dirk Justus. Wie gut ist Deutschlands kritische Infrastruktur geschützt? Nach den Angriffen auf Umspannwerke in Brandenburg und NRW wird darüber diskutiert. NRW-Innenminister Reul bringt im ZDF eine eigene Drohnenabwehr für solche Anlagen ins Spiel. Die Energiebranche fordert neue Regeln für die Videoüberwachung. In München ist ein Rüstungskonzern in der Nacht offenbar Ziel eines Brandangriffs geworden. Es gab ein Feuer, das aber schnell gelöscht werden konnte. Die Polizei nahm zwei Verdächtige fest. Das betroffene Unternehmen entwickelt unter anderem Kommunikationssysteme für die Bundeswehr. Plug-in-Hybride stoßen im Alltag deutlich mehr CO2 aus als von den Herstellern angegeben. Das zeigt eine neue internationale Studie. Der Elektroantrieb wird demnach in der Praxis nur zu 20% genutzt. Die offiziellen Angaben gehen von 80% aus. In London sind jetzt selbstfahrende Taxis unterwegs. Die Fahrdienstleister Uber und Wave schicken ihre sogenannten Robotaxis seit heute nach und nach auf die Straße. Zur Sicherheit sitzt erstmal aber noch ein Mitarbeiter mit im Auto. In Venedig haben die Filmfestspiele begonnen. Gleich zum Auftakt wurde Hollywood-Star George Clooney mit dem Goldenen Löwen für sein Lebenswerk geehrt. Im Mittelpunkt stehen in diesem Jahr politische Filme, unter anderem über den Gazastreifen, die Ukraine und Tech-Milliardär Elon Musk.
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14: Aktuell gibt es bei uns meist bedeckte Verhältnisse mit etwas milder Luft. In Schwaigern liegen die Temperaturen gerade bei 22 Grad, in Beilstein sind es 21 Grad und in Billigheim werden 21 Grad gemessen. Im Tagesverlauf bleibt es erst noch trocken, später zieht vorübergehend leichter Regen durch und in der Nacht gehen die Werte auf etwa 19 Grad zurück. Morgen geht es dann mit mehr Sonne und wieder deutlich wärmeren Werten weiter.
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15: Auf der A6 Mannheim Richtung Heilbronn steht ihr zwischen Sinsheim-Steinsfurt und Bad Rappenau auf 3 Kilometern im Stau. Plant gut 27 Minuten mehr ein. Auf der A6 Nürnberg Richtung Heilbronn staut es sich zwischen Neuenstein und Bretzfeld auf 6 Kilometern. Ihr braucht dort mindestens 19 Minuten länger. Und auf der B19 bei Geildorf zwischen Geildorf-Groß-Altdorf und Geildorf läuft dichter Verkehr. Rechnet mit etwa 6 Minuten mehr. 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
0: Bei Sascha aus Heilbronn. Der war nämlich schon auf der Arbeit in der Werkstatt, als er kurz vor 8:30 ganz genau aufgepasst hat und angerufen hat unter der kostenlosen 0800 50 65 3x die 0.
2: Ja, ich habe so einen Song gehört, der sollte irgendwie 500 Euro wert sein von Rihanna Umbrella.
3: Ha, du Sascha, da gäbe es jetzt aber noch ein kleines Problemchen.
2: Oh, okay.
3: Ja, aber wir bräuchten noch was von dir.
2: Was denn genau?
3: Wir bräuchten einmal den lautesten Freudenschrei, den wir kriegen können, denn du hast gewonnen!
2: Ja, gerne! Woo!
4: Da schreit die ganze Werkstatt mit.
2: Der Hintergrund freut sich mit, ja, da springt was ab.
3: Gibt's irgendwas, was du speziell im Kopf hast, Sascha?
2: Erstmal, glaube ich, vorrangig Bier für meine Mitarbeiter.
0: So soll es sein. Und wenn ihr euch oder auch andere Menschen mit ordentlich Kohle für den Kaufland-Einkauf glücklich machen wollt, dann achtet weiter auf die beste aktuelle Musik von Alex Bowen. Ordinary und den Radioton Millennium Hit von Rihanna. Umbrella, ein Song gibt 500 Euro und beide Songs nacheinander 1000 Euro für euren Kaufland-Einkauf. 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
1: 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Es ist eine Mail, eine Nachricht, ein Anruf und plötzlich steht die Welt still. Wenn wir mit dem Tod konfrontiert sind, ist oft von einem Moment auf den anderen alles anders. Wenn die Freundin stirbt, der Bruder oder die Oma. Zurückbleiben Entsetzen und Trauer. Was tröstet dann? Für manche ist es die Vorstellung, dass der geliebte Mensch erlöst ist, zumindest wenn Krankheit und Schmerz die letzte Zeit bestimmt haben. Andere finden Halt in dem Wissen, dass sie durch die Trauerzeit nicht alleine gehen, dass da Menschen um sie herum sind, die diesen schwierigen Weg mit aushalten. 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Einen Ort ohne Leid, ohne Tod, voller Liebe. 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Nicht der Tod. 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
22: Aktuell gibt es bei uns meist bedeckte Verhältnisse mit etwas milder Luft. In Schwaigern liegen die Temperaturen gerade bei 22 Grad, in Beilstein sind es 21 Grad und in Billigheim werden 21 Grad gemessen. Im Tagesverlauf bleibt es erst noch trocken, später zieht vorübergehend leichter Regen durch und in der Nacht gehen die Werte auf etwa 19 Grad zurück. Morgen geht es dann mit mehr Sonne und wieder deutlich wärmeren Werten weiter.
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23: A81 Heilbronn Richtung Würzburg. Zwischen Möckmühl und Osterburken liegt ein Kantholz auf dem linken Fahrstreifen. Fahrt dort bitte besonders vorsichtig. Auf der A6 Mannheim Richtung Heilbronn staut es sich zwischen Sinsheim-Steinsfurt und Bad Rappenau auf 3 Kilometern. In Höhe Bad Rappenau laufen außerdem Bergungsarbeiten auf dem rechten Fahrstreifen. Auf der A8 Stuttgart Richtung München stockt es zwischen der Anschlussstelle Eichelberg und der Ausfahrt Hohenstadt auf 4 Kilometern. Plant dort etwa 7 Minuten mehr ein. Noch mehr Verkehr ausführlich zum Nachlesen findet ihr auf radioton.de und in unserer App.
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0: 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Und morgen, da ist es endlich soweit. Der Gute-Laune-Wetter-Song Heute wird mein Tag von Radioton, Wetterfrau und nebenberuflicher Sängerin Madeline Willers kommt offiziell raus. Heute wird mein Tag. Oh, wow. Und wir hören gerade schon mal rein. Also ich merke schon, Madeline, du stehst mir gegenüber und kriegst wie ein Honigkuchenpferd, wie man so schön sagt. Du bist aber auch so ein bisschen aufgeregt jetzt vor der Veröffentlichung, oder?
1: Oh ja, Patrick. Also heute Nacht um kurz nach 0 Uhr kommt der ja raus. Und ja, wie man hört, ich bin schon ziemlich aufgeregt, aber auch schon voller Vorfreude.
0: Ja, das glaube ich dir auf jeden Fall. Und ich würde auch sagen, die Vorzeichen, die stehen eigentlich ganz gut. Denn in Griechenland, da gibt es auch eine ganz besondere Wetterfrau, nämlich die hier. Hör mal.
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1: genau. Ja, Eleni Tsolaki, ich hoffe, ich habe jetzt ihren Namen richtig ausgesprochen, ist die Wetterfrau im griechischen Fernsehen und ja, mit ihren singenden und tanzenden Wetterclips ist sie sogar in den sozialen Medien so richtig viral gegangen.
0: Aber die wäre jetzt kein Vorbild für dich, oder?
1: Also, das ist jetzt eine gute Frage. Ich finde auf jeden Fall, dass sie gute Laune versprüht und das möchte ich natürlich auch. Und ich kann zwar hier im Radiotonstudio nicht tanzen, also ich könnte zwar tanzen, aber man sieht es ja nicht, aber auf der Bühne. Da tanze ich auch.
0: Das stimmt, das stimmt. Und wenn der Song dann draußen ist morgen, dann kannst du ihn ja auch mal an die griechische Wetterfrau schicken vielleicht.
1: Das wäre auf jeden Fall eine gute Idee.
0: Heute wird mein Tag. Madelines Wettersong heute Nacht kommt da raus. Ich zittere mit dir mit.
1: Oh, danke dir, Patrick.
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0: Der Donnerstagmittag bei Radio Ton, falls ihr noch was sucht für das späte Mittagessen. Heute ist Tag der Erbsensuppe in Deutschland. Wollte ich mal erwähnen am Rande. Gleich nach 13 Uhr haben wir mit dabei die beste aktuelle Musik. Mit David Prentice und Burn. Außerdem gibt es einen Radioton Millennium-Hit von The Script. Hall of Fame. Das und mehr haben wir alles gleich nach den Radioton-Nachrichten von 13 Uhr. Bleibt dran.
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11: Ich bin Dirk Justus. Nach den Attacken auf zwei Umspannwerke in Deutschland geht die Debatte um den Schutz kritischer Infrastruktur weiter. Grünpolitikerin Mihalic fordert im Handelsblatt mehr Einsatz von der Bundesregierung. Aus dem Innenministerium heißt es, für den Schutz seien grundsätzlich die Betreiber verantwortlich. Vor einem Rüstungskonzern in München sind in der Nacht Brandsätze gelegt worden. Ein Feuer konnte schnell gelöscht werden und die Polizei zwei Verdächtige festnehmen. Das LKA geht von einem politischen Motiv aus. Falschinformationen vor Wahlen nehmen Überhand, das meint der Berliner Landeswahlleiter Brüchler. Der Rheinischen Post sagte er, die Desinformation vor allem auf Social Media hat eine neue Dimension erreicht. In diesem Monat wird in Sachsen-Anhalt, Mecklenburg-Vorpommern und Berlin gewählt. Wer aktuell tankt, hat gut und gerne schon mal deutlich über 100 Euro auf dem Bon stehen. Und laut ADAC sind die Preise vor allem bei Super E10 zuletzt richtig deutlich erhöht worden. Gestern gab es mit gut 2,21 Euro einen neuen Tageshöchstwert. Im August war es mit durchschnittlich 2,14 auch so teuer wie noch nie. Riesenehre für Lionel Messi. Der Fußballverband lässt alle Spiele in allen Ligen in ganz Argentinien am nächsten Spieltag in der 10. Minute unterbrechen. Dann gibt's eine Minute Applaus. Stadien mit Videowänden müssen außerdem ein Tributvideo abspielen. Messi war aus der Nationalmannschaft zurückgetreten.
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12: Aktuell gibt es bei uns meist bedeckte Verhältnisse mit etwas milder Luft. In Schwaigern liegen die Temperaturen gerade bei 22 Grad, in Beilstein sind es 21 Grad und in Billigheim werden 21 Grad gemessen. Im Tagesverlauf bleibt es erst noch trocken, später zieht vorübergehend leichter Regen durch und in der Nacht gehen die Werte auf etwa 19 Grad zurück. Morgen geht es dann mit mehr Sonne und wieder deutlich wärmeren Werten weiter.
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13: Auf der A6 Mannheim Richtung Heilbronn steht ihr zwischen Sinsheim-Steinsfurt und Bad Rappenau im Stau. Auf der A6 Nürnberg Richtung Heilbronn braucht ihr zwischen Öhringen und Bretzfeld etwa 7 Minuten länger. Dazu auf der A8 Stuttgart Richtung München zwischen Eichelberg und Hohenstadt 3 Kilometer stockender Verkehr. Und auf der B14 bei Backnang zwischen Backnang Nord und Backnang Strümpfelbach dichter Verkehr plant etwa 6 Minuten mehr ein. Noch mehr Verkehr ausführlich zum Nachlesen findet ihr auf radioton.de und in unserer App.
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0: Die Geschichte von Barbara aus Crailsheim, die bewegt heute die Tonregion.
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0: Ihr wisst ja, wir sind für alle Herausforderungen von euch da. Und Barbara, die hat sich bei uns gemeldet, weil ihre junge Familie vor einer gewaltigen Herausforderung steht, die aber schaffbar ist. Ihr zweijähriger Sohn Leo, der hat nämlich eine besondere Krankheit, hat Barbara heute Morgen in der Radioton Morningshow erzählt.
2: Der Leo hat das Wäsch-Syndrom, eine schwere Art von Epilepsie. Der Leo ist schwerbehindert, 100%ige Sehbehinderung und kann nicht krabbeln, den Kopf ganz schwer halten und hat auch Probleme mit Stehen, selbstständig und alles. Er ist so ein fröhlicher, trotzdem aufgeweckter, junger Kerl, wenn man ihn nur sieht und wenn er einen dann anstrahlt, das ist einfach nur schön.
0: Na, und jetzt muss ich allerdings in der Wohnung was ändern.
2: Mehr Platz im Bad. Mhm. Wir haben ein viel zu enges Bad und das geht einfach mit der Zeit sehr schwierig. Keine Treppen und keine Stufen und einfach Platz.
0: Ja, aktuell, da wohnt die Familie nämlich in einem Altbau und will jetzt neu bauen. Problem, das Ganze kostet natürlich. Eine Therapie- bzw. Assistenzhund braucht die Familie am besten auch noch. Der wird aber auch nicht von der Krankenkasse bezahlt, muss sie selber machen. Der würde dann helfen, die Anfälle zu erkennen und zu helfen. Deswegen hat die Familie jetzt einen Spendenaufruf gestartet auf GoFundMe. Da sind auch schon über 29.000 Euro zusammengekommen. Aber selbst das reicht noch lange nicht. Wenn ihr jetzt sagt, ey, ich möchte spenden oder Barbara aus Crailsheim und ihrer Familie irgendwie anderweitig helfen, dann schickt gerne WhatsApp rein an die 0800 50 65 dreimal die 0. Dann vermitteln wir euch da weiter.
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17: Aktuell gibt es bei uns meist bedeckte Verhältnisse mit etwas milder Luft. In Schwaigern liegen die Temperaturen gerade bei 22 Grad, in Beilstein sind es 21 Grad. Und in Billigheim werden 21 Grad gemessen. Im Tagesverlauf bleibt es erst noch trocken, später zieht vorübergehend leichter Regen durch und in der Nacht gehen die Werte auf etwa 19 Grad zurück. Morgen geht es dann mit mehr Sonne und wieder deutlich wärmeren Werten weiter.
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18: Auf der A81 Stuttgart Richtung Heilbronn steht ihr zwischen Ludwigsburg Süd und Pleidezheim 3 Kilometer im Stau. Ihr braucht mindestens 7 Minuten länger. Auf der A6 Mannheim Richtung Heilbronn gibt es zwischen Sinsheim-Steinsfurt und Bad Rappenau 3 Kilometer Stau. Dazu laufen auf der A6 Mannheim Richtung Heilbronn in Höhe Bergungsarbeiten auf dem rechten Fahrstreifen. In Neckarsulm auf der B27 zwischen Neckarsulm-Kreuzungsbauwerk Nord und Heilbronn-Neckarsulm dichter Verkehr. Plant etwa 9 Minuten mehr ein. Noch mehr Verkehr ausführlich zum Nachlesen findet ihr auf radioton.de und in unserer App.
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Donnerstagmittag mit Radioton und jetzt mit einem der Millennium-Hits schlechthin. Mehr 2000er bzw. 2010er Gefühl geht eigentlich gar nicht. David Guetta und Kelly Rowland, One Love Takes Over. Ich bin Patrick Berger. Schön, dass ihr bei uns seid.

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0: 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Radioton bei der Arbeit mit mir, Patrick Berger. Gleich übernimmt Kollege Max Peter nach den Nachrichten und er sorgt für ordentlich Schwung für euren Donnerstagnachmittag mit Bibi Rexha und Faithless. Hat er mit dabei und ein Radioton Millennium Hit von Icona Pop und Charlie XCX. I love it. Das und mehr gleich nach zwei.
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17: Ich bin Gisa Weber. Wie gut ist Deutschlands kritische Infrastruktur geschützt? Nach den Angriffen auf Umspannwerke in Brandenburg und NRW wird darüber diskutiert. NRW-Innenminister Reul bringt im ZDF eine eigene Drohnenabwehr für solche Anlagen ins Spiel. Die Energiebranche fordert neue Regeln für die Videoüberwachung. In München ist ein Rüstungskonzern in der Nacht offenbar Ziel eines Brandangriffs geworden. Es gab ein Feuer, das aber schnell gelöscht werden konnte. Die Polizei nahm 2 Verdächtige fest. Das betroffene Unternehmen entwickelt unter anderem Kommunikationssysteme für die Bundeswehr. Heeresinspekteur Christian Freuding fordert mehr Tempo bei der Reform der Bundeswehr. Dem Redaktionsnetzwerk Deutschland sagte er, Deutschland müsse dringend seine militärischen Kapazitäten erhöhen. Mit Blick auf Russland warnt Freuding, der Feind warte nicht auf die Fertigmeldung. Die Spritpreise kennen weiter gefühlt kein Limit. Und das hat sich laut ADAC zuletzt vor allem bei Super E10 gezeigt. Erst gestern wurde mit gut 2,21 Euro ein neuer Rekordwert erreicht. Und auch im Schnitt war es letzten Monat so teuer wie nie. Da wurden rund 2,14 Euro fällig. Riesenehre für Lionel Messi. Der argentinische Fußballverband lässt alle Spiele in allen Ligen im ganzen Land am nächsten Spieltag in der 10. Minute unterbrechen. Dann gibt es eine Minute Applaus. Stadien mit Videowänden müssen außerdem ein Tributvideo abspielen. Anlass ist Messis Rücktritt aus der Nationalmannschaft.
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18: Die Wettergötter sind sich einig und posaunen es schon lautstark heraus.
19: Morgen, liebe Leute, morgen schenken wir euch nochmal Sonne pur und rund 30 Grad. Also vergesst die Sonnencreme nicht.
18: Doch bis dahin, also heute, gibt's erst nochmal einen kräftigen Mix aus Sonne und Wolken. Ab dazu rund 25 Grad zwischen Kraichgau und Ostalb, obwohl der Wind das Ganze etwas kühler wirken lässt. Auch die Nacht angenehm frisch bei rund 10 Grad. Aber dann der Radioton 3 Tage Wettertrend. Morgen, wie erwähnt, 30 Grad und Sonne danach. Wieder eine Mixtur aus allem. Am Wochenende kann es sogar vermehrt regnen bei Temperaturen um die 25 Grad wieder.
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18: 14.02 Uhr, wir schauen auf die A8 Stuttgart Richtung München zwischen Eichelberg und Hohenstadt. Da haben wir 7 Kilometer Stau, da braucht er aktuell rund 25 Minuten länger durch. Dann A81 Heilbronn Richtung Würzburg zwischen Kreuz Weinsberg und Neuenstadt-Kocher 1 Kilometer Stau, 5 Minuten bloß. Und auch auf der B27 Bietigheim-Bissingen zwischen Bietigheim-Bissingen, Kammgarn-Spinnerei und Karl-May-Allee dichter Verkehr, 5 Minuten plus. Fahrt aber bitte auch vorsichtig auf der A6 Heilbronn Richtung Nürnberg zwischen Ilshofen-Wolpertshausen und Kirchberg. Gefahr durch ein defekten LKW hier und ein kaputter Wagen steht auch noch auf der A6 Nürnberg Richtung Heilbronn zwischen Kreuz Weinsberg und Heilbronn-Neckarsulm. Die Blitzer, die betreffen uns auch. Einer steht in Tauberbischofsheim in der Taubertalstraße, ein 50er Blitzer ist das hier. Dann in Kreilsheim wird abkassiert, in der Schulstraße. Hier sind 30 erlaubt und Radiotonhörerin Annika hat auch noch durchgegeben, dass in Ellhofen ein Blitzer steht. In der Bahnhofstraße 50 sind hier erlaubt. Wenn ihr was habt, 0800 50 65 3x die 0. Gute Fahrt!
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18: Seid ihr bereit, wenn morgen der Hochsommer zurückkehrt? Ja, wir haben es ja schon gehört, um die mancherorts sogar über 30 Grad, dazu Sonne pur. Da müssen manche nochmal den Sonnencreme-Vorrat aufstocken, so wie ich. Willkommen im Herbst, sage ich da nur. Den etwas anderen Blick auf den Herbst haben wir auch um 14:45, für euch natürlich mit einer ganz prominenten Stimme. Ich bin Max Peter, euch einen schönen Donnerstag.
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0: Heute noch so. Da denken manche so. Ja, es bläst uns um die Ohren mancherorts in der Tonregion. Aber schon morgen wird das Wetter wieder hochsommerlich. Dann 30 Grad, viel Sonne, Radioton am Donnerstag mit Max Peter. Der meteorologische Herbstbeginn war ja am 1. September 2026. Und es ist ein goldener Herbst, der da vor uns liegt. Aber wer ist dafür eigentlich verantwortlich? Unser Megis aus Morgen hat es herausgefunden mit Hilfe unseres Bundeskanzlers Friedrich Merz. Den hatte er exklusiv im, ich will sagen, etwas anderen Interview.
1: Der Herbst steht vor der Tür. Man könnte meinen, wir haben aber Frühling, weil bei mir ist der Merz. Gut, okay, der hat jetzt nicht so gezündet. Naja, Friedrich Merz, lange sah es so aus, als wird der Herbst trist und grau. Jetzt haben sie reagiert und Unmengen an Gold gekauft. Wie konnte sich die Regierung das denn leisten?
2: Wir haben ein Sondervermögen mit der früheren Bundesregierung gemeinsam beschlossen, 100 Milliarden Euro zusätzlich zur Verfügung zu stellen.
1: Okay, reicht beim aktuellen Goldpreis für knapp 835 Tonnen Gold? Das ist eine ordentliche Menge.
2: Und dann haben wir gesehen, dass das nicht reicht.
1: Noch mehr? Wie soll das gehen? Geht's dann jetzt quasi an die Notreserven des Landes oder was?
2: Ja, natürlich. Das ist eine erhebliche Hypothek. Aber wir wollen in einem liebenswürdigen Land leben und das motiviert mich.
1: Ja gut, die Kosten werden dann vermutlich wieder auf die Bürger abgewälzt. Wie hoch werden die Steuern denn bald werden?
2: Das ist eine ganz interessante und spannende Frage, die ich ehrlich gesagt heute noch gar nicht beantworten kann. Es wird am Ende zusammengezählt, nicht zwischendurch.
1: Naja, Hauptsache der Herbst wird golden. Vielen Dank, Friedrich Merz.
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4: Ein paar Wolken hier, ein paar Wolken da, hin und wieder strahlt aber auch mal die Sonne durch. 25 Grad in Heilbronn, 23 in Bad Mergentheim, in Schwäbisch Hall 23 Grad, in Aalen 24. Das ist jetzt mal die Bestandsaufnahme des Wetters heute. Heute Nacht wird es ein bisschen frischer, dann höchstens 10 Grad bei uns auf den Anzeigen. Schauen wir auf den Radio Thurn 3 Tage Wettertrend. Morgen wird es bombastisch, 30 Grad und Sonne, ja hochsommerlich im Frühherbst. Dazu dann ab Wochenende aber wieder eine Mixtur aus Sonne und Wolken. Es kann mehr und mehr regnen bei uns in der Tonregion zwischen Kraichgau und Ostalb. Und die Gradzahlen, die wandern wieder ein bisschen bergab auf rund 25 Grad an.
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4: Halb drei vorbei, die A8 ist unser Sorgenkind am Nachmittag. Stuttgart Richtung München, zwischen Eichelberg und Ausfahrt Hohenstadt haben wir 5 Kilometer Stau. Da brauchen wir aktuell 18 Minuten länger durch. Dann vorsichtig fahren bitte auf der A6, Nürnberg Richtung Heilbronn, zwischen Öhringen und Pretzfeld, Gefahr durch ein defektes Fahrzeug. Das gilt auch für die A8 München Richtung Stuttgart, zwischen Eichelberg und Kirchheim-Tech Ost. Und ein defekter LKW steht auf der A6 Heilbronn Richtung Nürnberg zwischen Ilshofen, Wolpertshausen und Kirchberg. Das ist aktuell alles. Mehr aber zum Nachlesen gibt's auf radioton.de. Schauen wir auf die Blitzer. In Ellwangen wird abkassiert, in der Dalkinger Straße. Hier sind 30 gestattet. Dann in Greilsheim in der Schulstraße steht ein mobiler Blitzer in der 30er Zone. Und auf der Peter-Bruckmann-Brücke in Heilbronn wird auch heute wieder geblitzt. 50 sind hier erlaubt, hat uns Radioton-Hörer Uwe eben auch nochmal bestätigt. Vielen, vielen Dank dir. Der ist immer dabei, der Uwe, wenn wir auf die Straßen gucken. Finde ich toll. Wenn ihr noch was gesehen habt, 0850 65 3x0 gibt's auch gerne durch. Ich bin Max Peter, ihr hört Radio Thurn, Nico Santos.
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0: wunderbare Nummer von Oasis, Wonderwall. Ah, da schmelzt sich dahin. Ja, es ist so einfach, ihr hört unsere Radioton Millennium Hits, also in dem Falle Umbrella. Natürlich von Rihanna oder die beste aktuelle Musik mit Alex Warren und Ordinary. Und dann ruft ihr an über die 0800 50 65 3x die 0. Kommt ihr durch, gibt's einen 500 € Kauflandgutschein. Alle zwei Songs nacheinander zwischen 5 und 10 am Morgen. Und es winkt der 1000 € Kauflandgutschein. So sehe ich es auch. Sascha aus Heilbronn hatte heute ein gutes Näschen gehabt, beziehungsweise ein gutes gehört. Einfach zur richtigen Zeit Radioton eingeschaltet gehabt.
1: Ja, ich habe so einen Song gehört, der sollte irgendwie 500 € wert sein.
2: Ha, du Sascha, da gäbe es jetzt aber noch ein kleines Problemchen.
1: Oh, okay.
2: Ja, aber wir bräuchten noch was von dir.
1: Was denn genau?
2: Wir bräuchten einmal den lautesten Freudenschrei, den wir kriegen können, denn du hast gewonnen.
1: Ja, gerne.
0: So klingen Sieger und so könnt ihr auch klingen, wenn ihr morgen dabei seid. Dann gibt es nämlich den nächsten 1000-Euro-Hit in der Radioton Morning Show. Wann er laufen wird, dafür gibt es auch den ultimativen Tipp in unserer Radioton-App. Und wenn ihr die noch nicht auf dem Handy habt, dann solltet ihr sie auf jeden Fall ganz schnell aus dem App Store runterladen. Die könnte nämlich 1000 € bringen als Kauflandgutschein. Helle Wahnsinn.
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0: Die beste aktuelle Musik haben wir auch noch drei mit Loy und Get Lucky. Die Fetzt unendlich plus Millennium Hits en masse. Außerdem gibt es den Extra-Blick auf die Straßen nach drei. Alles bei uns, für euch, bei Radioton.
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22: Ich bin Gisa Weber. Bei der Landtagswahl in Sachsen-Anhalt am Sonntag peilt die AfD erstmals die absolute Mehrheit an. Mitentscheidend wird, wie viele Parteien es in den Magdeburger Landtag schaffen. Je weniger reinkommen, desto größer die Chancen der AfD auf eine Alleinregierung. Nach den Attacken auf zwei Umspannwerke in Deutschland geht die Debatte um den Schutz kritischer Infrastruktur weiter. Grünen-Politikerin Mihalic fordert im Handelsblatt mehr Einsatz von der Bundesregierung. Aus dem Innenministerium heißt es, für den Schutz seien grundsätzlich die Betreiber verantwortlich. Vor einem Rüstungskonzern in München sind in der Nacht Brandsätze gelegt worden. Ein Feuer konnte schnell gelöscht werden und die Polizei konnte schnell zwei Verdächtige festnehmen. Das LKA geht von einem politischen Motiv aus. Heeresinspekteur Christian Freuding will, dass jeder Bundeswehrsoldat künftig mit Drohnen umgehen kann. In der Grundausbildung gäbe es bereits einen Basiskurs zur Bedienung, sagte er den RND-Zeitungen. Künftig müsse jeder Soldat entweder Drohnen aufklären oder abwehren können. Forschungsprojekte, die erst zum Lachen und dann zum Nachdenken anregen. Die werden heute in Zürich mit dem Ig-Nobelpreis ausgezeichnet. Den gibt es seit 35 Jahren für besonders skurrile, aber trotzdem wissenschaftliche Forschung. Jedes Jahr gehen tausende Nominierungen aus aller Welt für den Preis ein.
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0: Die Wettergötter sind sich einig und posaunen es schon lautstark heraus.
1: Morgen, liebe Leute, morgen schenken wir euch nochmal Sonne pur und rund 30 Grad. Also vergesst die Sonnencreme nicht.
0: Doch bis dahin, also heute, gibt's erst nochmal einen kräftigen Mix aus Sonne und Wolken. Ab dazu rund 25 Grad zwischen Kraichgau und Ostalb. Obwohl der Wind das Ganze etwas kühler wirken lässt. Auch die Nacht angenehm frisch bei rund 10 Grad. Aber dann der Radioton 3 Tage Wettertrend. Morgen, wie erwähnt, 30 Grad und Sonne danach. Wieder eine Mixtur aus allem. Am Wochenende kann es sogar vermehrt regnen bei Temperaturen um die 25 Grad wieder.
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0: 3 nach 3. Wir schauen auf die A6. Nein, die A8 ist es. Stuttgart Richtung München. Zwischen Eichelberg und Hohenstadt, da haben wir 5 Kilometer Stop and Go. Mindestens 10 Minuten braucht ihr hier aktuell länger durch. A81 Heilbronn Richtung Würzburg, zwischen Kreuz Weinsberg und Neuenstadt-Kocher 1 Kilometer Stau, 6 Minuten dauert es hier länger. Unzählige Gefahrenmeldungen haben uns auch erreicht. Einmal von der A6 Heilbronn Richtung Nürnberg, zwischen Kreuz Weinsberg und Pretzfeld, Gefahr durch ein defektes Fahrzeug. Das gilt auch für die A6 Nürnberg Richtung Heilbronn, im Bereich von Kreuz Feuchtwangen-Greilsheim. Dann auf der A7 Ulm Richtung Würzburg, zwischen Dinkelsbühl-Fichtenau und Feuchtwangen-West, Gefahr durch Gegenstände. Stände, nämlich Reifenteile auf der Fahrbahn. Da ist auch der Standstreifen blockiert aufgrund eines defekten LKW. Dann A6 Heilbronn Richtung Mannheim. Zwischen Sinsheim und Wiesloch-Rauenberg, Gefahr durch Gegenstände auf dem rechten und dem mittleren Fahrstreifen. Und A6 Heilbronn Richtung Nürnberg, zwischen Pretzfeld und Öhringen, eine ungesicherte Unfallstelle, gerade frisch reingekommen, auf dem Standstreifen vorsichtig fahren. Noch was auf der A6 Heilbronn Richtung Nürnberg, zwischen Ilshofen, Wolpertshausen und Kirchberg, Gefahr durch einen defekten LKW. Auch hier, wir halten euch weiterhin die kommende Stunde auf dem Laufenden, da ist nämlich so viel los, da bleiben wir natürlich mit zwei Augen drauf. Schauen wir auf die Blitzer. In Ellwangen wird abkassiert in der Dalkinger Straße, 30er-Zone. Außerdem steht ein Blitzer in Greilsheim nach wie vor in der Schulstraße, 30 sind erlaubt. Und in Heilbronn wird abkassiert, auch in der Neckartalstraße, 70er-Zone, den Blitzer. Kennen die Heilbronner? Ich auch, muss ich ehrlich sagen, aber ich wurde noch nicht geblitzt. 0800 50 65 3x die 0, wenn ihr noch was habt, meldet es gerne kostenlos durch. Gute Fahrt.
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0: Den Feierabend fest im Blick. Die letzten Stunden im Büro bekommen wir auch noch rum. Geht ganz easy mit den besten aktuellen Hits und unseren Millennium-Hits auch noch bei Radio-Ton. Bon Jovi sind dabei mit Have a Nice Day. Außerdem Dermot Kennedy und Loy. Wie angekündigt mit Get Lucky. Außerdem schauen wir in der kommenden Stunde vermehrt auf die Straßen. Da ist ein bisschen was los, was die Gefahrenmeldungen angeht. Ja, den Donnerstagnachmittag gemeinsam mit euch und mir, Max Peter, hier. Servus.
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0: Da hätte ich vor lauter rumtanzen jetzt zu New Rhythmics.
1: Fast meinen Einsatz versäumt. Radio Ton am Donnerstag, 3. September, 15.15 Uhr mit dem extra Blick auf die Straßen. Denn der ist wichtig. Die Straßen werden jetzt immer voller am Nachmittag. Fahrt bitte vorsichtig. Auf der A81 Heilbronn Richtung Stuttgart zwischen Pleidelsheim und Ludwigsburg Nord Gefahr durch einen defekten LKW hier auf dem rechten Streifen. Dann auf der A6 Mannheim Richtung Heilbronn zwischen Wiesloch-Rauenberg und Sinsheim ist ein defektes Fahrzeug. Der rechte Fahrstreifen ist auch hier blockiert. Und Gefahr droht auch auf der A6 Heilbronn Richtung Nürnberg zwischen Bretzfeld und Öhringen aufgrund einer ungesicherten Unfallstelle. Hier wird es ganz bestimmt noch Stau geben. Denkt bitte an die Rettungsgasse für alle Einsatzwagen, die hier noch durch müssen. Und nochmal A6 Heilbronn Richtung Nürnberg zwischen Ilshofen, Wolpertshausen und Kirchberg. Gefahr durch einen defekten LKW auch hier. Also ist ein bisschen was los. Fahrt vorsichtig, kommt gut an. Und mehr Infos zu unseren Strecken und den Verkehr und auch den Staus findet ihr natürlich rund um die Uhr auf radioton.de oder in unserer Radioton-App. Jetzt geht's weiter mit Bon Jovi. Have a nice day. Wünsche ich euch mit Radioton.

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18: Ein paar Wolken hier, ein paar Wolken da, hin und wieder strahlt aber auch mal die Sonne durch. 25 Grad in Heilbronn, 23 in Bad Mergentheim, in Schwäbisch Hall 23 Grad, in Aalen 24. Das ist jetzt mal die Bestandsaufnahme des Wetters heute. Heute Nacht wird es ein bisschen frischer, dann höchstens 10 Grad bei uns auf den Anzeigen. Schauen wir auf den Radioton 3 Tage Wettertrend. Morgen wird es bombastisch, 30 Grad und Sonne, ja hochsommerlich im Frühherbst. Dazu dann ab Wochenende aber wieder eine Mixtur aus Sonne und Wolken. Es kann mehr und mehr regnen bei uns in der Tonregion zwischen Kraichgau und Ostalb, und die Grazer, die wandern wieder ein bisschen bergab auf rund 25 Grad an.
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18: Kurz nach 3:30, wir schauen auf die A81, Heilbronn Richtung Würzburg zwischen Kreuz Weinsberg und Neuenstadt-Kocher. 2 Kilometer Stau, 7 Minuten dauert es hier länger durch, und 6 Minuten plus müsst ihr einberechnen, wenn ihr auf der A8 unterwegs seid, Stuttgart Richtung München zwischen Eichelberg und Ausfahrt Hohenstadt. Da haben wir nämlich 2 Kilometer Stau. Schauen wir noch kurz auf die Gefahrenmeldungen, da sind ein paar mehr. Ja, überall verteilt in die Tonregion. A81 Heilbronn Richtung Stuttgart zwischen Bleidesheim und Ludwigsburg-Nord haben wir Gefahr durch einen defekten LKW auf dem rechten Fahrstreifen. Dann A6 Mannheim Richtung Heilbronn zwischen Wieslau-Rauenberg und Sinsheim. Defektes Fahrzeug auch hier auf dem rechten Fahrstreifen, der ist auch blockiert. Dann A6 Heilbronn Richtung Nürnberg zwischen Kreuz Weinsberg und Pretzfeld. Gefahr durch ein defektes Fahrzeug, wie könnte es anders sein? Und das gleiche gilt auch für die A6 Nürnberg Richtung Heilbronn im Bereich von Kreuz Feuchtwangen-Crailsheim. Außerdem auf der A6 Heilbronn Richtung Nürnberg zwischen Pretzfeld und Öhringen eine Unfallaufnahme hier auch auf dem Standstreifen. Da könnte es ein bisschen gefährlich sein. Deswegen Fuß vom Gas, vorsichtig fahren, dann kommen alle auch sicher zu Hause an. Schauen wir auf die Blitzer. Einer steht in Rot am See in der Blaufelder Straße. 30er-Zone hat uns Radiotonhörerin Renate durchgegeben. Danke dir. In Backnang wird geblitzt in der Ludwigsburger Straße. 30er-Zone. Und in Ellhofen in der Bahnhofstraße steht ein mobiler Blitzer. 50 sind erlaubt. 0800 50 65 3x0. Wenn ihr noch was habt, geht's gerne durch. Natürlich kostenlos. Max Peter hier mit Radioton an diesem Donnerstag. Und Flow, Leak It.
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Radioton am Donnerstag und die Vögel des Glücks sind wieder unterwegs und Deutschland macht Platz. Ja, die ersten Kraniche sind zurück und verwandeln den Himmel über Deutschland in eine riesige Flugshow. Vielleicht habt ihr ja schon den einen oder anderen vorbeifliegen sehen. Die Tierchen machen auf ihrem Weg nach Süden bei uns nämlich lautstark Rast und ihre Reise ist ein Indiz dafür, dass der Herbst kommt. Insgesamt überfliegen mehr als 400.000 Kraniche unser Land. Und auch unsere Autobahn. Und da ist aktuell ein bisschen mehr los, zum Beispiel auf der A6 Mannheim Richtung Heilbronn zwischen Kreuz Walldorf und Sinsheim. 5 Kilometer Stau haben wir hier. Mindestens 12 Minuten braucht er länger dadurch. Dann A81 Heilbronn Richtung Würzburg zwischen Kreuz Weinsberg und Neustadt-Kocher. 2 Kilometer Stau, 8 Minuten plus bitte einberechnen. Und auch Gefahrenmeldungen habe ich für euch. Von der A3 Nürnberg Richtung Würzburg zwischen Kitzingen-Schwarzach und Kreuz Biebelried. Gefahr durch Gegenstände, nämlich Reifenteile auf der Fahrbahn. Da steht auch ein defekter LKW rum. Der Standstreifen ist blockiert. Und auch die A81 ist betroffen. Heilbronn Richtung Stuttgart zwischen Bleidelsheim und Ludwigsburg-Nord. Gefahr durch einen defekten LKW auf dem rechten Fahrstreifen. Dann schauen wir noch ganz kurz auf die A6. Heilbronn Richtung Nürnberg zwischen Kreuz Weinsberg und Pretzfeld. Gefahr durch ein defektes Fahrzeug. Auch hier. Mehr zu unseren Staus und zu den Blitzern natürlich wieder um kurz nach 4 oder rund um die Uhr auf radioton.de oder in unserer Radioton-App. Ich bin Max Peter, hab jetzt Nickelback für euch. Gotta be somebody bei Radioton. Kommt gut rein in euer Feierabend.

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15: Ich bin Maxi Schwab. Guten Tag. Die Sorge um das Audi-Werk in Neckarsulm ist weiter ungebrochen. Laut einem internen VW-Papier, das seit Dienstag durch die Medien geistert, soll die Produktion dort 2034 auslaufen. Das Werk solle nach Vorstellung des Vorstands schrittweise leer laufen. Wenn die aktuellen Modelle auslaufen, gibt es dann also keine neuen Produktionsaufträge mehr. Offiziell bestätigt ist aber weiterhin noch nichts. Entscheidend wird jetzt das Ende der Woche. Dann tagt in Wolfsburg der Aufsichtsrat des Mutterkonzerns VW. Dort soll das interne Papier dann nochmal beraten werden. Die IG Metall kündigt bereits Widerstand an. Sie betont, solche Entscheidungen könnten nicht einfach am Aufsichtsrat vorbei getroffen werden. Maxi Schwab, Radioton Neckarsulm.
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16: Ich bin Gisa Weber. Sachsen-Anhalt steht vor einer historischen Wahl. Sonntag geht es darum, ob die AfD mit Ulrich Siegmund die absolute Mehrheit holt. Aktuell steht die Partei in Umfragen bei rund 43%. Scheitern mehrere Parteien an der 5%-Hürde, verbessert das die Chancen der AfD auf eine Alleinregierung. Wie gut ist Deutschlands kritische Infrastruktur geschützt? Nach den Angriffen auf Umspannwerke in Brandenburg und NRW wird darüber diskutiert. NRW-Innenminister Reul bringt im ZDF eine eigene Drohnenabwehr für solche Anlagen ins Spiel. Die Energiebranche fordert neue Regeln für die Videoüberwachung. In München ist ein Rüstungskonzern in der Nacht offenbar Ziel eines Brandangriffs geworden. Es gab ein Feuer, das aber schnell gelöscht werden konnte. Die Polizei nahm zwei Verdächtige fest. Das betroffene Unternehmen entwickelt unter anderem Kommunikationssysteme für die Bundeswehr. Der nächste starke El Niño kommt. Davor warnt die UNO. Das Wetterphänomen soll Ende des Jahres seinen Höhepunkt erreichen und bis Februar bleiben. Erwartet werden weltweit mehr Hitze, Dürren und Überschwemmungen. Katastrophenschutzbehörden sollten sich vorbereiten, heißt es. Riesenehre für Lionel Messi. Der argentinische Fußballverband lässt alle Spiele in allen Ligen im ganzen Land am nächsten Spieltag in der 10. Minute unterbrechen. Dann gibt es eine Minute Applaus. Stadien mit Videowänden müssen außerdem ein Tributvideo abspielen. Anlass ist Messis Rücktritt aus der Nationalmannschaft.
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0: 26 Grad in Heilbronn, 23 in Bad Mergentheim, 25 in Schwäbisch Hall und 23 auch in Aalen. Überall ein bisschen bewölkt, ab und zu scheint die Sonne durch. Die Nacht, die wird ein bisschen frischer, maximal 10 Grad dann bei uns auf den Anzeigen. Und der Radio Thun 3-Tage-Wettertrend verspricht die Rückkehr des Sommers mit 30 Grad und Sonne pur morgen, vor allen Dingen im Unterland, im hohen Lohekreis. Danach, also am Wochenende, kommt dann wieder die Mixtur zurück aus Sonne und Wolken. Es wird ein bisschen kühler mit 25 Grad, aber immer noch spätsommerlich schön und es regnet ein bisschen häufiger.
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0: 3:04 ist es. Wir schauen auf die A81 Heilbronn Richtung Würzburg zwischen Kreuz Weinsberg und Neuenstadt-Kocher. 2 Kilometer Stau, 8 Minuten länger dauert es dadurch. Dann A6 Mannheim Richtung Heilbronn zwischen Kreuz Waldorf und Wiesloch-Raunberg haben wir 2 Kilometer Stau, 6 Minuten plus einberechnen. Und A7 Ulm Richtung Würzburg zwischen Rastplatz Mühlburg und Feuchtwangen West. Da haben wir knapp 2 Kilometer Stau. Da braucht er rund 9 Minuten länger durch. Dann vorsichtig fahren bitte auf der A7 Ulm Richtung Würzburg zwischen Aalen-Oberkochen und Agnesburg-Tunnel. Defekter LKW hier auf dem rechten Fahrstreifen. Ein kaputter Wagen steht auch auf der A3 Nürnberg Richtung Frankfurt zwischen Würzburg-Randersacker und Würzburg-Heidingsfeld. Und auf der A8 München Richtung Stuttgart im Bereich Anschlussstelle Kirchheim-Tech-Ost. Außerdem auf der A3 Nürnberg Richtung Würzburg zwischen Kitzingen-Schwarzach und Kreuz-Biebelried. Hier ist der Standstreifen blockiert aufgrund eines defekten LKW. Wenn ihr noch was habt, meldet es gerne durch. 0800 50 65 3x0. Wir schauen aber noch kurz auf die Blitzer. Einer steht in Crailsheim in der Stauseestraße. Ein mobiler Blitzer 30 sind erlaubt, hat uns Radiotonhörerin Corinna durchgegeben. Vielen, vielen Dank dir. Dann in Heilbronn in der Salzgrundstraße wird geblitzt. 30er Zone. Und in Schorndorf in der Schlichtener Straße. 30er Zone hat uns Radiotonhörer Carsten durchgegeben. Danke. Alles und mehr auf radioton.de oder in unserer Radioton-App. Schaut mal vorbei. Ansonsten wünsche ich eine gute Fahrt.
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0: 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September, also pünktlich zum Startwochenende vom Heilbronner Weindorf. Noch suche ich aber Kandidatinnen und Kandidaten, die unbedingt dabei sein wollen beim luftigen Abenteuer. Ein Platz im Lostopf fürs große Finale morgen ist nämlich noch frei. Und dafür müsst ihr mir jetzt einfach folgende Frage beantworten. Was bringt einen Heißluftballon zum Aufsteigen? A. Ein Propeller. B. Heiße Luft. C. Ein riesiger Föhn. Wer sitzt gerade im Auto, im Büro, auf dem Sofa oder sonst wo und denkt sich, das weiß ich, ja dann ab. Ran ans Telefon 0800 50 65 3x0. Ich warte, Max Peter hier. Schönen Donnerstag.
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0: Radio Ton am Donnerstagnachmittag mit Max Peter und hier glühen die Telefonleitungen. Es ist unglaublich. Wir spielen um den Einzug in den Lostopf für eine Heißluftballonfahrt mit Teinacher und Radio Ton am 11. September. Und dafür fehlt uns jetzt noch jemand, der Nerven wie Drahtseile hat und natürlich die richtige Antwort auf meine Frage kennt. Kleiner Tipp, so kann es klingen. Ja, Max Peter hier. Wer ist in der kostenlosen Leitung unter der 0800 50 65 3x die 0?
1: Hallo, hier ist die Petra.
0: Petra.
1: Aus Bernsfelden.
0: Aus woher kommst du?
1: Bernsfelden.
0: Aus Bernsfelden. Und du rufst an, weil du hoch hinaus willst?
1: Ja.
0: Hast du keine Höhenangst?
1: Ich habe sowas noch nie gemacht, aber auf Gerüst oder so gehe ich auch hoch. Aber
0: okay, dann kein Problem. Sind nur 500 Meter höher, etwa.
1: Nein. Und mein Mann würde ich gern überraschen damit.
0: Oh, gute Idee. Dann hoffen wir, dass er nicht zuhört. Aber erstmal geht es ja um den Einzug in Lostopf und morgen dann das große Finale. Also die Chancen stehen gut. Aber, also, erstmal musst du mir die Frage beantworten.
1: Heiße Luft, hätte ich gesagt, heiße Luft.
0: Du bist zu schnell. Ich muss ja erst noch mal die Frage stellen. Also, was bringt einen Heißluftballon zum Aufsteigen? Aber du hast natürlich komplett richtig gelegen. Glückwunsch. Petra, du kommst direkt rein in den Lostopf und ich drück die Daumen, dass ich dich dann morgen ziehe.
1: Ja.
0: Morgen um 16 Uhr dann das große Finale. Dann entscheidet sich, wer mitschweben wird im Teinacher Heißluftballon. Jörg aus Helmstadt-Bargen, Judith aus Gundelsheim, Nadine aus Bad Rappenau oder Petra aus Bernsfelden. Sie sind dabei im großen Finale. Ein Tipp fürs Finalründchen morgen gibt es auch schon heute bei mir. Und zwar um 18.15 Uhr bei Radio Ton. Also am besten Finalisten alle einschalten dann, gell? Ich sag's euch.

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9: Ein paar Wolken hier, ein paar Wolken da, hin und wieder strahlt aber auch mal die Sonne durch. 25 Grad in Heilbronn, 23 in Bad Mergentheim, in Schwäbisch Hall 23 Grad, in Aalen 24. Das ist jetzt mal die Bestandsaufnahme des Wetters heute. Heute Nacht wird es ein bisschen frischer, dann höchstens 10 Grad bei uns auf den Anzeigen. Schauen wir auf den Radioton 3 Tage Wettertrend. Morgen wird es bombastisch, 30 Grad und Sonne, ja, hochsommerlich im Frühherbst. Dazu dann ab Wochenende aber wieder eine Mixtur aus Sonne und Wolken. Es kann mehr und mehr regnen bei uns in der Tonregion zwischen Kraichgau und Ostalb und die Gradzahlen, die wandern wieder ein bisschen bergab auf rund 25 Grad an.
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9: 16.31 Uhr und wir schauen auf die A6 Mannheim Richtung Heilbronn zwischen Kreuz Walldorf und Wiesloch-Auenberg, haben wir 3 Kilometer Stau, 11 Minuten dauert es hier länger durch. Dann A81 Heilbronn Richtung Würzburg zwischen Kreuz Weinsberg und Neuenstadt-Kocher, 1 Kilometer Stau, 5 Minuten bloß und 8 Minuten länger dauert es auf der B14 zwischen Backnang West und Backnang Strümpfelbach, da haben wir nämlich dichten Verkehr. Verkehr. Vorsichtig fahren bitte auf der A8 München Richtung Stuttgart in Höhe Merklingen. Gefahr durch Gegenstände, nämlich ein Kantholz auf dem Verzögerungsstreifen. Und A6 Heilbronn Richtung Nürnberg zwischen Öhringen und Neuenstein. Gefahr durch ein defektes Fahrzeug. Schauen wir auf die Blitzer auch noch schnell. Einer steht in Greilsheim in der Stauseestraße. 30 sind hier erlaubt. Außerdem wird geblitzt in Heilbronn in der Salzgrundstraße. 30er-Zone hat uns eben auch Radiotonhörerin Annika nochmal durchgegeben. Und in Schorndorf in der Schlichtener Straße wird geblitzt in der 30er-Zone. Auch hier gilt Fuß vom Gas. 0850 65 3 mal die 0. Ihr habt noch was, gibt's gerne durch. Max-Peter hier, euch einen schönen Donnerstagnachmittag.
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0: Brian Adams, Can't Stop This Thing We Started, Radioton an diesem Donnerstag. 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Ihr hört unseren Radioton Millennium Hit Umbrella. Natürlich von Rihanna. Oder die beste aktuelle Musik in Form von Alex Warren mit Ordinary. Und wenn ihr einen der Songs hört, dann müsst ihr sofort anrufen mit der 0800 50 65 3x die 0. Kommt er dann hoffentlich bei uns im Studio an. Und wenn das der Fall ist, dann bekommt er einen 500 € Kaufland-Gutschein geschenkt. Und bei zwei Songs direkt hintereinander, zwischen 5 und 10 am Morgen, winken euch sogar 1.000 € in Form eines Kaufland-Gutscheins. Das ist der helle Wahnsinn. Und hat Sascha aus Heilbronn heute geschafft. Der hat nämlich zur perfekten Zeit Radioton gehört.
1: Ja, ich habe so einen Song gehört, wer soll irgendwie 500 € wert sein.
2: Ha, du Sascha, da gäbe es jetzt aber noch ein kleines Problemchen.
1: Oh, okay.
2: Ja, aber wir bräuchten noch was von dir.
1: Was denn genau?
2: Wir bräuchten einmal den lautesten Freudenschrei, den wir kriegen können, denn du hast gewonnen.
1: Ja, gerne.
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15: Übrigens, in Bayersbronn gibt es mehr Sterneköche pro Quadratmeter als sonst auf der Welt.
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17: Ich bin Maxi Schwab. Guten Tag. Ein Schuss ins Gesicht, dann die Flucht nach Sizilien. Ein wegen des Verdachts eines versuchten Tötungsdelikts gesuchter Deutscher ist in Italien festgenommen worden. Der heute 20-Jährige soll im Mai in Aalen einem anderen Mann ins Gesicht geschossen und ihn somit schwer verletzt haben. Jetzt spürte ihn die italienische Polizei in einer Pension in Gela auf Sizilien auf. Ausgelöst wurde der Fahndungstreffer durch das elektronische Meldesystem für Übernachtungsgäste. Bei der Festnahme soll sich der junge Mann dann in einem Lichtschacht versteckt haben. Das hat aber alles nichts gebracht, er sitzt inzwischen in Untersuchungshaft in Gela. Maxi Schwab, Radio Thun, Aalen.
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18: Ich bin Gisa Weber. Bei der Landtagswahl in Sachsen-Anhalt am Sonntag peilt die AfD erstmals die absolute Mehrheit an. Mitentscheidend wird, wie viele Parteien es in den Magdeburger Landtag schaffen. Je weniger reinkommen, desto größer die Chancen der AfD auf eine Alleinregierung. Nach den Attacken auf zwei Umspannwerke in Deutschland geht die Debatte um den Schutz kritischer Infrastruktur weiter. Grünen-Politikerin Mihalic fordert im Handelsblatt mehr Einsatz von der Bundesregierung. Aus dem Innenministerium heißt es, für den Schutz seien grundsätzlich die Betreiber verantwortlich. Vor einem Rüstungskonzern in München sind in der Nacht Brandsätze gelegt worden. Ein Feuer konnte schnell gelöscht werden und die Polizei konnte schnell zwei Verdächtige festnehmen. Das LKA geht von einem politischen Motiv aus. Mit Aussagen in einem Livestream hat sich Rapper Shi-Agu einen Rechtsstreit mit Jens Spahn eingehandelt. Der CDU-Politiker hat laut Medienberichten Anzeige wegen Verleumdung erstattet. Shi-Agu erzählte, er hätte Spahn und seinen Ehemann auf einer Drogenparty gesehen. Später sagte er, die Geschichte sei erfunden, für Spahn aber zu wenig. Bei der Ausladung von Alphaville vom Glücksgefühle-Festival gibt es die Rolle rückwärts. Der Veranstalter spricht in der Bild von einem Fehler und will die Band zurückholen. Alphaville hatte sich gegen rechtsradikale Tendenzen ausgesprochen und wollte nicht versprechen, das auf dem Festival nicht zu wiederholen.
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3: Die Wettergötter sind sich einig und posaunen es schon lautstark heraus.
5: Morgen, liebe Leute. Morgen schenken wir euch nochmal Sonne pur und rund 30 Grad. Also vergesst die Sonnencreme nicht.
3: Doch bis dahin, also heute, gibt's erst nochmal einen kräftigen Mix aus Sonne und Wolken. Ab dazu rund 25 Grad zwischen Kraichgau und Ostalb. Obwohl der Wind das Ganze etwas kühler wirken lässt. Auch die Nacht angenehm frisch bei rund 10 Grad. Aber dann der Radioton 3 Tage Wettertrend. Morgen, wie erwähnt, 30 Grad und Sonne danach. Wieder eine Mixtur aus allem. Am Wochenende kann es sogar vermehrt regnen bei Temperaturen um die 25 Grad wieder.
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3: 3 nach 5, wir schauen auf die A81. Entschuldigung. Jetzt verschlagt meine Stimme. Gerade vor der Moderation noch ein Eis gegessen. Das hätte ich vielleicht nicht machen sollen. A81, jetzt geht's los. Heilbronn Richtung Würzburg zwischen Kreuz Weinsberg und Neuenstadt Kocher. 1 Kilometer Stau haben wir hier. 7 Minuten dauert es hier länger durch. Dann A6 Mannheim Richtung Heilbronn zwischen Kreuz Waldorf und Wiesloch-Rauenberg. 3 Kilometer Stau, 7 Minuten plus einberechnen. Und vorsichtig fahren auf der A6 Nürnberg Richtung Heilbronn zwischen Neuenstein und Öhringen. Gefahr durch ein totes Tier auf dem linken Fahrstreifen. Gefahr auch auf der A6 Heilbronn Richtung Mannheim zwischen Heilbronn-Neckarsulm und Raspatz Eichhäuser Hof, ein bisschen komplizierter. Gefahr durch Metallteile auf dem linken Fahrstreifen. Und A8 München Richtung Stuttgart in Höhe Merklingen. Gefahr durch Gegenstände, nämlich ein Kantholz, immer noch auf dem Verzögerungsstreifen. Muss mal jemand wegfegen, gell? Nicht aussteigen, Gottes Willen. Das war jetzt keine Aufforderung. Wir schauen auf die Blitzer in der Tonregion. Einer steht in Gerstetten in der Magirusstraße. 50 sind erlaubt. Dann in Heilbronn in der Erhard-Schnepf-Gasse wird geblitzt. 20er Zone hat uns eben Radiotonhörerin Katharina durchgegeben. Danke dir. Und in Schorndorf in der Schlichtener Straße steht auch ein Blitzer. 30 sind hier erlaubt. Wenn ihr noch was habt, gibt's gerne durch. Am besten via WhatsApp-Sprachnachricht über die 0850 65 3x0. Max Peter hier.
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3: Uns erreichen hier bei Radio Thurn ja immer ergreifende Geschichten dann, wenn ihr uns eure erzählt. Das hat auch Barbara aus Greilsheim gemacht. Sie hat einen Sohn, der unter dem West-Syndrom leidet und braucht Hilfe. Denn der Alltag, der ist nicht immer leicht zu stemmen mit so einem West-Syndrom. Wie wir alle Barbaras Familie unterstützen können, darüber sprechen wir ganz ausführlich um 16:45. Ich bin Max Peter. Euch einen schönen Donnerstag.
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0: Midnight Oil bei uns für euch.
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0: Barbara aus Crailsheim hat einen Sohn, den Leo, und Leo leidet an einer schweren Epilepsie, dem West-Syndrom.
2: Der Leo ist schwerbehindert, 100%ige Sehbehinderung und kann nicht krabbeln, den Kopf ganz schwer halten und hat auch Probleme mit Stehen, selbstständig und alles.
0: Keine Treppen, keine Stufen, mehr Platz im Bad, wichtig für Leos Alltag. Und dafür muss sich Barbara mit Familie mächtig ins Zeug legen.
2: Wir müssen leider neu bauen, weil in der aktuellen Wohnung ist es ein Umbau sehr schwierig.
0: Die Familie hat noch einen weiteren Wunsch, einen besonderen Wunsch, nämlich einen Epilepsiehund.
2: Der dann quasi die epileptischen Anfälle spürt und riecht und uns so dann warnen kann.
0: Für alles braucht es natürlich Geld. Barbara hat sich an Radioton gewendet und um finanzielle Unterstützung gebeten. Das alles alleine zu stemmen, ist eine enorme Herausforderung und fast nicht möglich. Sandra aus Heilbronn wiederum hat sich nach dem Aufruf heute Morgen in der Radioton Morning Show bei uns gemeldet und wir helfen.
3: Mein Mann und ich, wir würden gerne dieser Familie helfen. Ja. Wir haben das ja selbst gerade mit meinem Papa und wir wissen, das kostet unfassbar viel Geld. Gerade weil wir wissen, wie furchtbar das ist. Natürlich, es gibt Zuschüsse, je nach Pflegekasse, aber es bleibt irre viel hängen.
0: Wenn ihr Barbara und Leo samt Familie auch helfen wollt, dann schickt uns eine WhatsApp mit Stichwort West-Syndrom an die 0850 65 3 mal die 0. Dann bekommt ihr von uns einen Link mit allen Informationen.
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12: 26 Grad in Heilbronn, 23 in Bad Mergentheim, 25 in Schwäbisch Hall und 23 auch in Aalen. Überall ein bisschen bewölkt. Ab und zu scheint die Sonne durch. Die Nacht, die wird ein bisschen frischer. Maximal 10 Grad dann bei uns auf den Anzeigen und der Radioton-3-Tage-Wettertrend verspricht die Rückkehr des Sommers mit 30 Grad und Sonne pur morgen, vor allen Dingen im Unterland, im Hohenlohe-Kreis. Danach, also am Wochenende, kommt dann wieder die Mixtur zurück aus Sonne und Wolken. Es wird ein bisschen kühler mit 25 Grad, aber immer noch spätsommerlich schön und es regnet ein bisschen häufiger.
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12: Und wir schauen auf die A6 Mannheim Richtung Heilbronn. Zwischen Kreuzwaldorf und Wiesloch-Rauenberg haben wir 3 Kilometer Stau. Mindestens 11 Minuten braucht da hier länger durch. Dann A8 noch, München Richtung Stuttgart zwischen Ulm-West und Mühlhausen. 2 Kilometer Stau, 9 Minuten bloß. Schauen wir noch kurz auf die Gefahrenmeldungen. Eine kommt von der A3 Nürnberg Richtung Frankfurt zwischen Würzburg-Randersacker und Würzburg-Heidingsfeld. Gefahr durch ein defektes Fahrzeug. Ein defektes Fahrzeug steht auch auf der A8 München Richtung Stuttgart im Bereich der Anschlussstelle Kirchheim-Tech Ost und ein kaputter Wagen auch noch auf der A7 Ulm Richtung Würzburg zwischen Heidenheim und Aalen-Oberkochen. Außerdem A3 noch, Nürnberg Richtung Würzburg zwischen Kitzingen-Schwarzach und Kreuz-Biebelried. Hier ist die Fahrbahn auf 2 Fahrstreifen verengt. Reparaturarbeiten laufen hier nämlich an einem defekten LKW. Also, vorsichtig fahren. Schauen wir noch ganz kurz auf die Blitzer in der Tonregion. Einer steht in Crailsheim in der Stauseestraße, 30er-Zone hier. Dann in Heilbronn in der Salzgrundstraße, 30er-Zone auch hier. Und geblitzt wird noch in Rot am See in der Blaufelder Straße. Hier dürft ihr ebenfalls höchstens 30 fahren, sonst gibt es ein teures Bildchen für euch. 0850 65 3x die 0, wenn ihr noch was habt, meldet es gerne durch. Ich bin Max Peter, ihr hört Radioton mit Sombra jetzt.
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Cutting Crew bei Radio Tron an diesem Donnerstag. Wir schauen jetzt nochmal mit zwei Augen, nicht mit zwei Augen, mit zwei Augen auf die Straßen und auf die A6 München Richtung Stuttgart. Zwischen Merklingen und Mühlhausen haben wir nämlich aktuell noch 5 Kilometer Stau. Da dauert es 24 Minuten länger durch für euch. Und bitte fahrt auch vorsichtig auf der A7 Ulm Richtung Würzburg zwischen Heidenheim und Ahlen-Oberkochen. Gefahr durch ein defektes Fahrzeug. Und auch die A3 ist betroffen. Nürnberg Richtung Würzburg zwischen Kitzingen-Schwarzach und Kreuz-Biebelried ist die Fahrbahn auf 2 Fahrstreifen verengt. Reparaturarbeiten an einem defekten LKW laufen hier gerade. Ganz, ganz wichtig. Und noch, last but not least, die A6 Mannheim Richtung Heilbronn zwischen Dreieck Hockenheim und Wiesloch-Rauenberg. 3 Kilometer Stau. Hier dauert es 12 Minuten länger für euch. Ja, den gesamten Überblick gibt es wieder um kurz nach 6 oder rund um die Uhr auf radioton.de. Ich bin Max Peter, jetzt mit den Red Hot Chili Peppers für euren Weg Richtung Feierabend. Danny California. Kommt gut rein in den Donnerstagabend.

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6: Ich bin Franjo Bendeich. Guten Tag. Die Identität der Region. Dafür steht das 54. Heilbronner Weindorf. Los geht's nächsten Donnerstag. Für 10 Tage begleiten uns 4 Musikbühnen, 40 Stände und über 400 Weine der Region. Geschäftsführer der HMG Steffen Schauch im Radio Ton Interview.
7: Das Heilbronner Weindorf ist eine der traditionsreichsten Veranstaltungen in Heilbronn und es bietet aber auch eine enorme Chance, genau hier die Veränderungen, die in unserer Stadt passieren, mit aufzugreifen, um einfach auch jüngere Menschen ihr Weindorf dann auch mitzugeben.
6: Auch Radio Ton ist als Partner vertreten mit DJ Launch im Rathaus Innenhof. Franjo Bendeich, Radio Ton Heilbronn.
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8: Ich bin Gisa Weber. Sachsen-Anhalt steht vor einer historischen Wahl. Sonntag geht es darum, ob die AfD mit Ulrich Siegmund die absolute Mehrheit holt. Aktuell steht die Partei in Umfragen bei rund 43%. Scheitern mehrere Parteien an der 5%-Hürde, verbessert das die Chancen der AfD auf eine Alleinregierung. Wie gut ist Deutschlands kritische Infrastruktur geschützt? Nach den Angriffen auf Umspannwerke in Brandenburg und NRW wird darüber diskutiert. NRW-Innenminister Reul bringt im ZDF eine eigene Drohnenabwehr für solche Anlagen ins Spiel. Die Energiebranche fordert neue Regeln für die Videoüberwachung. Ausländische Mediziner und Apotheker sollen ihre Abschlüsse leichter anerkennen lassen können. Das plant Gesundheitsminister Linnemann. Er sagte dem Spiegel, wer Fachkräfte gewinnen will, darf sie nicht durch Bürokratie ausbremsen. Unter anderem sollen Behörden in Zukunft Dokumente in englischer Sprache akzeptieren müssen. Die Bundesregierung hat jetzt einen Olympiasieger. Ronald Raue wird neuer Sportstaatsminister. Das hat Kanzler Merz mitgeteilt. Der 44-Jährige holte im Kanu 2x Gold. Jetzt ist er für Sport und Ehrenamt zuständig. Seine Vorgängerin, Christiane Schenderlein, ist ins Gesundheitsministerium gewechselt. Riesenehre für Lionel Messi. Der argentinische Fußballverband lässt alle Spiele in allen Ligen im ganzen Land am nächsten Spieltag in der 10. Minute unterbrechen. Dann gibt es eine Minute Applaus. Stadien mit Videowänden müssen außerdem ein Tributvideo abspielen. Anlass ist Messis Rücktritt aus der Nationalmannschaft.
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9: Ein paar Wolken hier, ein paar Wolken da. Hin und wieder strahlt aber auch mal die Sonne durch. 25 Grad in Heilbronn, 23 in Bad Mergentheim, in Schwäbisch Hall 23 Grad, in Aalen 24. Das ist jetzt mal die Bestandsaufnahme des Wetters heute. Heute Nacht wird es ein bisschen frischer, dann höchstens 10 Grad bei uns auf den Anzeigen. Schauen wir auf den Radio Ton 3 Tage Wettertrend. Morgen wird es bombastisch, 30 Grad und Sonne. Ja, hochsommerlich im Frühherbst. Dazu dann ab Wochenende aber wieder eine Mixtur aus Sonne und Wolken. Es kann mehr und mehr regnen bei uns in der Tonregion zwischen Kraichgau und Ostalb und die Gradzahlen, die wandern wieder ein bisschen bergab auf rund 25 Grad an.
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9: 3 nach 6, wir schauen auf die A8 München Richtung Stuttgart. Zwischen Ulm-West und Mühlhausen haben wir 7 Kilometer Stau. Da braucht er aktuell 37 Minuten mindestens länger durch. Dann A6 Mannheim Richtung Heilbronn zwischen Kreuzwaldorf und Wiesloch-Auen. Nürnberg 3 Kilometer Stau, 21 Minuten plus. Und A81, Heilbronn Richtung Würzburg zwischen Kreuz Weinsberg und Neustadt-Kocher, da haben wir noch 1 Kilometer Stau. Da dauert es rund 6 Minuten länger für euch. Aber bitte vorsichtig fahren auf der A81 Stuttgart Richtung Heilbronn im Bereich der Anschlussstelle Stuttgart-Zuffenhausen. Gefahr durch ein defektes Fahrzeug. Und auch Gefahr durch ein defektes Fahrzeug auf der A3 Nürnberg Richtung Frankfurt zwischen Würzburg-Randersacker und Würzburg-Heidingsfeld. Schauen wir noch ganz kurz auf die Blitzer in der Tonregion. Einer steht in Ellwangen in der Dalkinger Straße, 30er-Zone hier. Dann wird geblitzt in Heilbronn in der Erhard-Schnepf-Gasse, 20er-Zone, hat uns eben auch nochmal Radiotonhörerin Kerstin durchgegeben. Und in Obersulm in der Affaltracher Straße, hier sind 30 erlaubt, auch hier steht mobiler Blitzer. Wenn ihr noch was habt, 0850 65 3x die 0 und alles zum Nachlesen gibt es natürlich auf radioton.de oder in unserer App. Kommt gut an!
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9: So, ich hoffe ja, ihr seid angekommen in eurem Feierabend. Genießt den jetzt mit einem schönen Abendessen oder einer kurzen Pause auf der Terrasse, bevor es dann ans Abendessen geht. Oder ihr seid noch auf den Straßen unterwegs, fahrt von einem Supermarkt zum anderen. Wir sind dabei an eurer Seite gemeinsam an diesem Donnerstag, egal was er macht. Und die beste aktuelle Musik haben wir im Gepäck. Jetzt mit Joe und End of Beginning. Max Peter hier, schönen Donnerstag.

0: 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Und diese Woche haben wir den schnellsten Vogel der Welt gesucht, den richtigen Superhero-Soundtrack und die Anzahl der Wein- und Sekkos, die wir im Heilbronner Weindorf ab dem 10. September probieren können. Und Sie haben die richtigen Antworten dazu gegeben. Jörg aus Helmstadt-Bargen, Judith aus Gundelsheim und Nadine aus Bad Rappenau.
1: Hallo, hier ist Jörg. Ich bin gerade unterwegs. Aber ich habe gedacht, oh, so schnell wie der Wanderfall gefahre ich nicht.
0: Zu welchem Film gehört diese Melodie?
2: Ich würde auf A tippen.
0: Ich würde sagen, es ist Superman.
2: Ja!
3: Hallo Max,
2: Judith.
0: Wie viele Weine, Sektsorten und Sekkos gibt es auf dem Heilbronner Weindorf vom 10. bis 19. September ungefähr zu probieren?
3: 350.
0: Vollkommen richtig. Ja, Sie alle haben es in den Lostopf geschafft und zocken morgen um die große Teilnacher Heißluftballonfahrt über Heilbronn am kommenden Freitag, also den 11. September. Mit dabei auch Petra aus Bernsfelden, die hat es nämlich heute noch geschafft, gehört also zu den 4 Finalisten. Und ich sag euch, macht euch bereit, ab 16 Uhr morgen zocken wir wieder und dann entscheidet sich, wer von euch mitschweben darf, hunderte von Meter über Heilbronn. Kleiner Tipp noch von mir, morgen im Quiz geht es natürlich wieder ums Fliegen, dann spielen Hubschrauber die erste Geige. Ich bin Max Peter, ihr hört Radio Ton und morgen ist großes Finale. Es geht um Freiheit, Abenteuer und Luft.

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9: Wusstet ihr schon? Jupiter hat einen mehr als 10-mal so großen Radius wie die Erde.
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10: Die Wettergötter sind sich einig und posaunen es schon lautstark heraus.
11: Morgen, liebe Leute. Morgen schenken wir euch nochmal Sonne pur und rund 30 Grad. Also vergesst die Sonnencreme nicht.
10: Doch bis dahin, also heute, gibt es erst nochmal einen kräftigen Mix aus Sonne und Wolken. Ab dazu rund 25 Grad zwischen Kraichgau und Ostalb. Obwohl der Wind das Ganze etwas kühler wirken lässt. Auch die Nacht angenehm frisch bei rund 10 Grad. Aber dann der Radioton 3 Tage Wettertrend. Morgen, wie erwähnt, 30 Grad und Sonne danach. Wieder eine Mixtur aus allem. Am Wochenende kann es sogar vermehrt regnen bei Temperaturen um die 25 Grad wieder.
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13: Auf der A8 München Richtung Stuttgart steht ihr zwischen Ulm-West und Mühlhausen auf 9 Kilometern im Stau. Plant dort mindestens 48 Minuten mehr ein. Im Kreis Ludwigsburg ist die L10906 zwischen Hohenhaslach und Freudenthal in beiden Richtungen wegen eines Unfalls gesperrt. In Bietigheim-Bissingen ist die B27 zwischen Kammgarn-Spinnerei und Karl-May-Allee dicht. Ihr braucht dort rund 7 Minuten länger. Und auch auf der B27 Stuttgarter Straße zwischen Bahnhof und Auwiesenbrücke stockt es. Da dauert es etwa 6 Minuten länger. Noch mehr Verkehr, ausführlich zum Nachlesen, findet ihr auf radioton.de und in unserer App.

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2: Jennifer Lopez und David Guetta, zwei Namen, bei denen eigentlich schon klar ist, stillstehen wird schwierig. Save Me Tonight ist ihre aktuelle Nummer. Eine, wie könnte es anders sein, Dance-Pop-Hymne, da bleibt keine Hüfte ruhig stehen, wie gesagt. J-Lo hat den Song schon im Sommer 2025 live getestet. Offiziell kam er erst im März 2026 raus. Und bei der Nummer hat auch Hitmaker Ryan Tedder seine Finger im Spiel gehabt. Den kennen wir vor allem als Frontmann von One Republic. Ja, Ryan Tedder, Frontmann von One Republic.

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9: Ich bin Gisa Weber. Bei der Landtagswahl in Sachsen-Anhalt am Sonntag peilt die AfD erstmals die absolute Mehrheit an. Mitentscheidend wird, wie viele Parteien es in den Magdeburger Landtag schaffen. Je weniger reinkommen, desto größer die Chancen der AfD auf eine Alleinregierung. Nach den Attacken auf zwei Umspannwerke in Deutschland geht die Debatte um den Schutz kritischer Infrastruktur weiter. Grünen-Politikerin Mihalic fordert im Handelsblatt mehr Einsatz von der Bundesregierung. Aus dem Innenministerium heißt es, für den Schutz seien grundsätzlich die Betreiber verantwortlich. In München ist ein Rüstungskonzern in der Nacht offenbar Ziel eines Brandangriffs geworden. Es gab ein Feuer, das aber schnell gelöscht werden konnte. Die Polizei nahm zwei Verdächtige fest. Das betroffene Unternehmen entwickelt unter anderem Kommunikationssysteme für die Bundeswehr. Gesundheitsminister Linnemann will die Aufnahme ausländischer Mediziner und Apotheker beschleunigen. Das sagte er dem Spiegel. Abschlüsse sollen leichter anerkannt werden. Selbst wer im Ausland noch in der Ausbildung war, soll sie in Ausnahmefällen in Deutschland abschließen können. Der Bundesrat berät Mitte Oktober darüber. Das Sommertransferfenster hat im Profifußball für neue Rekorde gesorgt. Knapp 10 Milliarden US-Dollar wurden laut FIFA bei den Männern für neue Spieler ausgegeben. Rund ein Drittel davon alleine von englischen Clubs. Auch im Frauenfußball wurde mit fast 30 Millionen Dollar so viel gezahlt wie noch nie.
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10: Aktuell gibt es bei uns meist bedeckten Himmel und trockene Luft. In Obrichheim liegen die Temperaturen gerade bei 25 Grad, in Kirchardt bei 25 Grad und in Neckarsulm bei 25 Grad. Heute Nacht sinken die Werte bei uns auf rund 18 bis 20 Grad ab. Dazu bleibt es oft wolkig. Morgen geht es dann bei uns mit mehr Sonne und Höchstwerten um die 30 Grad weiter.
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12: A8 München Richtung Stuttgart. Vorsicht im Bereich der Anschlussstelle Merklingen, da steht ein defektes Fahrzeug. Auch auf der A3 Nürnberg Richtung Würzburg müsst ihr im Bereich der Anschlussstelle Rottendorf mit einem defekten Fahrzeug rechnen. Auf der A8 München Richtung Stuttgart staut es sich zwischen der Anschlussstelle Ulm-West und der Anschlussstelle Mühlhausen auf 9 Kilometern. Plant mindestens eine Stunde mehr ein. Im Kreis Ludwigsburg ist die L1006 zwischen Hohenhaslach und Freudenthal in beiden Richtungen nach einem Unfall gesperrt. Noch mehr Verkehr, ausführlich zum Nachlesen, findet ihr auf radioton.de und in unserer App.
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6: Aktuell gibt's bei uns meist bedeckten Himmel und trockene Luft. In Obrichheim liegen die Temperaturen gerade bei 25 Grad, in Kirchardt bei 25 Grad und in Neckarsulm bei 25 Grad. Heute Nacht sinken die Werte bei uns auf rund 18 bis 20 Grad ab. Dazu bleibt's oft wolkig. Morgen geht's dann bei uns mit mehr Sonne und Höchstwerten um die 30 Grad weiter.
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8: Achtung, auf der A81 Stuttgart Richtung Heilbronn. Im Bereich der Anschlussstelle Stuttgart-Zuffenhausen steht ein defektes Fahrzeug. Auch auf der A6 Heilbronn Richtung Nürnberg zwischen Neuenstein und Kupferzell liegt ein defektes Fahrzeug auf der Strecke. Auf der A8 München Richtung Stuttgart zwischen der Anschlussstelle Ulm-West und der Anschlussstelle Mühlhausen stehen 10 Kilometer Stau. Plant mindestens 37 Minuten mehr ein. Auf der A3 Nürnberg Richtung Würzburg zwischen der Anschlussstelle Kitzingen-Schwarzach und dem Kreuz Bibel-Ried stehen 2 Kilometer Stau. Ihr braucht dort etwa 12 Minuten länger. Noch mehr Verkehr ausführlich zum Nachlesen findet ihr auf radioton.de und in unserer App.

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2: Ich bin Gisa Weber. Sachsen-Anhalt steht vor einer historischen Wahl. Sonntag geht es darum, ob die AfD mit Ulrich Siegmund die absolute Mehrheit holt. Aktuell steht die Partei in Umfragen bei rund 43%. Scheitern mehrere Parteien an der 5%-Hürde, verbessert das die Chancen der AfD auf eine Alleinregierung. Wie gut ist Deutschlands kritische Infrastruktur geschützt? Nach den Angriffen auf Umspannwerke in Brandenburg und NRW wird darüber diskutiert. NRW-Innenminister Reul bringt im ZDF eine eigene Drohnenabwehr für solche Anlagen ins Spiel. Die Energiebranche fordert neue Regeln für die Videoüberwachung. Vor einem Rüstungskonzern in München sind in der Nacht Brandsätze gelegt worden. Ein Feuer konnte schnell gelöscht werden und die Polizei konnte schnell zwei Verdächtige festnehmen. Das LKA geht von einem politischen Motiv aus. Der neue Zoll auf Päckchen aus Nicht-EU-Ländern scheint zu wirken. In Deutschland sind seit dem Inkrafttreten rund 30-40% weniger Sendungen angekommen, heißt es vom EU-Zoll. Mit den 3 Euro extra pro Produktkategorie soll die Paketflut von Billighändlern wie Temu und Shein gebremst werden. AlphaVille wird endgültig nicht beim Glücksgefühle-Festival auftreten. Die Band hat die Wiedereinladung nach der Rolle rückwärts vom Veranstalter abgelehnt. AlphaVille war ausgeladen worden, weil die Band wohl nicht versprechen wollte, keine Statements gegen rechtsradikale Tendenzen abzugeben.
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3: Aktuell gibt's bei uns um die 25 Grad bei teilweise bewölktem Himmel. In Oettheim liegen die Temperaturen gerade bei 24,5 Grad, in Heilbronn sind es 25,2 Grad und in Bad Rappenau werden 24,1 Grad gemessen. Heute Nacht sinken die Werte bei uns auf etwa 20 bis 22 Grad ab, dazu bleibt's meist locker bewölkt. Morgen geht's dann mit viel Sonne und wieder deutlich wärmeren Temperaturen weiter.
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4: Auf der A81 Heilbronn Richtung Stuttgart ist in Höhe Heilbronn unter Gruppenbach die Auffahrt wegen einer Ölspur gesperrt. Dort laufen Reinigungsarbeiten. Auf der L1119 im Rems-Murr-Kreis zwischen Vorderwestermur und Murrhardt ist wegen einer Ölspur in beiden Richtungen gesperrt. Auf der A3 Nürnberg Richtung Würzburg staut es sich zwischen Kitzingen-Schwarzach und dem Kreuz Biebelried auf 3 Kilometern, plant etwa 23 Minuten mehr ein. Und auf der A8 München Richtung Stuttgart zwischen Ulm-West und Mühlhausen stehen 8 Kilometer Stau. Ihr braucht hier mindestens 20 Minuten länger. Noch mehr Verkehr ausführlich zum Nachlesen findet ihr auf radioton.de und in unserer App.
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4: Aktuell gibt es bei uns um die 25 Grad bei teilweise bewölktem Himmel. In Oettheim liegen die Temperaturen gerade bei 24,5 Grad, in Heilbronn sind es 25,2 Grad und in Bad Rappenau werden 24,1 Grad gemessen. Heute Nacht sinken die Werte bei uns auf etwa 20 bis 22 Grad ab. Dazu bleibt es meist locker bewölkt. Morgen geht's dann mit viel Sonne und wieder deutlich wärmeren Temperaturen weiter.
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6: A81 Heilbronn Richtung Stuttgart. In Höhe Heilbronn unter Gruppenbach ist die Autobahnauffahrt wegen einer Ölspur gesperrt. Auch im Rems-Murr-Kreis auf der L1119 zwischen Vorderwestermur und Murrhardt ist wegen einer Ölspur in beiden Richtungen dicht. Auf der A3 Nürnberg Richtung Würzburg staut es sich zwischen Kitzingen-Schwarzach und dem Kreuz Biebelried auf 2 Kilometern. Plant etwa 15 Minuten mehr ein. Noch mehr Verkehr ausführlich zum Nachlesen findet ihr auf radioton.de und in unserer App.

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3: Ich bin Gisa Weber. Nach der Attacke auf ein Umspannwerk in Brandenburg ist nun ein Bekennerschreiben aufgetaucht. Ob das echt ist, will die Potsdamer Polizei jetzt prüfen. Das Schreiben ging bei der Taz ein, demnach steckt ein Einzeltäter hinter der Sabotageaktion. In dem Brief verurteilt er die Nutzung von Kohle zur Stromerzeugung. Bei der Landtagswahl in Sachsen-Anhalt am Sonntag peilt die AfD erstmals die absolute Mehrheit an. Mitentscheidend wird, wie viele Parteien es in den Magdeburger Landtag schaffen. Je weniger reinkommen, desto größer die Chancen der AfD auf eine Alleinregierung. Gesundheitsminister Linnemann will die Aufnahme ausländischer Mediziner und Apotheker beschleunigen. Das sagte er dem Spiegel. Abschlüsse sollen leichter anerkannt werden. Selbst wer im Ausland noch in der Ausbildung war, soll sie in Ausnahmefällen in Deutschland abschließen können. Der Bundesrat berät Mitte Oktober darüber. Mit neuen Zöllen versucht die EU seit Juli die Paketflut von Billighändlern vor allem aus China einzudämmen und hat offenbar bisher Erfolg. In Deutschland ist die Zahl der eingegangenen Pakete um rund 30-40% geschrumpft, so der EU-Zoll. Unter anderem werden pro Produktkategorie 3 Euro extra fällig. Wer aktuell tankt, hat gut und gerne schon mal deutlich über 100 Euro auf dem Bon stehen. Und laut ADAC sind die Preise vor allem bei Super E10 zuletzt richtig deutlich erhöht worden. Gestern gab es mit gut 2,21 Euro einen neuen Tageshöchstwert. Im August war es mit durchschnittlich 2,14 Euro auch so teuer wie noch nie.
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4: Aktuell gibt es bei uns um die 25 Grad bei teilweise bewölktem Himmel. In Oettheim liegen die Temperaturen gerade bei 24,5 Grad, in Heilbronn sind es 25,2 Grad und in Bad Rappenau werden 24,1 Grad gemessen. Heute Nacht sinken die Werte bei uns auf etwa 20 bis 22 Grad ab, dazu bleibt es meist locker bewölkt. Morgen geht es dann mit viel Sonne und wieder deutlich wärmeren Temperaturen weiter.
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5: A81 Heilbronn Richtung Würzburg. Zwischen Weinsberg-Ellhofen und dem Kreuz Weinsberg liegt eine ungesicherte Unfallstelle auf dem Standstreifen. Auf der A81 Heilbronn Richtung Stuttgart ist an der Auffahrt Heilbronn unter Gruppenbach wegen einer Ölspur gesperrt. Im Rems-Murr-Kreis ist die L1119 zwischen Vorderwestermur und Murrhardt in beiden Richtungen wegen einer Ölspur dicht. Und auf der A3 Nürnberg Richtung Würzburg staut es sich zwischen Kitzingen-Schwarzach und dem Kreuz Bibelried auf 2 Kilometern, plant etwa 15 Minuten mehr ein. Noch mehr Verkehr, ausführlich zum Nachlesen, findet ihr auf radioton.de und in unserer App.
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4: Aktuell gibt's bei uns um die 25 Grad bei teilweise bewölktem Himmel. In Oettheim liegen die Temperaturen gerade bei 24,5 Grad, in Heilbronn sind es 25,2 Grad und in Bad Rappenau werden 24,1 Grad gemessen. Heute Nacht sinken die Werte bei uns auf etwa 20 bis 22 Grad ab. Dazu bleibt's meist locker bewölkt. Morgen geht's dann mit viel Sonne und wieder deutlich wärmeren Temperaturen weiter.
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6: Achtung, auf der A81 Würzburg Richtung Heilbronn in Höhe Osterburken steht ein defekter PKW auf dem rechten Fahrstreifen. Auf der A8 München Richtung Stuttgart ist zwischen Merklingen und Hohenstadt ein Auto in Brand geraten. Die Richtungsfahrbahn ist gesperrt. Auf der A81 Stuttgart Richtung Würzburg staut es sich zwischen der Anschlussstelle Ilsfeld und Weinsberg-Ellhofen auf 3 Kilometern. Ihr braucht mindestens 16 Minuten länger. Und auf der A3 Nürnberg Richtung Würzburg stehen zwischen Kitzingen-Schwarzach und dem Kreuz Bibelried 2 Kilometer Stau, plant etwa 14 Minuten mehr ein. Noch mehr Verkehr ausführlich zum Nachlesen findet ihr auf radioton.de und in unserer App.

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3: Ich bin Tom Husse. Hinter dem Angriff auf ein Umspannwerk in Brandenburg steckt offenbar ein Einzeltäter. Bei der Taz ging ein Bekennerschreiben ein, das die Potsdamer Polizei jetzt prüfen will. Auch in NRW ist am Dienstag das Stromnetz angegriffen worden. Ob und wie beide Vorfälle zusammenhängen, das ist noch unklar. Bei der Landtagswahl in Sachsen-Anhalt am Sonntag peilt die AfD erstmals die absolute Mehrheit an. Mitentscheidend wird, wie viele Parteien es in den Magdeburger Landtag schaffen. Je weniger reinkommen, desto größer die Chancen der AfD auf eine Alleinregierung. Mit neuen Zöllen versucht die EU seit Juli, die Paketflut von Billighändlern vor allem aus China einzudämmen und hat offenbar bisher Erfolg. In Deutschland ist die Zahl der eingegangenen Pakete um rund 30-40% geschrumpft, so der EU-Zoll. Unter anderem werden pro Produktkategorie 3 Euro extra fällig. Der nächste starke El Niño kommt, davor warnt die UNO. Das Wetterphänomen soll Ende des Jahres seinen Höhepunkt erreichen und bis Februar bleiben. Erwartet werden weltweit mehr Hitze, Dürren und Überschwemmungen. Katastrophenschutzbehörden sollten sich darauf vorbereiten, heißt es. Sport, Kunst und Englisch, das sind die beliebtesten Fächer von Schülerinnen und Schülern in Deutschland. Das zeigt eine Studie der Uni Osnabrück. Am schlechtesten schnitten Chemie und Physik ab. Auch für Mathe sind Kinder und Jugendliche demnach eher weniger zu begeistern.
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4: Aktuell gibt's bei uns bedeckt und es ist noch mild. In Obersulm liegen die Temperaturen gerade bei 22 Grad. In Untergruppenbach sind es 21 Grad und in Jagshausen 22 Grad. Heute Nacht bleibt's meist wolkig. Dabei gehen die Werte langsam zurück und liegen morgen früh noch bei rund 18 Grad, bevor morgen deutlich wärmere Luft ankommt. Morgen wird's dann bei uns sehr warm und meist freundlich mit viel Sonne und Höchstwerten um die 30 Grad.
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5: Achtung, auf der A8 München Richtung Stuttgart zwischen Merklingen und Hohenstadt. Da brennt ein Auto auf dem Standstreifen. Die Richtungsfahrbahn ist gesperrt. Auf der A81 Stuttgart Richtung Würzburg zwischen Ilsfeld und Weinsberg-Ellhofen stehen 3 Kilometer Stau. Plant etwa 17 Minuten mehr ein. Auf der A3 Nürnberg Richtung Würzburg zwischen Kitzingen-Schwarzach und dem Kreuz Biebelried stockt der Verkehr. Noch mehr Verkehr ausführlich zum Nachlesen findet ihr auf radioton.de und in unserer App.
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3: Aktuell gibt es bei uns bedeckt und es ist noch mild. In Obersulm liegen die Temperaturen gerade bei 22 Grad, in Untergruppenbach sind es 21 Grad und in Jagshausen 22 Grad. Heute Nacht bleibt es meist wolkig, dabei gehen die Werte langsam zurück und liegen morgen früh noch bei rund 18 Grad, bevor morgen deutlich wärmere Luft ankommt. Morgen wird es dann bei uns sehr warm und meist freundlich mit viel Sonne und Höchstwerten um die 30 Grad.
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5: Achtung, auf der A8 München Richtung Stuttgart zwischen Merklingen und Hohenstadt. Dort brennt ein Fahrzeug auf dem Standstreifen, die Richtungsfahrbahn ist gesperrt. Auf der A81 Stuttgart Richtung Würzburg zwischen der Anschlussstelle Ilsfeld und der Anschlussstelle Weinsberg-Ellhofen stehen 2 Kilometer Stau, plant etwa 11 Minuten mehr ein. Und auf der A7 Ulm Richtung Würzburg zwischen Langenau und Niederstotzingen steht ein liegengebliebenes Fahrzeug auf dem Standstreifen. Noch mehr Verkehr? Ausführlich zum Nachlesen findet ihr auf radioton.de und in unserer App.

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2: Ich bin Tom Husse. Lange wurde diskutiert, jetzt hat der VW-Aufsichtsrat den Sparplänen beim Autobauer zugestimmt. Weltweit sollen weitere 50.000 Stellen gestrichen werden. Die Werke in Emden, Zwickau, Hannover und Neckarsulm stehen weiter auf der Kippe. Dort könnte die Produktion bis Mitte der 2030er auslaufen. Nach der Attacke auf ein Umspannwerk in Brandenburg ist nun ein Bekennerschreiben aufgetaucht. Ob das echt ist, will die Potsdamer Polizei jetzt prüfen. Das Schreiben ging bei der Taz ein, demnach steckt ein Einzeltäter hinter der Sabotageaktion. In dem Brief verurteilt er die Nutzung von Kohle zur Stromerzeugung. Sachsen-Anhalt steht vor einer historischen Wahl. Am Sonntag geht es darum, ob die AfD mit Ulrich Siegmund die absolute Mehrheit holt. Aktuell steht die Partei in Umfragen bei rund 43%. Scheitern mehrere Parteien an der 5%-Hürde, verbessert das die Chancen der AfD auf eine Alleinregierung. Ein Thema in der Diskussion um künstliche Intelligenz ist immer wieder auch die Nutzung in den Schulen. Die US-Metropole New York greift da jetzt hart durch. Für alle bis 14 ist KI an öffentlichen Schulen tabu. Das hat Bürgermeister Mamdani verkündet. Das KI-Verbot soll demnach erstmal für ein Jahr gelten. Das Sommertransferfenster hat im Profifußball für neue Rekorde gesorgt. Knapp 10 Milliarden US-Dollar wurden laut FIFA bei den Männern für neue Spieler ausgegeben, rund ein Drittel davon alleine von englischen Clubs. Auch im Frauenfußball wurde mit fast 30 Millionen Dollar so viel gezahlt wie noch nie.
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3: Aktuell gibt's bei uns bedeckt und es ist noch mild. In Obersulm liegen die Temperaturen gerade bei 22 Grad. In Untergruppenbach sind es 21 Grad und in Jagshausen 22 Grad. Heute Nacht bleibt's meist wolkig. Dabei gehen die Werte langsam zurück und liegen morgen früh noch bei rund 18 Grad, bevor morgen deutlich wärmere Luft ankommt. Morgen wird's dann bei uns sehr warm und meist freundlich mit viel Sonne und Höchstwerten um die 30 Grad.
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4: Achtung, auf der A8 Stuttgart Richtung München zwischen Mühlhausen und Hohenstadt. Da steht ein liegengebliebenes Fahrzeug auf dem rechten Fahrstreifen, der ist gesperrt. Auf der A8 München Richtung Stuttgart zwischen Merklingen und Hohenstadt ist der rechte Fahrstreifen gesperrt. Dort steht ein liegengebliebenes Fahrzeug auf dem Standstreifen. Außerdem auf der A8 München Richtung Stuttgart zwischen Ausfahrt Hohenstadt und Mühlhausen defektes Fahrzeug. Noch mehr Verkehr ausführlich zum Nachlesen findet ihr auf radioton.de und in unserer App.
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3: Aktuell gibt's bei uns bedeckt und es ist noch mild. In Obersulm liegen die Temperaturen gerade bei 22 Grad. In Untergruppenbach sind es 21 Grad und in Jagshausen 22 Grad. Heute Nacht bleibt's meist wolkig. Dabei gehen die Werte langsam zurück und liegen morgen früh noch bei rund 18 Grad, bevor morgen deutlich wärmere Luft ankommt. Morgen wird's dann bei uns sehr warm und meist freundlich mit viel Sonne und Höchstwerten um die 30 Grad.
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5: Vorsicht auf der A8 Stuttgart Richtung München zwischen Mühlhausen und Hohenstadt. Da steht ein liegengebliebenes Fahrzeug auf dem rechten Fahrstreifen, der ist gesperrt. Und auf der A3 Würzburg Richtung Frankfurt zwischen Helmstadt und Wertheim-Lengfurt steht ein defektes Fahrzeug. Noch mehr Verkehr ausführlich zum Nachlesen findet ihr auf radioton.de und in unserer App.

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2: Ich bin Tom Husse. VW steckt nach wie vor in einer schweren Krise und setzt weiter den Rotstift an. Der Aufsichtsrat hat jetzt die Sparpläne des Vorstands beschlossen. In den nächsten Jahren sollen weitere 50.000 Jobs weltweit gestrichen werden. Wie es mit den Werken Emden, Zwickau, Hannover und Neckarsulm weitergeht, ist noch unklar. Hinter dem Angriff auf ein Umspannwerk in Brandenburg steckt offenbar ein Einzeltäter. Bei der Taz ging ein Bekennerschreiben ein, das die Potsdamer Polizei jetzt prüfen will. Auch in NRW ist am Dienstag das Stromnetz angegriffen worden. Ob und wie beide Vorfälle zusammenhängen, das ist noch unklar. Bei der Landtagswahl in Sachsen-Anhalt am Sonntag peilt die AfD erstmals die absolute Mehrheit an. Mitentscheidend wird, wie viele Parteien es in den Magdeburger Landtag schaffen. Je weniger reinkommen, desto größer die Chancen der AfD auf eine Alleinregierung. Wer aktuell tankt, hat gut und gerne schon mal deutlich über 100 Euro auf dem Bon stehen. Und laut ADAC sind die Preise vor allem bei Super E10 zuletzt richtig deutlich erhöht worden. In den letzten Tagen gab es mit gut 2,21 Euro einen neuen Tageshöchstwert. Im August war es mit durchschnittlich 2,14 Euro auch so teuer wie noch nie. Sport, Kunst und Englisch, das sind die beliebtesten Fächer von Schülerinnen und Schülern in Deutschland. Das zeigt eine Studie der Uni Osnabrück. Am schlechtesten schnitten Chemie und Physik ab. Auch für Mathe sind Kinder und Jugendliche demnach eher weniger zu begeistern.
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3: Aktuell gibt's bei uns gerade ruhiges Wetter mit nur wenig Bewegung am Himmel. In Neuenstadt am Kocher liegen die Temperaturen gerade bei 20 Grad. In Möckmühl sind es 21 Grad und in Wüstenrot werden 19 Grad gemessen. Heute Nacht gehen die Werte bei uns langsam zurück, bleiben aber erstmal noch auf einem milden Niveau. Morgen wird's dann deutlich wärmer. Dazu gibt's viel Sonne und nur vorübergehend mal ein paar Wolken.
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4: A6 Heilbronn Richtung Nürnberg. Zwischen Feuchtwange Nord und Aurach steht ein defekter LKW. A8 Stuttgart Richtung München. Zwischen Mühlhausen und Hohenstadt liegt ein Fahrzeug auf dem rechten Fahrstreifen. Der ist dort gesperrt. Und auf der A3 Würzburg Richtung Frankfurt. Zwischen Helmstadt und Wertheim-Lengfurt steht ein defektes Fahrzeug. Noch mehr Verkehr ausführlich zum Nachlesen findet ihr auf radioton.de und in unserer App.
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1: Ich bin Tom Husse. Lange wurde diskutiert, jetzt hat der VW-Aufsichtsrat den Sparplänen beim Autobauer zugestimmt. Weltweit sollen weitere 50.000 Stellen gestrichen werden. Die Werke in Emden, Zwickau, Hannover und Neckarsulm stehen weiter auf der Kippe. Dort könnte die Produktion bis Mitte der 2030er auslaufen. Nach der Attacke auf ein Umspannwerk in Brandenburg ist nun ein Bekennerschreiben aufgetaucht. Ob das echt ist, will die Potsdamer Polizei jetzt prüfen. Das Schreiben ging bei der Taz ein, demnach steckt ein Einzeltäter hinter der Sabotageaktion. In dem Brief verurteilt er die Nutzung von Kohle zur Stromerzeugung. Ein Thema in der Diskussion um künstliche Intelligenz ist immer wieder auch die Nutzung in den Schulen. Die US-Metropole New York greift da jetzt hart durch. Für alle bis 14 ist KI an öffentlichen Schulen tabu. Das hat Bürgermeister Mamdani verkündet. Das KI-Verbot soll demnach erstmal für ein Jahr gelten. Der nächste starke El Niño kommt, davor warnt die UNO. Das Wetterphänomen soll Ende des Jahres seinen Höhepunkt erreichen und bis Februar bleiben. Erwartet werden weltweit mehr Hitze, Dürren und Überschwemmungen. Katastrophenschutzbehörden sollten sich darauf vorbereiten, heißt es. Das Sommertransferfenster hat im Profifußball für neue Rekorde gesorgt. Knapp 10 Milliarden US-Dollar wurden laut FIFA bei den Männern für neue Spieler ausgegeben und ein Drittel davon alleine von englischen Clubs. Auch im Frauenfußball wurde mit fast 30 Millionen Dollar so viel gezahlt wie noch nie.
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2: Aktuell gibt's bei uns gerade ruhiges Wetter mit nur wenig Bewegung am Himmel. In Neuenstadt am Kocher liegen die Temperaturen gerade bei 20 Grad, in Möckmühl sind es 21 Grad und in Wüstenrot werden 19 Grad gemessen. Heute Nacht gehen die Werte bei uns langsam zurück, bleiben aber erstmal noch auf einem milden Niveau. Morgen wird's dann deutlich wärmer, dazu gibt's viel Sonne und nur vorübergehend mal ein paar Wolken.
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4: Achtung, auf der A3 Würzburg Richtung Frankfurt, zwischen Wertheim-Lenkfurt und Marktheidenfeld. Da steht ein defekter PKW, der Standstreifen ist blockiert. Auf der A6 Heilbronn Richtung Nürnberg, zwischen Feuchtwangen Nord und Aurach steht ein defekter LKW. Noch mehr Verkehr ausführlich zum Nachlesen findet ihr auf radioton.de und in unserer App.

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2: Ich bin Tom Husse. Lange wurde diskutiert, jetzt hat der VW-Aufsichtsrat den Sparplänen beim Autobauer zugestimmt. Weltweit sollen weitere 50.000 Stellen gestrichen werden. Die Werke in Emden, Zwickau, Hannover und Neckarsulm stehen weiter auf der Kippe. Dort könnte die Produktion bis Mitte der 2030er auslaufen. Nach der Attacke auf ein Umspannwerk in Brandenburg ist nun ein Bekennerschreiben aufgetaucht. Ob das echt ist, will die Potsdamer Polizei jetzt prüfen. Das Schreiben ging bei der Taz ein, demnach steckt ein Einzeltäter hinter der Sabotageaktion. In dem Brief verurteilt er die Nutzung von Kohle zur Stromerzeugung. Ein Thema in der Diskussion um künstliche Intelligenz ist immer wieder auch die Nutzung in den Schulen. Die US-Metropole New York greift da jetzt hart durch. Für alle bis 14 ist KI an öffentlichen Schulen tabu. Das hat Bürgermeister Mamdani verkündet. Das KI-Verbot soll demnach erstmal für ein Jahr gelten. Der nächste starke El Niño kommt. Davor warnt die UNO. Das Wetterphänomen soll Ende des Jahres seinen Höhepunkt erreichen und bis Februar bleiben. Erwartet werden weltweit mehr Hitze, Dürren und Überschwemmungen. Katastrophenschutzbehörden sollten sich darauf vorbereiten, heißt es. Das Sommertransferfenster hat im Profifußball für neue Rekorde gesorgt. Knapp 10 Milliarden US-Dollar wurden laut FIFA bei den Männern für neue Spieler ausgegeben und ein Drittel davon alleine von englischen Clubs. Auch im Frauenfußball wurde mit fast 30 Millionen Dollar so viel gezahlt wie noch nie.
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3: Aktuell gibt's bei uns gerade ruhiges Wetter mit nur wenig Bewegung am Himmel. In Neuenstadt am Kocher liegen die Temperaturen gerade bei 20 Grad, in Möckmühl sind es 21 Grad und in Wüstenrot werden 19 Grad gemessen. Heute Nacht gehen die Werte bei uns langsam zurück, bleiben aber erstmal noch auf einem milden Niveau. Morgen wird's dann deutlich wärmer, dazu gibt's viel Sonne und nur vorübergehend mal ein paar Wolken.
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4: A3 Würzburg Richtung Frankfurt, zwischen Wertheim-Lengfurt und Marktheidenfeld. Achtung, da steht ein defekter PKW auf dem Standstreifen. Auf der A6 Heilbronn Richtung Nürnberg, zwischen Feuchtwangen Nord und Aurach, müsst ihr wegen eines defekten LKWs aufpassen. 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
1: Ich bin Tom Husse. VW steckt nach wie vor in einer schweren Krise und setzt weiter den Rotstift an. Der Aufsichtsrat hat jetzt die Sparpläne des Vorstands beschlossen. In den nächsten Jahren sollen weitere 50.000 Jobs weltweit gestrichen werden. Wie es mit den Werken Emden, Zwickau, Hannover und Neckarsulm weitergeht, ist noch unklar. Hinter dem Angriff auf ein Umspannwerk in Brandenburg steckt offenbar ein Einzeltäter. Bei der Taz ging ein Bekennerschreiben ein, das die Potsdamer Polizei jetzt prüfen will. Auch in NRW ist am Dienstag das Stromnetz angegriffen worden. Ob und wie beide Vorfälle zusammenhängen, das ist noch unklar. Bei der Landtagswahl in Sachsen-Anhalt am Sonntag peilt die AfD erstmals die absolute Mehrheit an. Mitentscheidend wird, wie viele Parteien es in den Magdeburger Landtag schaffen. Je weniger reinkommen, desto größer die Chancen der AfD auf eine Alleinregierung. Mit neuen Zöllen versucht die EU seit Juli, die Paketflut von Billighändlern vor allem aus China einzudämmen und hat offenbar bisher Erfolg. In Deutschland ist die Zahl der eingegangenen Pakete um rund 30-40% geschrumpft, so der EU-Zoll. Unter anderem werden pro Produktkategorie 3 Euro extra fällig. Sport, Kunst und Englisch, das sind die beliebtesten Fächer von Schülerinnen und Schülern in Deutschland. Das zeigt eine Studie der Uni Osnabrück. Am schlechtesten schnitten Chemie und Physik ab. Auch für Mathe sind Kinder und Jugendliche demnach eher weniger zu begeistern.
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2: Aktuell gibt's bei uns gerade ruhiges Wetter mit nur wenig Bewegung am Himmel. In Neuenstadt am Kocher liegen die Temperaturen gerade bei 20 Grad, in Möckmühl sind es 21 Grad und in Wüstenrot werden 19 Grad gemessen. Heute Nacht gehen die Werte bei uns langsam zurück, bleiben aber erstmal noch auf einem milden Niveau. Morgen wird's dann deutlich wärmer, dazu gibt's viel Sonne und nur vorübergehend mal ein paar Wolken.
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4: Achtung, auf der A3 Würzburg Richtung Frankfurt zwischen Wertheim-Lengfurt und Marktheidenfeld. Da steht ein defekter PKW, der Standstreifen ist blockiert. Dazu auf der A6 Heilbronn Richtung Nürnberg zwischen Feuchtwangen Nord und Aurach ein defekter LKW. Noch mehr Verkehr, ausführlich zum Nachlesen, findet ihr auf radioton.de und in unserer App.

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2: Ich bin Tom Husse. VW steckt nach wie vor in einer schweren Krise und setzt weiter den Rotstift an.